0: Leute, es ist so heiß und schwül. So richtig angenehm, ja, ist es nicht, müssen wir sagen. Auch bei euch in der Bude hat es sich wahrscheinlich schon gut aufgeheizt. Und die Chancen stehen auch nicht schlecht, dass ihr dann schon Besuch bekommen habt von den nervigsten, ekligsten Wesen überhaupt, nämlich von Fruchtfliegen. Ich hasse sie. Die schwirren ja gerne darum, wo Obst und Gemüse auch sind. Kollege Robert Jans, du hast für uns aber so einen kleinen Special Fact, ne?
1: Denn ja.
0: Obst macht die Fliegen heiß.
1: Die kleinen versauten Viecher. Und das alles vor unseren Augen, ja? In der heimischen Küche.
0: Nein.
1: Denn sobald irgendwo eine Banane ein bisschen zu lange herumliegt, werden die kleinen Fruchtfliegen horny, ja? Weil reifes Obst ist für männliche Fruchtfliegen offenbar so etwas wie Kerzenschein, romantische Musik und ein gedeckter Tisch in einem.
0: Also die Obstschale als Dating-App, oder wie?
1: Ja, ganz genau. Ja? Nur ohne Profilbild und ohne lästiges, was suchst du hier? Denn das ist zumindest für die männlichen Fruchtfliegen völlig klar. Sobald die den Duft reifer Früchte wahrnehmen, starten die nämlich ihr Balzprogramm und werben dann ziemlich heftig um die Weibchen. Ja? Forscher haben nämlich einen speziellen Duftrezeptor entdeckt. Der sitzt auf Nervenzellen, die das Paarungsverhalten steuern, und kommt da jetzt dann der Geruch bestimmter Fruchtstoffe an, wird im Fliegenhirn praktisch so ein Schalter umgelegt. Obst da, Weibchen da, jetzt geht's los.
0: So, ja. Aber was, wenn sie trotz aller Bemühungen keinen Erfolg haben beim Daten?
1: Ja, auch dazu gibt es interessante Versuche und tatsächlich auch, wie ich finde, Parallelen zum Menschen. Sexuell frustrierte Fruchtfliegenmännchen greifen offenbar häufiger zu alkoholhaltiger Nahrung, also zu gärendem Obst. Ja? Fruchtsaufen an der Obstschale.
0: Na klar,
1: sozusagen.
0: Kennt man. Ja. Also mit zwei N. Danke, Robert.
1: Ja, gerne.
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0: Das Wetter.
1: In der Nacht kann es örtlich Schauer und Gewitter geben. Es bleibt aber auch länger mal trocken. Dazu ist es schwülwarm bei 22 bis 17 Grad. Und am Tag selbst dann Sonne und Wolken im Wechsel und bis zu 31 Grad.
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2: A40 Dortmund-Essen zwischen Dortmund-Hombruch und Dortmund-Barob. 1 Kilometer Stau. Und A57 Krefeld-Köln. Zwischen Dormagen und Köln-Worringen. 1 Kilometer stockender Verkehr. Wir wünschen allen unterwegs gute Fahrt.
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1: Hallo zusammen, eine schöne Nacht mit uns. Johanna Tänzer ist hier und wir stellen euch ja jeden Tag hier eine der schönsten Radrouten vor, also ganz viele verschiedene. Und diesmal haben wir eine kleine Zeitreise zu den Römern gemacht und wir stellen euch gleich die Römer-Lippe-Radtour vor. Dresscode ist klar, ne? Römer-Sandalen dürft ihr tragen, den Römer-Helm, den solltet ihr aber lieber gegen den richtigen austauschen, okay?

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0: Also bei Zurück in die Zukunft war ja ein Auto eine Zeitmaschine, um in Zukunft und Vergangenheit zu reisen, ne? Das geht aber auch günstiger, Freunde. Mit dem Rädchen nämlich. Da geht's zurück bis zu den Römern. Bei unserer Fahrradthemenwoche stellen wir euch ja ganz besondere Radrouten in NRW vor. Mein Kollege Daniel Denling, der hat da die Römer-Lippe-Route als Favorit mal mitgebracht.
1: Ja, und da ist allein schon toll daran, dass sie wirklich einmal quer durchs Land geht. Vom Hermannsdenkmal im Teutoburger Wald bei Detmold, dann an der Lippequelle vorbei und immer flussabwärts durch Paderborn, Lippstadt, Hamm, Haltern am See bis nach Xanten am Niederrhein.
0: Boah, Hermannsdenkmal um Xanten, da war doch mal was im Geschichtsunterricht, ne?
1: Ja, absolut richtig. Dieser Themenradweg macht eine Geschichtsreise mit uns, wie damals die Römer eben vom Rheinland bis zum Teutoburger Wald gekommen sind. Und das eben an der Lippe, die meist neben dem Radweg entlang fließt. Und auf der Lippe haben ja damals schon die Römer Waren transportiert, sagt Sebastian Kaiser von Tourismus NRW.
2: Also wenn man etwas übrig hat für die verschiedenen Epochen der Römerzeit, dann ist man auf diesem Weg absolut richtig aufgehoben.
1: Und der Radweg führt euch immer wieder zu römischen Relikten entlang der Lippe. Und ein toller Stopp ist auch das Römermuseum in Haltern.
0: Okay, cool. Was empfiehlst du denn, wie wir die Route am besten fahren?
1: Naja, eigentlich haben beide Richtungen ihren Reiz. Da der Wind oft aus Westen weht, lässt es sich meistens gut mit Rückenwind von Xanten Richtung Detmold radeln. Aber umgekehrt, flussabwärts, geht's eben nicht gegen die Steigung. Auch schön. In beiden Richtungen lässt sich die Route perfekt auch in kleine Etappen zerlegen. Schleifen führen einen dann nochmal an extra Highlights und wieder zurück auf den Weg. Und immer wieder kommen wir auch an Bahnhöfen vorbei. Und bis auf das Stück am Teutoburger Wald ist die Tour wirklich sehr flach durch die Auenlandschaft der Lippe. Also super familienfreundlich.
0: Klingt gut. Also wenn euch an den Radwegweisern ein rot-blaues Schild mit weißem Römerhelm auffällt, dann seid ihr auf der Römer-Lippe-Route. Die hat der Kollege Daniel Delling euch vorgestellt und alle Infos dazu findet ihr auch auf unserer Homepage. Gute Fahrt euch!
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1: Ich bin Tanja Wagner. Seit Aussetzung der Wehrpflicht 2011 gibt es faktisch auch keinen Zivildienst mehr. Nun trifft das Familienministerium Vorkehrungen für den Fall, dass sich die Lage ändert. Unionsfraktionschef Frei erklärte im NTV-Frühstart, dass er das für sinnvoll hält.
2: Dass sich das Bundesfamilienministerium mit allen Eventualitäten darauf vorbereitet und auf unterschiedliche Situationen und Szenarien vorbereitet, ist, glaube ich, sehr klug und richtig.
1: Sozialverbände reagierten skeptisch. Was die Debatte über einen verpflichtenden Wehrdienst angeht, gibt es laut Frei bisher keinen neuen Stand. Die EU-Staaten wollen nach ihrem Streit über die Migrationskrise in Ceuta künftig geschlossener auftreten. Außerdem wollen sie durch Frühwarnsysteme besser vorbereitet sein. Das teilten die Mitgliedsländer nach einer Videokonferenz der Innenminister mit. In der vergangenen Woche hatten nach Angaben der spanischen Regierung rund 72.000 Menschen von Marokko aus die spanische Exklave erreicht. Rund 70.000 der Migranten seien inzwischen nach Marokko zurückgekehrt. Wie geht es weiter im Konflikt zwischen dem Iran und den USA? US-Finanzminister Bessent hat eine mögliche Einigung mit dem Iran zur Öffnung der Straße von Hormuz in Kürze in Aussicht gestellt.
3: Schiffe, die frei und ungestört durch die Straße von Hormuz fahren. Glaubt man den Worten von US-Finanzminister Bessent, könnte es das schon bald wieder geben. Auch der Vermittler Katar gibt sich optimistisch, dass es bald eine Einigung geben könnte. Doch selbst wenn sich die USA und der Iran wirklich einigen, bleibt die Frage, wie nachhaltig ist das? Seit dem Kriegsbeginn Ende Februar hat noch keine Verabredung langfristig gehalten. Auch nach dem Rahmenabkommen vom Juni flammte der Krieg wieder auf. Franziska Spieker, Washington.
1: Bahnreisen blieben für Fahrgäste im Juli eine Geduldsprobe. Nur knapp mehr als die Hälfte der Fernzüge war ohne größere Verzögerungen unterwegs, teilte die Bahn mit. Grund sind die andauernden Probleme mit der Infrastruktur. Seit Monaten gibt es immer mehr Störungen an den Anlagen. Dazu kommen die vielen Baustellen. Zahlreiche Instandhaltungsarbeiten mussten wegen der Hitze verschoben werden.
4: Das Wetter.
5: Ja, letzte Gewitter, die klingen jetzt ab. Danach noch gering bewölkt bis klar. Das bei 22 bis 18 Grad. Der Mittwoch macht dann heiter bis wolkig weiter. Meist trocken dazu, wird noch mal heiß mit 28 bis 31 Grad.
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6: Hier die aktuelle Verkehrslage. A40 Essen-Dortmund zwischen Dortmund-Barob und Dortmund-Hombruch. 1 Kilometer Stau. Und in der Gegenrichtung 1 Kilometer stockender Verkehr. Und zusätzlich auf der A57 Krefeld-Köln zwischen Dormagen und Köln-Worringen. 1 Kilometer zähfließender Verkehr. Wir wünschen allen unterwegs gute Fahrt.
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5: Tja, und wir bewegen uns weiter mit viel Musik durch diese Nacht jetzt von Nico Santos, Ray of Light.

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0: Das Wetter.
1: Jetzt in der Nacht lassen Schauer und Gewitter immer mehr nach. Das lockert jetzt auch zunehmend auf. Tiefstwerte, die liegen noch so bei 22 bis 18 Grad. Der Mittwoch dann schon wieder etwas sommerlicher. Es geht freundlich und trocken oder auch mal wolkig durch den Tag. Und das dann bei 28 bis 31 Grad.
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2: A57 Krefeld-Köln zwischen Dormagen und Köln-Worringen. 1 Kilometer Stau. Wir wünschen allen unterwegs gute Fahrt.
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1: Ja, und gleich hier bei uns, mitten in der Nacht. Einfach mal 5 Minuten lang die 80er. Wir versetzen uns musikalisch einfach mal rein. Und zwar mit Musik von Melissa Etheridge gibt's gleich. Starten jetzt erstmal mit The Calling und Wherever You Will Go. Ich bin Andreas Grunwald. Angenehme Nacht zusammen.
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1: Ich bin Tanja Wagner. Der Widerstand der Ostministerpräsidenten gegen die geplante Abschaffung der Frührente mit 63 sorgt auf der Arbeitgeberseite für Entsetzen. Dass zentrale Elemente des Rentenpakets schon wieder in Frage gestellt werden, bevor sie überhaupt umgesetzt sind, macht mich fassungslos, sagte der Hauptgeschäftsführer der Bundesvereinigung der Deutschen Arbeitgeberverbände, Steffen Kampeter, der Bild-Zeitung. Wer an der Rente mit 63 festhalte, ignoriere den Fachkräftemangel, den demografischen Mangel und die wirtschaftliche Lage. Die EU-Staaten wollen nach ihrem Streit über die Migrationskrise in Ceuta künftig geschlossener auftreten und sich durch Frühwarnsysteme besser vorbereiten. Das teilten die Mitgliedsländer nach einer Videokonferenz der Innenminister mit. EU-Migrationskommissar Brunner sagte im ZDF, Europa habe die Bewährungsprobe vorerst definitiv bestanden.
2: Ja klar, diese Bilder sind natürlich nicht angenehm und darum bin ich froh, dass Spanien gemeinsam mit Marokko relativ rasch agiert hat, mit unserer Unterstützung auch der Europäischen Kommission vom ersten Tag an. Wir haben finanzielle Hilfe angeboten, wir haben operationelle Hilfe angeboten mit unseren Agenturen Frontex, Europol, aber auch unserer Asylagentur, um Spanien dabei zu unterstützen, die Kontrolle zurückzugewinnen und das ist Gott sei Dank ganz gut gelungen.
1: Bei der Aufklärung des tödlichen Anschlags am Rande des Berliner CSDs sehen Innenpolitiker im Bundestag noch viele offene Fragen. Das wurde nach einer Sondersitzung des Innenausschusses deutlich.
3: Wesentliche Fragen blieben unbeantwortet, sagt der Grünen-Abgeordnete Emmerich. Etwa die, warum der als Gefährder eingestufte Täter nach einem Gerichtsurteil frei herumlief. Auch ist weiter unklar, ob es weitere Beteiligte gab. Bei dem Anschlag am 25. Juli war eine Frau getötet worden, 31 Menschen wurden verletzt. Der Täter wurde tags darauf von der Polizei erschossen. Thomas Brock, Berlin.
1: FIFA-Boss Infantino hat englischen Medienberichten zufolge für heute zu einer Krisensitzung des Weltverbands nach Marokko eingeladen. Was er genau besprechen will, ist unklar. Nach heftigem Widerstand musste der enge Freund von US-Präsident Trump seine Pläne zum Verkauf der WM an Investoren begraben. Zuletzt hatten selbst enge Mitarbeiter Infantinos Kritik an ihrem Chef geübt.
4: Das Wetter.
5: Jetzt in der Nacht lassen Schauer und Gewitter immer mehr nach. Das lockert jetzt auch zunehmend auf. Tiefstwerte, die liegen noch so bei 22 bis 18 Grad. Der Mittwoch dann schon wieder etwas sommerlicher. Es geht freundlich und trocken oder auch mal wolkig durch den Tag. Und das dann bei 28 bis 31 Grad.
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6: A57 Krefeld-Köln zwischen Dormagen und Köln-Worringen. 1 Kilometer Stau. Wir wünschen allen unterwegs gute Fahrt.
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5: So, und zum Start in diese Stunde schnappen wir uns einfach mal einen 80er-Überhit. Und der kommt jetzt aus dem Jahr 1987 von Whitney Houston. Hier ist sie mit I Wanna Dance With Somebody. Ich bin Andreas Grunwald. Hallo zusammen.

0: Max Giesinger und Wenn sie tanzt. Ja, jeder, der gerade an einem unserer Flüsse in NRW unterwegs ist, der sieht es gerade. Da ist wirklich wenig Wasser drin. Gerade beim Rhein ist das besonders krass. Hier sind die Pegel auf einen historischen Tiefstwert gefallen, könnten auch in den nächsten Tagen dann noch weiter sinken. Das hat natürlich ganz große Auswirkungen auf den Schiffsverkehr. Schiffseichaufnehmer Pascal Leupold, der hat deswegen gerade besonders viel zu tun. Er prüft nämlich, wie schwer Schiffe bzw. wie viel Fracht sie maximal aufnehmen und transportieren dürfen, um da nicht auf Grund zu laufen.
1: Natürlich ist es stressig momentan, es ist unglaublich viel. Die Schiffe müssen 3 bis 4 Mal häufiger fahren, um die gleiche Lademenge zu fahren, also teilweise sogar noch öfter. Dann kann man sich vorstellen, dass alle sehr gut zu tun haben, ja.
0: Und das ist wirklich Millimeterarbeit, könnte man sagen. Teilweise sind aufgrund der niedrigen Wasserstände nur wenige Zentimeter zwischen Schiffsboden und Grund des Wassers. Und deshalb müssen Schiffe dann auch exakt in den vorgegebenen Fahrtrinnen fahren.
1: Teilweise schon, ja, es kommt auf den Pegel an. Ne? Der Pegel muss stehen und man kann sich vorstellen, so ein mittleres Schiff kann so problemlos 2000, 3000 Tonnen in der Regel mitnehmen. Und die fahren jetzt oft nur noch mit 600 Tonnen los.
0: Und messen, ob so ein Schiff zu schwer ist, das machen sie übrigens nicht mit einem Laser oder so, also wie man sich das vielleicht denken könnte. Nein, sie machen es mit einem Zollstock.
1: Dieser 5 Meter lange Zollstock, mit dem wir da rumlaufen, der ist tatsächlich das beste Arbeitsgerät, weil man den auch mal hinter einem Tau durchschieben kann und mal um eine Wulst rumlegen kann. Das könnte man jetzt mit einem Laser oder mit einem Wasserrohr nicht. Der hat sich bewährt und den können wir an allen Ladestellen irgendwie zum Einsatz bringen.
0: Ja, und das ist auch der Fall, kommt auch sehr oft gerade im Moment zum Einsatz. Wegen des Niedrigwassers hatte Pascal Leupold gerade besonders viel zu tun. Gehört habt das hier bei uns.
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0: Das Wetter.
1: Ja, letzte Gewitter, die klingen jetzt ab. Danach noch gering bewölkt bis klar. Das bei 22 bis 18 Grad. Der Mittwoch macht dann heiter bis wolkig weiter. Meist trocken dazu, wird noch mal heiß mit 28 bis 31 Grad.
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2: A57 Nimwegen Krefeld. Zwischen Kreuz Moers und Moerskapellen 1 Kilometer Stau. Und im weiteren Verlauf zwischen Dormagen und Köln-Worringen 1 Kilometer stockender Verkehr. Wir wünschen allen unterwegs gute Fahrt.
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1: Ja, und da habe ich jetzt Anastasia für euch mit Left Outside Alone. Ich bin Andreas Grunwald. Hallo zusammen.

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0: Ja, das ist Musik von Alex Warren und Fever Dream. Jetzt hören wir mal in diese Nummer hier rein. Das Original ist schon ein paar Monate alt. Jetzt hat sich DJ Goya den Song geschnappt, also hier Meet Chico. Und dann auch direkt mal tanztauglich gemacht. Dazu noch Sängerin Melody und Jason Derulo angefragt. Die hatten jetzt, mein Gott, was für ein Zufall, die hatten beide Bock. Und seitdem geht das Ding irgendwie bei TikTok und Instagram so richtig viral.
1: It's going crazy. Der Song geht gerade total steil, absolut wahnsinnig. Sowas habe ich seit meinem Lied Savage Love nicht mehr erlebt und das ist einfach aufregend. Man weiß ja nie, welcher Song so richtig durchstarten wird, aber es scheint, als würden die Leute genau den Song richtig lieben. Für mich ist das super aufregend und ich habe so sehr gehofft, dass die Leute ihn mögen werden, weil ich ihn einfach selbst so sehr liebe.
0: So, und das hat auch geklappt. Alleine auf TikTok gibt es mittlerweile über 500.000 Clips zu diesem Song. 17 Millionen Streams sind es bei Insta. Dann hören wir mal rein.

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1: Ich bin Tanja Wagner. Der Widerstand der Ostministerpräsidenten gegen die geplante Abschaffung der Frührente mit 63 sorgt auf der Arbeitgeberseite für Entsetzen. Dass zentrale Elemente des Rentenpakets schon wieder in Frage gestellt werden, bevor sie überhaupt umgesetzt sind, macht mich fassungslos, sagte der Hauptgeschäftsführer der Bundesvereinigung der Deutschen Arbeitgeberverbände, Steffen Kampeter, der Bild-Zeitung. Wer an der Rente mit 63 festhalte, ignoriere den Fachkräftemangel, den demografischen Mangel und die wirtschaftliche Lage. Die EU-Staaten wollen nach ihrem Streit über die Migrationskrise in Ceuta künftig geschlossener auftreten und sich durch Frühwarnsysteme besser vorbereiten. Das teilten die Mitgliedsländer nach einer Videokonferenz der Innenminister mit. EU-Migrationskommissar Brunner sagte im ZDF, Europa habe die Bewährungsprobe vorerst definitiv bestanden.
2: Ja klar, diese Bilder sind natürlich nicht angenehm und darum bin ich froh, dass Spanien gemeinsam mit Marokko relativ rasch agiert hat, mit unserer Unterstützung auch der Europäischen Kommission vom ersten Tag an. Wir haben finanzielle Hilfe angeboten, wir haben operationelle Hilfe angeboten mit unseren Agenturen Frontex, Europol, aber auch unserer Asylagentur.
1: Wie geht es weiter im Konflikt zwischen dem Iran und den USA? US-Finanzminister Bessent hat eine mögliche Einigung mit dem Iran zur Öffnung der Straße von Hormuz in Kürze in Aussicht gestellt.
3: Schiffe, die frei und ungestört durch die Straße von Hormuz fahren. Glaubt man den Worten von US-Finanzminister Bessent, könnte es das schon bald wieder geben. Auch der Vermittler Katar gibt sich optimistisch, dass es bald eine Einigung geben könnte. Doch selbst wenn sich die USA und der Iran wirklich einigen, bleibt die Frage, wie nachhaltig ist das? Seit dem Kriegsbeginn Ende Februar hat noch keine Verabredung langfristig gehalten. Auch nach dem Rahmenabkommen vom Juni flammte der Krieg wieder auf. Franziska Spieker, Washington.
1: FIFA-Boss Infantino hat englischen Medienberichten zufolge für heute zu einer Krisensitzung des Weltverbands nach Marokko eingeladen. Was er genau besprechen will, ist unklar. Nach heftigem Widerstand musste der enge Freund von US-Präsident Trump seine Pläne zum Verkauf der WM an Investoren begraben. Zuletzt hatten selbst enge Mitarbeiter Infantinos Kritik an ihrem Chef geübt.
4: Das Wetter.
5: Ja, das Ganze macht heute schon wieder einen sehr sommerlichen Eindruck. Es geht meist trocken durch den Mittwoch, dazu Sonne und hier und da auch mal so ein paar Wolken. Und es wird wieder sehr heiß und das mit 31 Grad maximal heute.
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6: A57 Krefeld-Köln zwischen Dormagen und Köln-Worringen, 1 Kilometer Stau. Wir wünschen allen unterwegs gute Fahrt.
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5: Tja, und wir starten mal rein in diesen Mittwoch jetzt mit Musik von Glockenbach und Ellie Goulding und Lifeline. Ich bin Andreas Grunwald. Euch einen schönen guten Morgen.

0: Ja, Natascha Wittmark schläft gerade mit offenen Augen bei der.
1: Das stimmt doch gar nicht.
0: Ja, stimmt nicht.
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0: Ja, klären wir. Großes Thema auch heute weiterhin. Das Niedrigwasser, das sorgt ja weiterhin für Chaos bei den Reedereien. Natascha Wittmark, schönen guten Morgen.
1: Guten Morgen. Ne?
0: Nochmal ganz anständig. Da hat man ja schon in den letzten Tagen darüber berichtet, über das Niedrigwasser.
1: Ja, die niedrigen Pegelstände, die führen bei der Schifffahrt weiterhin zu großen Problemen. Transportschiffe, die können ja teilweise nur ein Drittel ihrer üblichen Ladung aufnehmen, weil sie sonst auf Grund laufen würden. Das sorgt natürlich für höhere Transportkosten, da sie öfter fahren müssen. Viele Schifffahrten, die mussten ja auch schon komplett abgesagt werden. Und die Pegelstände, die können in den nächsten Tagen auch noch weiterfahren. Also das behalten wir natürlich im Blick.
0: Ja, zum Glück komme ich diese Woche nicht mit dem Schiff zur Arbeit, sondern mit dem Fahrrad. Heute radeln wir den Ruhrtalradweg entlang.
1: Ja, genau. Wir sind ja in unserer Fahrradwoche. Sehr vorbildlich, dass du da mit dem Fahrrad zur Arbeit kommst.
0: Absolut.
1: Auch, ne? Und da schauen wir uns die schönsten Fahrradstrecken in Nordrhein-Westfalen an. Der Ruhrtalradweg gehört natürlich dazu. Schön idyllisch geht es da an der Ruhr entlang, über 240 Kilometer. Also es ist eine ordentliche Strecke, wenn ihr die komplett radeln wollt. Dann solltet ihr auch mehrere Tage für einen Plan natürlich. Auf unserer Homepage könnt ihr euch die Tour genau anschauen und natürlich auch die anderen Fahrradstrecken bei uns in NRW.
0: Wunderbar. Natascha, vielen Dank für den Überblick. Morgen früh hören wir uns dann nicht, wenn ich dann die 50 Millionen aus dem Rekordjackpot da geholt habe. Aber ich gebe dir was ab.
1: So, oh, das ist nett.
0: Ja, 5 Euro oder so.
1: Ja, machen wir Tippgemeinschaft.

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1: Ja, und da packen wir uns gleich einen 80er dazu, und zwar von Kenny Loggins. Danger Zone starten jetzt erstmal mit Nelly Furtado. Ich bin Andreas Grunwald. Guten Morgen zusammen.

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0: Guten Morgen zusammen, das hier die 80er mit Kenny Loggins und Danger Zone. Gleich gibt's bei uns was Frisches und zwar von Ray Dalton. Jetzt erstmal Daniel Schneider von der Evangelischen Kirche.
1: Augenblick mal. Die richtigen Worte finden fällt mir manchmal schwer. Die richtigen Worte und die passende Musik zu kombinieren, fast unvorstellbar. Und doch gibt's Menschen, die das sehr gut können, zum Glück. Jonas zum Beispiel. Der Musiker aus Ludwigsburg hat ein schönes Bild dafür, wie sich Worte verändern, wenn Musik dazukommt.
2: Ich vergleiche das eigentlich immer ganz gerne so mit Filmszenen. Wenn ein Dialog zwischen zwei Menschen in einem Film stattfindet, dann ändert das was, ob die gerade im Regen nachts stehen oder im Sonnenschein am Strand laufen. Das verändert irgendwie den Kontext. Und genauso ist es eigentlich auch mit Musik.
1: Ganz praktisch wird das, wenn er uns kurz mitnimmt in seinen musikalischen Arbeitsprozess.
2: Bei meinem Song Gravur zum Beispiel, da wollte ich gerne ein Lied schreiben darüber, wie dankbar ich dafür bin, als Kind schon diese Idee mitbekommen zu haben, dass ich ein geliebtes Kind Gottes bin und dass ich gut bin, so wie ich bin. Und in meiner Kindheit lief viel Reinhard May. Meine Eltern waren große Fans und dann fand ich es irgendwie ganz spannend, mit so einer kleinen Liedermacher-Nylon-Gitarre irgendwie anzufangen und darauf dann dieses Lied zu schreiben.
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1: Der Singer-Songwriter komponiert und textet alle seine Lieder selbst und das sehr erfolgreich. Seit Jahren kommt seine Musik so gut an, dass er davon leben kann, nicht selbstverständlich. Und immer wieder eine Herausforderung, denn Musik entsteht selten auf Knopfdruck. Deshalb dauert es auch manchmal, bis Jonas weiß, ja, dieser Song ist jetzt fertig. Mehr Infos zu Jonas gibt's auf augenblickmalonline.de. Daniel Schneider von der Evangelischen Kirche für Augenblick mal.
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1: Mit Marc Weiß. Schönen guten Morgen. Künstliche Intelligenz dringt immer weiter in unseren Alltag vor. Gleichzeitig häufen sich allerdings jetzt die Vorfälle, dass KIs sich selbstständig machen und auch andere Programme angreifen. Und das ist schon wieder passiert. Dieses Mal geht es wieder um ein KI-Modell der Entwicklerfirma Anthropic. Und der Vorfall zeigt auch, die KIs beginnen offenbar jetzt auch Menschen bei ihren Attacken mit einzubinden. Mehr zum aktuellen Vorfall von Christian Böde aus dem News-Team.
2: Wie schon bei den Vorfällen bei OpenAI war es auch dieses Mal wieder ein Testlauf, der aus dem Ruder lief. Das KI-Sicherheitsinstitut des britischen Ministeriums für Wissenschaft, Innovation und Technologie hatte mehrere KI-Modelle in Tests zu ihren Cyberangriffsfähigkeiten Zugang zum Internet gewährt. Die Experten waren eigentlich davon ausgegangen, dass sich die KI nur Softwarewerkzeuge dort aus dem Netz holen würde, um die Aufgabe zu erfüllen. Das Modell Mythos 5 von Anthropic ging aber deutlich weiter. Die KI legte einen eigenen Account auf einer Softwareplattform an und versuchte dort in einem öffentlich zugänglichen Projekt eine Schwachstelle einzurichten. Die KI baute dann eine Fake-Identität auf und trat mit den Betreuern der Software per E-Mail in Kontakt. Auch Phishing-Mails setzte die KI ein, um an Einlogdaten zu kommen. Als die Schummelei aufflog, stellte das Anthropic-Modell das als Fehler hin. Die Experten hatten den Vorgang erst nachträglich bemerkt. Es sei nicht klar, ob die KI bei dem Test verstand, dass sie mit der realen Welt und nicht mit dem Testumfeld interagierte.
1: Infos von Christian Böder aus dem News-Team. Vielen Dank und jetzt die weiteren Themen in der Zusammenfassung. Im vergangenen Jahr sind bundesweit deutlich mehr Firmen gegründet worden als im Jahr davor. Insgesamt waren es rund 171.000, ein Plus von 20.000. Die Zahlen stammen von der Industrie- und Handelskammer. Der häufigste Grund, eine eigene Firma zu gründen, war demnach fehlende Jobalternative oder ein vorheriger Jobverlust. NRW-Justizminister Limbach muss am Nachmittag zum dritten Mal in 3 Wochen dem Rechtsausschuss des Landtages Rede und Antwort stehen. Es geht wieder um den Verdacht krimineller Machenschaften in Gefängnissen. Schwerpunkt jetzt die JVA Willig I. Dort hatte es vor knapp 3 Wochen Durchsuchungen wegen des Verdachts des Drogenhandels und der Bestechlichkeit von Beamten gegeben. Viele Touristen haben in der Toskana ein Event der besonderen Art erlebt, das man so wohl nicht wirklich braucht. Die Gegend rund um die vielbesuchte Stadt Pisa ist von einem Erdbeben erschüttert worden. Aus Sorge rannten nach Angaben der Behörden viele Menschen, vor allem Anwohner, auf die Straßen. Nach Angaben des italienischen Instituts für Geophysik hatte das Beben eine Stärke von 4,3. Sein Zentrum lag demnach etwa 7 Kilometer von Pisa entfernt, in 8 Kilometern Tiefe. Schäden sind nicht bekannt. Auch am weltberühmten schiefen Turm der Stadt ist offenbar noch alles okay. Und das waren die Nachrichten mit Marc Weiß.
3: Dankeschön, Marc. 6:02 haben wir es am Mittwochmorgen. Und wir bleiben heute unter der 30-Grad-Marke. 29 sind angesagt für den Märkischen Kreis. Dazu ein Mix aus Sonne, Wolken und Wind ist auch immer mal wieder mit dabei. Bei uns in Plettenberg am Schloss Kremminghausen sind es in diesem Moment 17 Grad. In Menden am Schmidtmannhaus messen wir 18. Dann kommen wir zum Radio MK Verkehr. Das ist der beste Verkehrsservice für unseren Märkischen Kreis und ganz Südwestfalen. Und das war's auch schon. Ich habe keine Meldungen. Habt eine gute Fahrt.
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3: Schönen guten Morgen. Pamina Klee hier für euch. Natürlich auch an diesem Mittwochmorgen mit den Hits im besten Mix. Gleich Ed Sheeran und Sapphire. Und davor starten wir rein mit Musik von den Ärzten. Hier ist zu spät in den Hits im besten Mix.

0: Ed Sheeran auf Radio MK, Sapp Fire haben wir gehört. Und gleich gehen wir in die 2000er mit Fergie. Big Girls Don't Cry für eure Mittwochmorgen. 6:09 haben wir es jetzt gleich. Es ist der 5. August, Mittwoch. Das heißt, einmal noch schlafen, dann ist es soweit. Und ich weiß ganz genau, Phil aus Iserlohn kann es schon nicht mehr erwarten.
1: Paw Patrol, die Helfer auf ihr Pfoten. Wenn jemand Hilfe braucht, sind wir sofort bereit. Kein Einsatz, kein Foto zu klein. Paw Patrol, Phil steht das ein.
0: Ist das nicht süß? Phil hat wirklich den ganzen Paw Patrol Song drauf. Er ist halt ein echter Fan. Und deswegen hat er sich auch zusammen mit Mama Jenny bei uns beworben. Wir schicken euch nämlich morgen Nachmittag zum Kinostart in den Film Paw Patrol, der Dino-Film im Filmpalast Iserlohn.
1: Hallo, ich bin der Philipp, ich bin 4 Jahre alt und ich möchte zum ersten Mal ins Kino.
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1: Ja, und ich will die Karten gewinnen.
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0: 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Na, na.

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0: Radio MK spielt euch Calvin Harris und John Newman. Blame haben wir gehört an diesem Mittwochmorgen, 6.21 Uhr. Pamina Klee hier, eure guten Morgenmacherin. Ja, es wird ein ganz entspannter Sommertag heute. Nicht mal 30 Grad bei uns im Märkischen Kreis. Ja gut, es werden 29. Es ist trotzdem extrem heiß. Und das ist nicht nur für uns Erwachsene super anstrengend. Den ganzen Tag zum Beispiel auf der Arbeit hocken ohne Klima. So geht's auch vielen Kita-Kindern, denn auch da gilt ganz oft Klimaanlage. Ja, sowas haben wir hier nicht. Deswegen hat Admir Kadric eine Petition gestartet. Er ist Erzieher in Lippstadt und ihm fällt bei dieser Hitze immer wieder auf,
1: dass die Kinder nur vom Puzzeln schon Schweißausbrüche hatten und auch erschöpft sind und sich beschweren mittlerweile und sagen, es ist so warm. Ich kann nicht mehr.
0: Ja, und dann am besten noch zum Mittagsschlaf irgendwie hinlegen bei über 30 Grad. Es ist ja auch wirklich unmöglich. Deswegen fordert Kadric, dass sich die NRW-Landesregierung mit dem Thema endlich mal beschäftigt.
1: Ich sehe die Gesundheit auch als Kindeswohl und Hitze kann die Gesundheit eines Kindes gefährden, indem es zum Beispiel einen Hitzeschlag kriegt. Viele wissen auch nicht, dass man auch im Schatten einen Hitzeschlag kriegen kann und nicht nur in der prallen Sonne.
0: 8.000 Unterschriften sind bis jetzt zusammengekommen. So viele Menschen sind also dafür, dass es endlich ein Hitzeschutzkonzept für Kitas gibt. Verrückt, dass es das noch nicht gibt, ne? Gilt das auch für euch? Seid ihr auch dafür? Dann guckt mal auf radiomk.de, da findet ihr den Link zu dieser Petition. Schönen Mittwochmorgen jetzt mit Fleetwood Mac, Little Lies.

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0: Es wird ja gerade... Schönen Mittwoch. Es wird gerade, was ich eigentlich sagen wollte, es wird ja gerade in der Regierung viel über Rente diskutiert. Deswegen haben wir mal so eine kleine Bestandsaufnahme gemacht. Wie viel Geld bekommen Rentner bei uns im Märkischen Kreis überhaupt so? Das hören wir jetzt bei Manfred Uhl in den Radio MK Nachrichten 6:30.
1: Schönen guten Morgen. Der in der Kritik stehende Präsident des Fußballweltverbandes FIFA Infantino hat für heute zu einer Krisensitzung nach Marokko eingeladen. Das berichten englische Medien. Zu dem Treffen habe Infantino wichtige Mitarbeiter in die Hauptstadt Rabat beordert. Den Meldungen zufolge ist allerdings unklar, was der Schweizer genau besprechen will. Infantino hatte zuletzt für Empörung in der Fußballwelt gesorgt, als Pläne zum Verkauf von WM-Rechten an Investoren bekannt wurden. Beobachter sehen ein mögliches Ende seiner FIFA-Präsidentschaft. Arbeitgeber kritisieren den Widerstand gegen die geplante Abschaffung der abschlagsfreien Frührente. Dass zentrale Elemente des Rentenpakets schon wieder in Frage gestellt würden, bevor sie überhaupt umgesetzt seien, mache ihn fassungslos, sagte der Hauptgeschäftsführer der Bundesvereinigung der Deutschen Arbeitgeberverbände Kampeter der Bild-Zeitung. Wer Arbeitsplätze in Deutschland halten wolle, müsse den Sozialstaat reformieren. Zuletzt hatten vor allem die ostdeutschen Ministerpräsidenten von CDU und SPD gegen den Kernpunkt der geplanten Rentenreform mobil gemacht. Die Renten bei uns im Märkischen Kreis liegen in allen 15 Städten und Gemeinden über dem NRW-Durchschnitt. Das geht aus den jetzt veröffentlichten Zahlen des Statistischen Landesamtes für das Jahr 2025 hervor. Demnach lag die monatliche Durchschnittsrente in NRW für Rentner über 65 Jahre bei durchschnittlich 1.642 Euro. Im Märkischen Kreis lag sie um 184 Euro höher. Allerdings sind auch die Unterschiede bei uns im Märkischen Kreis von Kommune zu Kommune sehr unterschiedlich. Die höchsten Renten wurden in Herscheid, Plettenberg, Altena und Schalksmühle ausgezahlt. Die niedrigsten in Hemer, Iserlohn und Menden. Das Tierheim Dornbusch in Schalksmühle sucht dringend Menschen, die Katzen aufnehmen möchten. Aktuell warten dort mehr als 30 Tiere auf ein neues Zuhause. Laut dem Tierheim wird allmählich der Platz knapp. Das liegt auch daran, dass nicht alle Katzen in einem Raum zusammenleben können. Manche vertragen sich nicht, andere brauchen spezielles Futter mit Medikamenten, an das die anderen nicht herankommen dürfen. Fast täglich kommen neue Fundtiere hinzu. Erst vor ein paar Tagen wurde eine Rassekatze in einer Box am Autobahnrastplatz Sauerland West bei Lüdenscheid ausgesetzt. Wenn ihr helfen möchtet, findet ihr den Kontakt zum Tierheim bei uns im Netz.
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1: Im Märkischen Kreis gibt es frischen Wind in den Friseursalons. 9 Nachwuchskräfte haben ihre Ausbildung erfolgreich abgeschlossen. Laut der Kreishandwerkerschaft haben die jungen Frauen und Männer bei einer Feier im Haus des Handwerks in Iserlohn jetzt ihre Gesellenbriefe bekommen. Die Obermeisterin der Friseurinnung lobte den Einsatz. Sie betonte, dass in einer Zeit voller Digitalisierung der persönliche Kontakt und das Handwerk unverzichtbar blieben. Die neuen Gesellinnen und Gesellen haben in Betrieben in Iserlohn und Lüdenscheid gelernt und starten nun als Fachkräfte ins Berufsleben. 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
0: Dankeschön, Manni. 6.33 Uhr haben wir es genau. Es wird heute nicht mehr so unbeständig, das Wetter im Märkischen Kreis. Sonne und Wolken wechseln sich ab. Zwischendurch auch, ja, wird es immer mal wieder recht windig, bei maximal 29 Grad heute in der Spitze. 16 haben wir aktuell in meiner Zagen am Schloss Badinghagen, in Hemer an der Edelburg schon ein bisschen wärmer. 19 Grad messen wir da. Der Radio MK Verkehr, der beste Verkehrsservice für unseren Märkischen Kreis und ganz Südwestfalen. Da habe ich nichts. Habt ihr was gesehen? Dann meldet's gerne rein über unsere Staupiloten-Hotline. Die ist kostenlos 08000 150 500.
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0: Schönen guten Morgen. Es geht rein in den Mittwoch im Märkischen Kreis mit mir, Pamina Klee. Und David Getter möchte auch mitmachen.

0: Benson Boone bringt uns rein in den Mittwoch. Beautiful Things in den Hits im besten Mix. Radio MK hier für euch um 20 vor 7. Und noch nie war in der deutschen Lottogeschichte so viel Geld im Jackpot wie jetzt. Schon Ende Mai wurde ja die Höchstsumme erreicht. 50 Millionen Euro. Seitdem gab es 20 Ziehungen, aber keine 6 richtigen plus Superzahl. Und selbst wenn der heute geknackt wird, der Jackpot, sind im nächsten wegen einer Deckelung wieder 50 Millionen drin. Da stellt sich doch die Frage, lohnt es sich also gerade jetzt mal mitzumachen und mal anzufangen? Thomas Bremser aus der Radio MK Redaktion, was sagst du?
1: Nicht wirklich, denn bei so einem hohen Jackpot machen normalerweise auch mehr Menschen mit und die Wahrscheinlichkeit, so einen hohen Jackpot für sich alleine zu gewinnen, verringert sich, wenn mehr Menschen mitmachen. Wir nehmen ja ohnehin die Wahrscheinlichkeiten beim Lotto sehr verzerrt wahr. Stellen wir uns mal vor, es gibt ein Fußballfeld mit 140 Millionen grünen Grashalmen und nur einer ist rot gefärbt. Würden wir mit verbundenen Augen den roten Halm picken, wäre das so wahrscheinlich, wie den Jackpot zu knacken.
0: Naja, Thomas, so kann das ja aber auch nichts werden. Man kann ja auch einfach mal Glück haben. Oder sogar zweimal, so wie diese Italienerin. Ganz aktuelle Story von heute. Sie hat 1 Million Euro gewonnen, hat den Lottoschein dann aber weggeworfen wegen des Missverständnisses. Dann wurde ein Müllwagen durchkämmt. Einen ganzen Tag lang haben die gesucht. Und siehe da, der Schein war noch da und noch heil. Die Frau bekommt also ihre Million. Also das kann schon klappen. Es ist natürlich sehr unwahrscheinlich, aber man kann ja auch einfach mal dran glauben, dass man mal Glück hat. Ne? Radio MK hier für euch, jetzt mit One of Us zum Start in den Mittwoch. 6:41 Uhr haben wir es. Guten Morgen.

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0: 6.49 Uhr, Radio MK hier für euch. Schönen guten Morgen von mir, Pamina Klee, und auch von Daisy. Oh ja. Daisy ist eine wunderschöne Bengalkatze. Kennt ihr, die sehen aus wie so Mini-Leoparden. Und Daisy wohnt aktuell im Tierheim Dornbusch in Schalksmühle. Alleine ist sie da nicht, täglich kommen neue Katzen dazu, sagt Lina Schuliers von der Tierheimleitung. So wie Tallulah, eine richtige Kuschelkatze mit graublauem Fell und grünen Augen.
1: Die ist hier gelandet, weil sie an der A45 auf dem Rastplatz in der Transportbox ausgesetzt wurde. Wir vermuten, dass sie vielleicht, weil es jetzt in Urlaub ging, einfach im Weg war.
0: Ihr seht es nicht, aber ich schüttel ganz wild mit dem Kopf. Sowas werde ich nie verstehen. Wie kann man das seinem Haustier antun? Ich verstehe es einfach nicht. Leider immer im Sommer in der Urlaubszeit kein Einzelfall. Deswegen sind viele Tierheime gerade auch total überfüllt mit Hunden. In Schalksmühle kommen ständig Katzen nach. Warum?
1: Wir können uns das auch nicht unbedingt erklären. Wir haben jetzt hier in Lüdenscheid schon die Kastrationspflicht, aber es wird trotzdem nicht immer eingehalten. Mittlerweile wird dafür auch eine Strafe verhängt, aber trotzdem ist die Zahl der Streuner einfach viel zu hoch, die sich unkontrolliert vermehren.
0: Falls ihr also schon länger überlegt, eine Katze zu adoptieren, in Schalksmühle im Tierheim Dornbusch warten mehr als 30 Katzen auf ihr für immer zu Hause. Wäre doch auf jeden Fall eine Option. Ich meine, sowas Süßes hier wie Daisy.

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1: Mit Marc Weiß. Schönen guten Morgen. Es hat wieder bei KI-Tests eine schwere Sicherheitspanne gegeben, beziehungsweise den Beweis dafür, was KI kann und was extrem gefährlich werden kann. Bei dem neuen Vorfall haben sich KI-Modelle selbstständig gemacht und versucht, andere Programme zu hacken. Christian Böde aus dem News-Team. Ganz neu ist jetzt, dass die KI auch mit Menschen in Kontakt getreten ist dabei.
2: Man kann sogar sagen, die KI wollte Menschen manipulieren. Das Ganze begann als Testlauf beim britischen Ministerium für Wissenschaft, Innovation und Technologie. Die Experten dort wollten die Cyberangriffsfähigkeit von KI-Modellen der Entwickler OpenAI und Anthropic testen und gaben den KIs auch die Möglichkeit, im Internet nach Software dafür zu suchen. Mythos 5 von Anthropic begann aber massiv zu schummeln. Es versuchte unter anderem schadhafte Codes in Programmen zu installieren und mittels falscher Identitäten trat es dafür per E-Mail mit Computerexperten in Kontakt. Auch Phishing-Mails setzte das Programm ein. Es trat sozusagen als Mensch auf. Die Betrügerei geht aber noch weiter. Als die Sache nach dem Test aufflog, stellte Mythos seinen Schadcode als Fehler hin und versuchte das Ganze nochmal.
1: Der Entwickler schiebt die Verantwortung für diese Vorfälle auf die Testmacher.
2: Genau, der KI-Entwickler sagt, das sei nur passiert, weil die KI keine Einschränkungen zur Internetnutzung hatte. Aha. Aber der Vorfall bei der Konkurrenz von OpenAI vor gut 2 Wochen hat ja gezeigt, dass sich KIs davon nicht abhalten lassen. 2 Chat-GPT-Modelle hatten ja bei den Tests sich als erstes Zugang zum Internet verschafft und dann eine Internetplattform selbstständig angegriffen. Die Experten im britischen Ministerium fragen sich nun, ob die KI verstand, dass sie außerhalb ihres Testumfelds agierte. Mythos 5 ist besonders gut darin, unentdeckt gebliebene Software-Schwachstellen aufzuspüren und ist deshalb bisher nur ausgewählten Behörden und Unternehmen zugänglich.
1: Das Thema wird uns vermutlich noch länger beschäftigen. Infos von Christian Böde aus dem News-Team. Vielen Dank. Jetzt weitere Themen in der Zusammenfassung. Im Prozess gegen 7 mutmaßliche Mitglieder und einen Unterstützer der rechtsextremen Terrorgruppe Letzte Verteidigungswelle wird heute in Hamburg das Urteil erwartet. Den Angeklagten werden unter anderem versuchter Mord, Verabredung zum Mord, Brandstiftung und gefährliche Körperverletzung vorgeworfen. Bundeswirtschaftsministerin Reiche rechnet mittelfristig mit sinkenden Strompreisen in Deutschland. Spürbare Entlastungen werden wir aber erst in den 2030er Jahren sehen, sagte Reiche der deutschen Presseagentur. FIFA-Boss Infantino hat die Spitze des Weltfußballverbandes für heute angeblich zum Krisentreffen geladen. Das melden mehrere britische und amerikanische Medien. Demnach soll in Marokko über die aktuelle Situation beraten werden. Die Situation ist, dass Infantino als FIFA-Chef schwerst angeschlagen ist. Er wollte WM-Rechte an Investoren verkaufen. Viele große Verbände, auch die UEFA, verweigerten ihm aber die Gefolgschaft. Später zogen sich einige enge Vertraute öffentlichkeitswirksam von ihm zurück. Und inzwischen wird auch über das Ende seiner Präsidentschaft spekuliert. Und das waren die Nachrichten mit Marc Weiß.
3: Vielen Dank, Marc. 7 haben wir es jetzt gleich am Mittwochmorgen. 18 Grad. Momentan in Herscheid am Spieker. In Altena an der Burg Holzbrink messen wir 19. Bis 29 sind heute in der Spitze drin. Also nicht ganz die 30 Grad geknackt. Dazu viel Sonne im Wechsel mit ein paar Wolken. Der Radio MK Verkehr, der beste Verkehrsservice für unseren Märkischen Kreis und ganz Südwestfalen. Da gucken wir auf die A44, Kassel Richtung Dortmund, zwischen Kreuz Werl und Kreuz Dortmund-Unna. 4 Kilometer Stau, 10 Minuten braucht ihr mindestens länger. Und ansonsten habe ich keine Meldungen für euch. Falls ihr noch was gesehen habt, meldet's gerne kostenlos rein über unsere Staupiloten-Hotline. Das ist die 08000 150 500.
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3: Die Toten Hosen, die bringen uns rein in den Mittwochmorgen. Tage wie diese jetzt in den Hits im besten Mix. Bei mir, Pamina Klee, einen schönen guten Morgen.

0: Disco-Machine und Kungs für euch. Substitution haben wir gehört. 6:55 jetzt an diesem Mittwoch. Einen schönen guten Morgen. Und falls es euch nicht aufgefallen ist, wir sind ja mittendrin in den Sommerferien. Woche 3, also Urlaubszeit. Und ganz ehrlich, so ein paar Brocken Englisch reichen ja eigentlich in den meisten Ländern aus, um sich so ein bisschen auszudrücken. Betonung auf eigentlich.
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2: Niemand muss fließend Englisch sprechen. Wir müssen nur im Urlaubsland laut und selbstbewusst reden. Dann wirkt das Englisch wie Muttersprache.
3: Yes, we take the pommes with ketchup and one little apple schorle. And that was it first time. Das war's erstmal.
2: So, da gibt's halt mal kleine Fehler in der Grammatik.
3: And Mr. Over, can I become a beer?
2: Sag halt einfach, was du denkst.
3: Yeah, I have whole nice sunburn. Ich hab ganz schön Sonnenbrand.
2: Und wenn du jetzt noch die eine oder andere lässige Redewendung raushaust, klingst du wie ein Einheimischer.
3: Yes, I had so much around the ears and everybody walked me animally on the cookie. Da ist mir jeder tierisch auf den Keks gegangen. Aber Urlaub ist einfach geil. It's just horny.
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0: Sommermusik von Topic und Becky G auf Radio MK. Sorry, Papi, haben wir gehört. 7.22 Uhr, schönen guten Morgen euch. Ja, und Stand jetzt können wir morgen und übermorgen bei uns im Märkischen Kreis mal ein bisschen durchatmen. Ne? Temperaturen so um die 20 Grad. Heute wird es aber nochmal sehr heiß. 29 sind angesagt, also heißt das wieder Schwitzen auf der Baustelle, im Büro und auch in der Kita, denn da gibt es meistens wirklich nicht mal einen kühlen Raum, keine Klimaanlage, gar nichts. Mittagsschlaf, rumtoben oder auch nur ein Puzzle machen, das ist doch alles unmöglich bei über 30 Grad. Deswegen hat ein Lippstädter Erzieher jetzt eine Petition gestartet. Admir Kadritsch sagt...
1: Es ist längst fällig, dass wir dieses Hitzeschutzkonzept haben und würde mich sehr freuen, wenn die Landesregierung das auch so sieht.
0: Ja, was die NRW-Landesregierung dazu sagt, das müssen wir erstmal abwarten. Aber viele, viele Menschen sind auf jeden Fall der gleichen Meinung.
1: Ich freue mich sehr, dass wir über 8000 Unterschriften mittlerweile sammeln konnten, die nicht nur von Fachkräften stammen, sondern auch von Großeltern und Elternteilen.
0: Ja, ist ja auch irgendwie klar, ne? Das sind ja auch die, die am Ende dann ein Kind mit Kopfschmerzen zu Hause haben. Völlig fertig und übermüdet, weil Mittagsschlaf, daran war gar nicht zu denken. Wenn ihr auch denkt, ja, gegen die Hitze in unseren Kitas muss was getan werden, dann guckt mal auf radio-mk.de. Da gibt es den Link zur Petition.

0: Eminem auf Radio MK. Houdini war das. Jetzt um 7.30 Uhr gibt's den Kollegen Manfred Uhl. Er bringt die Radio MK Nachrichten mit. Schönen guten Morgen, Manni.
1: Schönen guten Morgen. Die EU-Staaten wollen nach ihrem Streit über die Migrationskrise in Ceuta künftig geschlossener auftreten und Social Media als Frühwarnsystem besser im Blick behalten. So soll die Kommunikation in Krisenzeiten gestärkt werden, teilten die Mitglieder nach einer Videokonferenz mit. In der vergangenen Woche hatten nach Angaben der spanischen Regierung rund 72.000 Menschen von Marokko aus die spanische Exklave erreicht. Rund 70.000 der Migranten sollen inzwischen nach Marokko zurückgekehrt sein. Britische Sicherheitsforscher haben eine neue, alarmierende Fähigkeit von künstlicher Intelligenz entdeckt. In einem Test versuchte ein KI-Modell nicht nur öffentlich zugängliche Software zu hacken, sondern auch einen Menschen per E-Mail zu manipulieren. Demnach erschuf das Modell der Firma Anthropic dafür Fake-Identitäten und versendete Phishing-Mails. Die Forscher entdeckten das erst im Nachhinein. Sie hatten zudem nicht erwartet, dass die KI sich gegen Menschen richten würde. Anthropic verwies darauf, dass dem Modell keine Einschränkungen zur Internetnutzung vorgegeben worden seien. Im Märkischen Kreis fallen immer mehr Arbeitnehmer wegen Alkoholproblemen aus. Das geht aus einer aktuellen Auswertung der Krankenkasse AOK hervor. Demnach gingen der heimischen Wirtschaft im vergangenen Jahr mehr als 4.100 Arbeitstage allein bei AOK-Versicherten verloren. Ein Jahr zuvor waren es knapp 3.400 Tage. Die Dunkelziffer dürfte noch höher liegen, da Alkohol oft hinter Diagnosen wie Kopfschmerzen oder Magenproblemen steckt. Die AOK warnt davor, regelmäßigen Alkoholkonsum als harmlosen Genuss abzutun. Experten raten dazu, hin und wieder ganz auf Alkohol zu verzichten, um den Körper zu entlasten. In dieser Woche wird fast bundesweit verstärkt geblitzt. Auch der Märkische Kreis ist bei der sogenannten Speed Week dabei. Auch gestern hatte die Polizei wieder das Tempo auf unseren Straßen kontrolliert. Am Vormittag wurde die Geschwindigkeit in Balve, Meinerzhagen und Neuenrade bei insgesamt 1200 Fahrzeugen gemessen. 61 Fahrer waren zu schnell unterwegs. Den traurigen Rekord stellte ein Fahrer in Meinerzhagen an der Ihne auf. Er wurde dort mit 121 bei erlaubten 70 km/h geblitzt. Auf ihn kommen jetzt ein Fahrverbot und eine Anzeige zu.
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1: Im Märkischen Kreis gibt es frischen Wind in den Friseursalons. 9 Nachwuchskräfte haben ihre Ausbildung erfolgreich abgeschlossen. Laut der Kreishandwerkerschaft haben die jungen Frauen und Männer bei einer Feier im Haus des Handwerks in Iserlohn jetzt ihre Gesellenbriefe bekommen. Die Obermeisterin der Friseurinnung lobte den Einsatz. Sie betonte, dass in einer Zeit voller Digitalisierung der persönliche Kontakt und das Handwerk unverzichtbar blieben. Die neuen Gesellinnen und Gesellen haben in Betrieben in Iserlohn und Lüdenscheid gelernt und starten nun als Fachkräfte ins Berufsleben. 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
0: Gute Sache mit den Friseuren. Wir erinnern uns noch an die Corona-Zeit, ne? Als wir alle nicht zum Friseur gehen konnten. Das war teilweise sehr abenteuerlich, was auf den Köpfen so los war. Deswegen sehr, sehr gut, wenn es immer neue Friseure gibt. Wir kommen zum Wetter um gleich 7:53. 29 Grad stehen heute an in der Spitze bei uns im Märkischen Kreis. Aktuell sind wir bei 19 in Werdohl an der Burg Pungelscheid und auch in Iserlohn am Eisernen Kreuz. Heute wird es dazu auch nicht mehr so nass. Sonne, Wolken und Wind wechseln sich den Tag über ab. Der Radio MK Verkehr, der beste Verkehrsservice für unseren Märkischen Kreis und ganz Südwestfalen. Da gucken wir auf die A45, Hagen Richtung Dortmund, zwischen Schwerte-Ärgste und Westhofener Kreuz. 1 Kilometer Stau gibt's da also und da braucht ihr ein bisschen länger. Ansonsten habe ich nichts. Habt ihr was gesehen? Blitzer, Staus, Verzögerungen? Ihr werdet doch alles los. Lasst euren Frust raus an der Radio MK Staupiloten-Hotline. Aber immer nett bleiben, ne? Wir können ja auch nichts dafür. 08150-500 ist die Nummer und die ist kostenlos.
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0: Was haben die 2000er nicht nur für Banger rausgebracht? Zum Beispiel Green Day, Wake Me Up When September Ends. Hören wir jetzt hier auf Radio MK. Pamina Klee, guten Morgen.

0: Walking in Memphis. Einen schönen guten Morgen am Mittwoch, 20 vor 8 haben wir es, ihr hört Radio MK mit eurer guten Morgenmacherin Pamina Klee. Paw Patrol, ihr wisst schon, diese kleinen heldenhaften Hunde, kennt ihr, ne?
1: Mashi, Sky, Rocky, Chase,
0: Robin! Ja, und morgen startet das neue Abenteuer im Kino, Paw Patrol, der Dino-Film. Da versuchen die Hunde, eine Dino-Insel vor der Zerstörung zu retten. Und wir haben Tickets für euch. Wer möchte denn da rein?
2: Guten Morgen. Meine zwei Söhne, die würden sich total freuen, in den Paw Patrol-Film gehen zu dürfen.
3: Ich habe eine ganz, ganz gute Freundin, die hat drei Kinder. Und der Kleinste hat schon früher immer Paw Patrol Geburtstag gefeiert. Ich würde mich wahnsinnig freuen, wenn ihr uns in den Kinofilm schicken würdet.
4: Ich würde gerne zum Paw Patrol-Film mit meinem Enkelzwerg, dem Nils. Wir könnten uns einen schönen Oma- und Enkelnachmittag machen.
5: Ich bin Martin, ich möchte gerne den Kinofilm. Ich bin 5 Jahre alt und ich liebe Marshall.
0: Ja, das kann ich verstehen. Marshall ist der Feuerwehr-Dalmatiner-Welpe. Den muss man eigentlich lieben. Ihr alle seid natürlich im Lostopf drin. Wollt ihr da auch rein? Wir schicken euch morgen Nachmittag in den Filmpalast Iserlohn. Snacks und Getränk natürlich inklusive. Sagt uns per WhatsApp-Sprachnachricht, warum ihr den neuen Paw Patrol-Film mit euren Kindern sehen müsst. Oder die Kinder sagen es uns direkt selbst. Unsere Radio MK-Nummer dafür ist die 02371 790 333. Ganz viel Glück euch!

0: Ja, schönen guten Morgen, Pamina Klee hier, Radio MK, hört ihr, 7.47 Uhr. Sorry, aber ich bin gerade ein bisschen abgelenkt. Ich hänge nämlich auf der Internetseite vom Tierheim Dornbusch in Schalksmühle fest. Bubble, Wölkchen, Möppi, Steve, Lars, Elise, es ist eine süßer als die andere. Mehr als 30 Katzen warten im Moment im Tierheim Dornbusch auf ihr für immer zu Hause. Das sind eigentlich viel zu viele. Lina Schuliers vom Tierheim, geht wirklich langsam der Platz aus. Einfach 10 Katzen zusammenstecken geht ja auch nicht. Katzen sind eben, naja, das sind halt Katzen.
1: Es ist unterschiedlich. Manche sind nicht kompatibel mit anderen. Andere sind krank und dürfen deswegen nicht mit anderen zusammensitzen, weil sie Medikamente bekommen. Andere sind sehr schüchtern, würden kein Futter abbekommen. Und dann ist natürlich auch das Verhalten und das Alter immer so eine Sache, dass man die nicht alle zusammenstecken kann.
0: Ja, bei vielen Tierheimen landen jetzt im Sommer sehr, sehr oft Hunde. Die werden einfach kurz vorm Urlaub abgegeben. Unfassbar unverständlich für mich. Schalksmühle hat eher ein Katzenproblem. Eine von den Katzen, Daisy.
1: Ja, unsere Daisy erzählt eigentlich immer sehr, sehr viel. Typisch Bengale, würde ich eigentlich sagen. Trotzdem wissen wir nicht, ob sie auch ein bisschen einsam ist. Sie sitzt jetzt hier schon ein Weilchen. Sie ist seit Anfang Januar bei uns abgegeben worden mit der Angabe, dass sie umgezogen sind und dass sie dann nicht mehr raus konnte und dass sie deswegen ein bisschen Krawall gemacht hat. Wir sind eher so ein bisschen der Annahme, dass sie abgegeben wurde, weil sie chronischen Durchfall hat.
0: Mhm. Lange kein Grund, sein Tier einfach abzugeben. Egal was kommt, wir gehen da zusammen durch. Also so halte ich es zumindest mit meinen Tieren. Wenn ihr das genauso seht, dann guckt doch mal in Schalksmühle vorbei im Tierheim Dornbusch. Da warten viele, viele süße Katzen auf ihren neuen Besitzer. So wie Daisy zum Beispiel. Die erzählt noch ein bisschen was. Ach ja, auch mehr.

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1: Mit Marc Weiß. Schönen guten Morgen. Kriminelle Machenschaften in nordrhein-westfälischen Gefängnissen. Damit beschäftigt sich einmal mehr der Rechtsausschuss des Landtages heute. In einer Sondersitzung muss Justizminister Limbach den Mitgliedern Rede und Antwort stehen. Es ist schon das dritte Mal, dass Limbach sich zu Themen wie Korruption im Strafvollzug im Ausschuss erklären muss. Mehr zum Thema hat Christian Böder.
2: Limbach soll heute zur Lage in der JVA Willig I berichten. Das Gefängnis liegt im niederrheinischen Willig im Kreis Viersen. Die Staatsanwaltschaft Krefeld ermittelt dort nach eigenen Angaben gegen zwei Vollzugsbeamte. Mitte Juli hat es dort auch eine Razzia gegeben. Es ging neben mutmaßlicher Bestechlichkeit auch um Drogenhandel. Allerdings hatte Limbach wochenlang nicht über den Zugriff informiert. Das kreidet die Opposition ihm an. Die macht schon länger Druck auf ihn, wegen Justizskandalen, Pannen und mangelnder Kommunikation. Dazu gehören auch die Umstände um die vermeintlich geplante Meuterei in der JVA Siegburg vor etwa zwei Wochen. SPD-Landtagsfraktionschef Ott hat bereits gefordert, Limbach abzulösen. Der versucht, mit einem zweiköpfigen Expertenteam der Sache Herr zu werden. Das Duo ist derzeit in den JVA unterwegs, bei denen es ein erhöhtes Korruptionsrisiko gibt. Vorher hatte es Verdachtsfälle gegeben. Die Mehrheit der Bediensteten im Justizvollzug arbeitet aber tadellos. Um ihren Ruf zu schützen und kriminellen Netzwerken den Boden zu entziehen, würden nun besondere Risikofaktoren durchleuchtet, sagte Limbach dazu.
1: Christian Böder mit Infos. Vielen Dank und jetzt die weiteren Themen in der Zusammenfassung. FIFA-Chef Infantino hat die Spitze des Fußballweltverbandes für heute angeblich zum Krisentreffen geladen. Das berichten mehrere britische und amerikanische Medien. Infantino gilt als schwer angeschlagen. Er wollte die WM-Rechte an Investoren verkaufen. Viele große Verbände, auch die UEFA, verweigerten ihm aber die Gefolgschaft. Bei russischen Angriffen auf die Region Kiew sind nach Behördenangaben mindestens 15 Menschen getötet und Dutzende weitere verletzt worden. Nach Angaben der Militärverwaltung wurden Wohnhäuser und Lagerhallen beschädigt. Die Serie von bedrohlichen KI-Vorfällen reißt nicht ab. Es gibt schon wieder einen neuen Fall. Betroffen ist der OpenAI-Konkurrent Anthropic. Dessen KI sprengte bei einem Test alle Rahmen und hat versucht, eine künstliche Schwachstelle in öffentlich zugängliche Software einzuschleusen. Ein System also bewusst unsicher zu machen. Dafür gab sich die KI unter anderem auch als Mensch aus und schrieb Phishing-Mails an reale Menschen, um so unter anderem an Passwörter zu kommen. Als dieser bösartige Programmiercode aufgefallen sei, habe das KI-Modell die Vorgänge als Fehler dargestellt, um danach sofort exakt den gleichen Versuch nochmal zu starten, melden beteiligte Experten. Und das waren die Nachrichten mit Marc Weiß.
3: Schon ein bisschen gruselig, ne? Die ganze KI-Nummer. Naja, wir beschäftigen uns mit was Schönem. Jetzt um 8:02. Wir bleiben unter der 30-Grad-Marke im Märkischen Kreis. 29 sind angesagt, dazu ein Mix aus Sonne, Wolken, ein bisschen Wind ist auch mit dabei. Dazu aktuell 20 Grad in Neuenrade am Rennofen, in Halver an der Lörrmühle messen wir 19. Dann kommen wir zum Radio MK Verkehr. Das ist der beste Verkehrsservice für unseren Märkischen Kreis und ganz Südwestfalen. A44, Kassel Richtung Dortmund, zwischen Kreuz Werl und Kreuz Dortmund-Unna. 5 Kilometer stocken, 10 Minuten braucht ihr da länger. Und noch die A45, Hagen Richtung Dortmund, zwischen Schwerte-Ärgste und Westhofener Kreuz. 1 Kilometer stockend aktuell, plus 2 Minuten. Das solltet ihr doch locker hinkriegen. Und falls ihr noch was anderes gesehen habt, vielleicht steht ihr irgendwo noch anders im Stau oder euch hat ein Blitzer erwischt, dann warnt doch die anderen über unsere Staupiloten-Hotline, die 08150 500.
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3: Und da starten wir direkt rein in unsere 4 Hits am Stück. Miles Smith macht den Anfang mit Stargazing. Pamina Klee hier. Einen schönen Mittwochmorgen euch. Ja.

0: Turn the Lights Off. Die Hits im besten Mix für euren Mittwochmorgen. 16 nach 8 haben wir es. Pamina Klee hier, eure guten Morgenmacherin. Ja, und wir vergessen jetzt bitte alle mal Aperol Spritz, ne? Der ist sowas von gestern. Diesen Sommer trinken wir Bicicletta. Ja, müsst ihr nur aufpassen, wenn ihr den in Italien bestellt. Könnte sein, dass euch dann jemand ein Fahrrad bringt, denn das ist die wörtliche Übersetzung. Als Cocktail ist es ein leichter Mix aus Weißwein, Campari und Sprudelwasser. Hat so eine richtig schöne sommerliche, so orange-rote Farbe. Sieht wirklich gut aus. Angeblich mal entstanden für ältere Herren, die nach dem Barbesuch noch mit dem Fahrrad nach Hause fahren wollten. Deswegen der Name. Also merken wir uns, Bicicletta ist das Trendgetränk des Sommers. Geht natürlich mit und ohne Alkohol. Ist das denn schon angekommen bei den Kirspern? Was trinken ihr am liebsten?
1: Kräutertee. Ich trinke am liebsten keine kalten Sachen. Außer man trinkt mal ein Weinchen oder sowas.
2: Wasser, weil es gesund ist.
3: Sprite, weil es einen guten Geschmack hat und weil es Energie gibt.
4: Aperol Spritz passt sehr gut in den Sommer.
5: Sprudelwasser. Weil ich Wasser mag und sprudel noch mehr.
6: Cola Zero. Eine kalte Cola Zero.
7: Meistens Bubble Tea. Ich weiß nicht, es ist erfrischend und kalt.
8: Oasis Tropical, französisches Getränk, ein Banger.
9: Bier. Möchtest du gerne trinken, schon immer gemacht.
10: Wasser mit Zitrone und Minze mixe ich mir dann selber zusammen. Ist gesund und schmeckt gut, oder?
0: Ja, absolut. Klassiker. Aber Trend ist halt diesen Sommer Bicicletta. Das muss man aber auch genau so sagen. Radio MK hier für euch. Schönen guten Morgen jetzt mit Blue. Sorry, sir.

0: Wir starten in den Mittwoch mit den Neon Trees und Animal. Radio MK hier für euch. Einen schönen guten Morgen.
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0: Radio MK hier für euch. 8.30 Uhr haben wir es an diesem Mittwochmorgen. Das heißt natürlich Zeit für den Kollegen Manfred Ulm und die Radio MK Nachrichten.
1: Schönen guten Morgen. Nach dem Anschlag auf den Berliner CSD sind weiterhin viele Fragen offen. Der Innenausschuss des Bundestages hatte in einer Sondersitzung über Konsequenzen beraten. Bundesinnenminister Dobrindt bekräftigte danach seine Forderungen nach Präventivhaft für Gefährder. Der Grünen-Abgeordnete Emmerich teilte mit, dass es weiterhin unklar sei, warum der Täter trotz seiner Gefährlichkeit auf freiem Fuß habe bleiben können. Er zweifle an der Kommunikation zwischen Sicherheitsbehörden und Gericht. Der britische Mineralölkonzern BP hat im zweiten Quartal einen Gewinn von rund 5,7 Milliarden Dollar gemacht. Das ist doppelt so viel wie im Vorjahreszeitraum. Auch Konzerne wie Shell und ExxonMobil haben von den hohen Ölpreisen profitiert, die zu stark gestiegenen Spritpreisen geführt haben. Das Bundeskartellamt hat mitgeteilt, dass es nach wie vor dabei sei, die Preispolitik der Mineralölkonzerne zu überprüfen. Die Renten bei uns im Märkischen Kreis liegen in allen 15 Städten und Gemeinden über dem NRW-Durchschnitt. Das geht aus den jetzt veröffentlichten Zahlen des Statistischen Landesamtes für das Jahr 2025 hervor. Demnach lag die monatliche Durchschnittsrente in NRW für Rentner über 65 Jahre bei durchschnittlich 1.642 Euro. Im Märkischen Kreis lag sie um 184 Euro höher. Allerdings sind auch die Unterschiede bei uns im Märkischen Kreis von Kommune zu Kommune sehr unterschiedlich. Die höchsten Renten wurden in Herscheid, Plettenberg, Altena und Schalksmühle ausgezahlt. Die niedrigsten in Hemer, Iserlohn und Menden. Das Tierheim Dornbusch in Schalksmühle sucht dringend Menschen, die Katzen aufnehmen möchten. Aktuell warten dort mehr als 30 Tiere auf ein neues Zuhause. Laut dem Tierheim wird allmählich der Platz knapp. Das liegt auch daran, dass nicht alle Katzen in einem Raum zusammenleben können. Manche vertragen sich nicht, andere brauchen spezielles Futter mit Medikamenten, an das die anderen nicht herankommen dürfen. Fast täglich kommen neue Fundtiere hinzu. Erst vor ein paar Tagen wurde eine Rassekatze in einer Box am Autobahnrastplatz Sauerland West bei Lüdenscheid ausgesetzt. Wenn ihr helfen möchtet, findet ihr den Kontakt zum Tierheim bei uns im Netz.
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1: Im Märkischen Kreis gibt es frischen Wind in den Friseursalons. 9 Nachwuchskräfte haben ihre Ausbildung erfolgreich abgeschlossen. Laut der Kreishandwerkerschaft haben die jungen Frauen und Männer bei einer Feier im Haus des Handwerks in Iserlohn jetzt ihre Gesellenbriefe bekommen. Die Obermeisterin der Friseurinnung lobte den Einsatz. Sie betonte, dass in einer Zeit voller Digitalisierung der persönliche Kontakt und das Handwerk unverzichtbar blieben. Die neuen Gesellinnen und Gesellen haben in Betrieben in Iserlohn und Lüdenscheid gelernt und starten nun als Fachkräfte ins Berufsleben. 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
0: Dankeschön, Manni. 8.33 Uhr jetzt gleich am Mittwochmorgen. Es wird nicht mehr so unbeständig heute, das Wetter bei uns im Märkischen Kreis. Sonne und Wolken wechseln sich ab. Zwischendurch kann es immer mal recht windig werden, bei maximal 29 Grad heute. 21 haben wir aktuell in Balve am Drostenhaus. In Kirspe an der Brennerei sind es 22. Damit kommen wir zum Radio MK Verkehr, der beste Verkehrsservice für unseren Märkischen Kreis und ganz Südwestfalen. Und so, ja, gefällt er uns sehr gut. Ist nämlich nichts los. Falls ihr doch was gesehen habt, meldet's gerne kostenlos rein über die 08000 150 500.
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0: Ich hoffe, ihr seid bereit für 3 Hits am Stück, denn die gibt's jetzt bei mir, Pamina Klee. Wir starten mit Legendary. Guten Morgen.

0: Musik von Joshua Caddison auf Radio MK. Jesse haben wir gehört an diesem Mittwochmorgen, 8.44 Uhr. Noch nie war in der deutschen Lottogeschichte so viel Geld im Jackpot wie jetzt. Schon Ende Mai wurde ja die Höchstsumme erreicht, 50 Millionen Euro. Seitdem gab es 20 Ziehungen, aber keine 6 richtigen plus Superzahl. Und selbst wenn der heute geknackt wird, der Jackpot, sind im nächsten wegen einer Deckelung wieder 50 Millionen drin. Da stellt sich doch die große Frage, lohnt es sich jetzt endlich mal mitzuspielen? Thomas Bremser aus der Radio MK-Redaktion, was sagst denn du?
1: Nicht wirklich, denn bei so einem hohen Jackpot machen normalerweise auch mehr Menschen mit und die Wahrscheinlichkeit, so einen hohen Jackpot für sich alleine zu gewinnen, verringert sich, wenn mehr Menschen mitmachen. Mhm. Wir nehmen ja ohnehin die Wahrscheinlichkeiten beim Lotto sehr verzerrt war. Stellen wir uns mal vor, es gibt ein Fußballfeld mit 140 Millionen grünen Grashalmen und nur einer ist rot gefärbt. Würden wir mit verbundenen Augen den roten Halm picken, wäre das so wahrscheinlich, wie den Jackpot zu knacken.
0: Ja, verstehe. Aber man kann auch mal Glück haben oder sogar zweimal, so wie diese Italienerin, ganz aktuelle Story, die hat 1 Million Euro gewonnen, hat den Lottoschein aber wegen einem Missverständnis weggeworfen, dann wurde ein ganzer Müllwagen durchkämmt, einen ganzen Tag lang und siehe da, der Schein war da und auch noch heil und die Frau hat ihre Millionen bekommen. Also, es ist ja unwahrscheinlich, aber es kann schon irgendwie klappen. Ich will euch jetzt aber nicht animieren dazu, unbedingt Lotto zu spielen. Radio MK hier, Pamina Klee am Mittwoch.

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1: Mit Marc Weiß. Schönen guten Morgen. Spätestens seit der letzten Fußball-WM steht FIFA-Chef Gianni Infantino extrem unter Druck. Die Kritik und Vorwürfe gegen ihn häufen sich. Laut britischen und amerikanischen Medienberichten hat er heute zu einer Krisensitzung der FIFA nach Marokko eingeladen. Allerdings sei noch nicht ganz klar, was genau dort besprochen werden soll, heißt es. Es gibt Experten, die glauben, dass es möglich sei, dass Infantino seine FIFA-Präsidentschaft in absehbarer Zeit beenden will. Weitere Infos dazu von Christian Böder.
2: Womit Infantino es sich zuletzt so richtig mit der großen Mehrheit der Fußballwelt verscherzt hat, war sein geplanter Investorendeal. Er wollte Rechte an der Fußball-WM und anderen Turnieren an Dritte verkaufen. Von vielen Fußballdachverbänden hagelte es heftige Kritik. Die UEFA drohte sogar mit einem dauerhaften Boykott der Weltmeisterschaften. Infantino ruderte zwar zurück, der Widerstand gegen ihn blieb. Mittlerweile steht der 56-Jährige fast allein da, denn auch einige seiner engsten Vertrauten gehen auf Distanz. Infantino muss sich nun auch noch Erpressungsvorwürfe gefallen lassen. Die kommen vom Chef des jordanischen Fußballverbandes, Prinz Ali bin Al-Hussein. Er behauptet, dass seinen Auswahlspielern in den vergangenen Monaten von der FIFA Gelder vorenthalten worden seien. Bei der Weltmeisterschaft sei ihm gesagt worden, die FIFA würde helfen, wenn er Infantino unterstütze. Er lehnte das aber ab, schrieb er auf X. Al-Hussein war ein Konkurrent Infantinos bei den FIFA-Präsidentschaftswahlen vor 10 Jahren. Im kommenden Jahr stehen die nächsten an in Marokko.
1: Christian Böder mit Infos. Vielen Dank. Jetzt die weiteren Themen in der Zusammenfassung. Es gibt schon wieder einen neuen bedrohlichen KI-Vorfall. Die KI von Anthropic ging in einem Test weit über das abgesteckte Ziel hinaus. Unter anderem wurden andere Systeme gehackt. Außerdem gab sich die KI als Mensch aus und verschickte Phishing-Mails an reale Menschen. Als das aufflog, versuchte die Software offenbar, diesen Vorgang zu verschleiern. Die Stimmung in der deutschen Autoindustrie hat sich deutlich verbessert. Der vom Münchner IFO-Institut erhobene Geschäftsklimaindex für die Autobranche stieg im Juli um 6 Punkte. Und das kurz nachdem alle namhaften Hersteller Entlassungswellen verkündet hatten. Der neue Optimismus stützt sich laut Institut vor allem darauf, dass die Hersteller bald auch Teile für die Rüstungsindustrie fertigen könnten. Ein bisher unbekanntes Flugobjekt hat in der Nacht den Flughafen Halle Leipzig in Sachsen lahmgelegt. Der Flugverkehr läuft inzwischen wieder, ein Teil des Airports ist aber immer noch gesperrt. Kurz vor Mitternacht war laut Polizei ein unbekanntes Objekt in der Luft dort gesichtet worden. Anschließend sei ein Gegenstand im Bereich der südlichen Start- und Landebahn gefunden worden, wird gemeldet. Landes- und Bundespolizei ermitteln, auch ein Sprengstoffroboter war im Einsatz. Noch immer ist nicht klar, worum es sich bei dem Gegenstand genau handelt. Eine Gefahr für die Bevölkerung bestehe aber nicht, sagte ein Polizeisprecher. Und das waren die Nachrichten mit Marc Weiß.
3: Vielen Dank, Marc. 9:03 jetzt gleich am Mittwochmorgen. Die aktuellen Temperaturen für den Märkischen Kreis zeigen 22 Grad. In Nachau-Biblingwerda am Johannesborn und auch in Schalksmühle an der Wasserturbinenanlage messen wir das. Bis 29 sind heute drin, also nicht ganz 30 und auch nicht über 30 Grad. Wir geben uns ja mit viel zufrieden oder auch mit wenig zufrieden. Wir sind schon mal froh, dass es nicht mehr ganz so heiß ist. Ich verstrick mich hier. Also, wir kommen zurück zum Wetter. Viel Sonne im Wechsel mit Wolken. Jetzt machen wir schnell weiter hiermit. 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Wir gucken auf die A44, Kassel Richtung Dortmund. Zwischen Kreuz Werl und Kreuz Dortmund-Unna. 4 Kilometer stocken, 10 Minuten braucht ihr länger. Dann die A45, Hagen Richtung Dortmund. Zwischen Schwerte-Ärgste und Westhofener Kreuz, 1 Kilometer Stau. Plant da mal so 5 Minuten mehr Zeit ein. Das sollte passen. Habt ihr sonst noch irgendwas gesehen? Blitzer, Staus, Verzögerungen? Werdet ihr alles los an unserer kostenlosen Staupiloten-Hotline? Und das hier ist sie, die 08000 150 500.
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3: Pamina Klee hier für euch. Es geht rein in 4 Hits am Stück. Bebe Rexha und New Religion. Das ist der erste von 4. Guten Morgen. Deep in the

0: Lady Gaga und Bradley Cooper auf Radio MK. Shallow. Musik aus dem Film A Star Is Born. Eher was für Erwachsene, der Film. Jetzt kommen wir aber zu einem, da freuen sich alle Kinder drauf. Einmal noch schlafen, dann ist es soweit. Und ich weiß ganz genau, Phil aus Iserlohn, der kann es gar nicht mehr abwarten.
1: Paw Patrol, die Helfer auf ihr Pfoten. Wenn jemand Hilfe braucht, sind wir sofort bereit. Kein einer ist los, seine Pfote zu klein. Paw Patrol, Phil steht das ein.
0: Tja, richtig gehört. Phil hat den ganzen Paw Patrol Song drauf. Der ist halt ein echter Fan. Deswegen hat er sich zusammen mit Mama Jenny bei uns beworben. Wir schicken euch nämlich morgen Nachmittag ins Kino Paw Patrol, der Dino-Film im Filmpalast Iserlohn.
1: Hallo, ich bin der Philipp, ich bin 4 Jahre alt und ich möchte zum ersten Mal ins Kino.
2: Ja, wir waren nämlich noch nie im Kino und das wird unser erstes Mal, unser erster Film im Kino. Und du würdest dich freuen, oder?
1: Ja, und ich will die Karten gewinnen.
2: Oh.
0: Ja, mal gucken, ob das klappt. Ihr seid auf jeden Fall drin im Lostopf. Und dann seid ihr vielleicht dabei, wenn die Paw Patrol Hunde auf einer tropischen Dino-Insel stranden. Wollt ihr auch Tickets haben? Dann lasst eure Kids doch mal erzählen, warum Paw Patrol so toll ist. Vielleicht können die auch den ganzen Song singen. Ich könnte es mir gut vorstellen. Das Ganze per WhatsApp-Sprachnachricht an unsere Radio-MK-Nummer, die 02371 790 333. Ganz viel Glück euch. Wahnsinn.

0: Nicky und Daisy, Sunroof. Es geht durch diesen sommerlichen Mittwoch im Märkischen Kreis. 9.23 Uhr haben wir es jetzt. Schönen guten Morgen. Gleich gibt's noch Dasher mit Austin und die 90er Cher, The Schub Schub Song, noch vor 9:30 Uhr.
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0: Habt ihr schon mitbekommen? Also im Bestfall nicht. Es ist Blitzermarathon und im besten Fall hat es euch eben noch nicht erwischt. Darum geht es jetzt unter anderem in den Radio MK Nachrichten bei Manfred Uhl. Es ist 9:30 am Mittwoch.
1: Schönen guten Morgen. Die Arbeitgeber zeigen sich entsetzt über den Widerstand einiger CDU- und SPD-Ministerpräsidenten gegen die geplante Abschaffung der abschlagsfreien Frührente. Dass zentrale Elemente des Rentenpakets schon wieder in Frage gestellt werden, bevor sie überhaupt umgesetzt sind, macht mich fassungslos, sagte der Hauptgeschäftsführer der Bundesvereinigung der Deutschen Arbeitgeberverbände BDA, Steffen Kampeter der Bild-Zeitung. So verspiele man die vielleicht letzte Chance, die Rente demografiefest zu machen. In der Toskana ist die Gegend rund um die vielbesuchte Stadt Pisa von einem Erdbeben erschüttert worden. Aus Sorge vor größeren Schäden rannten in der norditalienischen Stadt und in mehreren anderen Gemeinden zahlreiche Menschen auf die Straße. Beim Notruf gingen nach dem Beben, das sich gestern Vormittag ereignete, hunderte Anrufe ein. Das Erdbeben hatte eine Stärke von 4,3. Pisa ist in aller Welt durch seinen mehr als 50 Meter hohen schiefen Turm bekannt. In der Region halten sich jetzt im Sommer besonders viele Touristen auf, darunter auch zahlreiche Deutsche. Im Märkischen Kreis haben Alkoholprobleme im vergangenen Jahr für deutlich mehr Ausfallzeiten am Arbeitsplatz gesorgt als noch ein Jahr zuvor. Laut einer Auswertung der AOK Nordwest fehlten allein die Versicherten dieser Krankenkasse an insgesamt mehr als 4.100 Tagen. Im Vorjahr lag dieser Wert noch bei knapp 3.400 Tagen. Die Kasse geht zudem von einer hohen Dunkelziffer aus, da Alkoholmissbrauch oft hinter allgemeinen Diagnosen wie Übelkeit oder Kopfschmerzen verborgen bleibe. Für die regionale Wirtschaft bedeutet die Entwicklung einen spürbaren Arbeitskraftverlust, während die AOK auf die gravierenden gesundheitlichen Folgen hinweist. In dieser Woche wird fast bundesweit verstärkt geblitzt. Auch der Märkische Kreis ist bei der sogenannten Speed Week dabei. Auch gestern hatte die Polizei wieder das Tempo auf unseren Straßen kontrolliert. Am Vormittag wurde die Geschwindigkeit in Balve, Meinerzhagen und Neuenrade bei insgesamt 1200 Fahrzeugen gemessen. 61 Fahrer waren zu schnell unterwegs. Den traurigen Rekord stellte ein Fahrer in Meinerzhagen an der Ihne auf. Er wurde dort mit 121 bei erlaubten 70 km/h geblitzt. Auf ihn kommen jetzt ein Fahrverbot und eine Anzeige zu. Weitere Meldungen findet ihr auf Radio KDE und in unserer App.
0: Dankeschön, Manni. 9.32 Uhr haben wir's. Wir gucken aufs Wetter für den Märkischen Kreis. 29 Grad stehen da heute in der Spitze an. Aktuell sind wir bei 22 in Lüdenscheid bei Onkel Willi auf dem Sternplatz und auch in Iserlohn am Seiler See. Heute wird's auch nicht mehr nass. Sonne, Wolken und Wind wechseln sich den ganzen Tag über ab. 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A44, Kassel Richtung Dortmund, zwischen Kreuz Werl und Kreuz Dortmund-Unna. 6 Kilometer Stau aktuell, 20 Minuten braucht ihr da etwa länger. Dann noch die A45. Hagen Richtung Dortmund, zwischen Kreuzhagen und Westhofener Kreuz, 2 Kilometer stocken, da macht es 5 Minuten plus. Und falls ihr noch was anderes gesehen habt, dann wäre jetzt hier die Stelle, an der dieser Hinweis genannt werden könnte. Ihr müsstet aber vorher Bescheid sagen. Gedanken lesen, das funktioniert einfach noch nicht. Falls ihr was gesehen habt, meldet es gerne über unsere Staupiloten-Hotline, das ist die 08000 150 500.
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0: Und mit mir, Pamina Klee. Schön, dass ihr dabei seid. Wir haben noch eine knappe halbe Stunde bis 10 Uhr zusammen. Bis dahin spiele ich euch noch die Hits im besten Mix. Jetzt zum Beispiel Robin Schulz und Jasmine Thompson mit Sun Goes Down. Einen schönen guten Morgen euch.

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0: Mit dem Namen, da muss man doch irgendwie eine Karriere in der Öffentlichkeit machen. Holly Humberstone, ich finde, das klingt so cool. To Love Somebody haben wir gehört in den Hits im besten Mix auf Radio MK. 9:43 jetzt an diesem Mittwoch. Es wird ein ganz entspannter Sommertag heute. Nicht mal 30 Grad bei uns im Märkischen Kreis. Ja gut, fast. 29 sind angesagt, also trotzdem sehr, sehr heiß. Und das ist nicht nur für uns Erwachsene ziemlich anstrengend, den ganzen Tag auf der Arbeit hocken zum Beispiel ohne Klima. So geht's auch vielen Kita-Kindern, denn auch da gilt ganz oft, Klimaanlage, ja, sowas haben wir hier nicht. Deswegen hat Admir Kadric eine Petition gestartet. Er ist Erzieher in Lippstadt und ihm fällt bei dieser Hitze immer wieder auf,
1: dass die Kinder nur vom Puzzeln schon Schweißausbrüche hatten und auch erschöpft sind und sich beschweren mittlerweile und sagen, es ist so warm, ich kann nicht mehr.
0: Ja, und dann am besten noch hinlegen zum Mittagsschlaf. Bei über 30 Grad ist das ja eigentlich auch unmöglich. Deswegen fordert Kadric, dass sich die NRW-Landesregierung mal mit dem Thema endlich beschäftigt.
1: Ich sehe die Gesundheit auch als Kindeswohl und Hitze kann die Gesundheit eines Kindes gefährden, indem es zum Beispiel einen Hitzeschlag kriegt. Viele wissen auch nicht, dass man auch im Schatten einen Hitzeschlag kriegen kann und nicht nur in der prallen Sonne.
0: Mehr als 8000 Unterschriften sind schon zusammengekommen. So viele Menschen sind dafür, dass es endlich ein Hitzeschutzkonzept für Kitas gibt. Bisschen verrückt, dass das bis jetzt noch nicht der Fall ist. Gilt das auch für euch? Also seid ihr auch dafür, dass daran mal gearbeitet wird? Dann guckt mal auf radio-mk.de. Da findet ihr den Link zu dieser Petition. Radio MK hier jetzt mit Maroon 5 und Christina Aguilera. Moves like Jagger.

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0: Sarah Larsson und Lush Live auf Radio MK. Pamina Klee ist damit raus. Morgen wieder da.
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1: Mit Marc Weiß. Schönen guten Morgen. Im Ukraine-Krieg mussten die ukrainischen Verteidiger einen heftigen Rückschlag hinnehmen. Russland hatte in der Nacht unter anderem die Region um Kiew angegriffen, massiv und aus der Luft. Der ukrainischen Luftabwehr gelang es dabei nicht, auch nur eine einzige russische Rakete abzufangen. Das erklärte die Luftwaffe gerade eben. Weitere Infos dazu von Christian Böder.
2: Insgesamt griff Russland die Region Kiew mit 28 Raketen an. Alle kamen durch. 17 Menschen starben, bis auf einen alles Zivilisten. Dazu kommen über 40 Verletzte. Die Zahlen nannte der ukrainische Präsident Selenskyj. Die Angriffe zeigen ein Problem, das die Ukraine schon seit längerem bemängelt. Dem Militär gehen die Luftabwehrraketen aus. Russland hat dagegen seine Raketenangriffe allein im Juli mehr als verdoppelt. Kiew drängt bei seinen Verbündeten deshalb unter anderem auf die Lieferung neuer Patriot-Luftabwehrsysteme. Dass das ukrainische Militär sich durchaus gegen Luftangriffe zur Wehr setzen kann, zeigt die Anzahl der abgeschossenen Drohnen. Von den 115 zuletzt von Russland losgeschickten wurden 98 ausgeschaltet. Drohnen werden allerdings mit anderen Waffen vom Himmel geholt als ballistische Raketen. Selenskyj wirft Russland auch regelrechte Drohnen-Safaris gegen Zivilisten vor. Zuletzt zeigte ein Video aus der Stadt Cherson, wie ein Markthändler vor einer Drohne flüchtete, die ihn verfolgte. Der Mann überlebte den Angriff.
1: Christian Böder mit Infos, vielen Dank und jetzt die weiteren Themen in der Zusammenfassung. Immer mehr Rentner in Deutschland arbeiten weiter. 14% der Rentnerinnen und Rentner im Alter von 65 bis 74 waren im vergangenen Jahr erwerbstätig und damit 1 Prozentpunkt mehr als im Jahr davor. Das meldet das Statistische Bundesamt. In der Regel arbeiten die Menschen demnach mit reduzierter Arbeitszeit, die meisten knapp unter 10 Stunden pro Woche. In Taiwan hat das jährliche Militärmanöver begonnen, mit dem die Armee das Vorgehen im Falle eines chinesischen Angriffs probt. Entsprechend wenig begeistert ist Peking davon. China betrachtet Taiwan als abtrünnige Provinz, die notfalls mit militärischen Mitteln wieder mit dem Festland vereint werden soll. Es gibt schon wieder einen neuen bedrohlichen KI-Vorfall. Die KI von Anthropic ging in einem Test weit über das Ziel hinaus. Unter anderem wurden andere Systeme gehackt. Außerdem gab sich die KI als Mensch aus und verschickte Phishing-Mails an reale Menschen. Als das aufflog, versuchte die Software offenbar, diesen Vorgang zu verschleiern. Die Stimmung in der deutschen Autoindustrie hat sich deutlich verbessert. Der vom Münchner IFO-Institut erhobene Geschäftsklimaindex für die Autobranche stieg im Juli um 6 Punkte und das kurz nachdem alle namhaften Hersteller Entlassungen verkündet hatten. Die Geschäftserwartungen sind besser. Die Branche geht jetzt davon aus, dass sie in naher Zukunft wieder bessere Bilanzen präsentieren kann. Und dabei ist es weniger die x-te Variante eines IDs, die für Optimismus sorgt. Laut IFO-Institut setzt die Branche vielmehr darauf, in Zukunft Karosserien und Aufbauten herzustellen, die auch in der Rüstungsindustrie gebraucht werden. Und das waren die Nachrichten mit Marc Weiß.
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4: Ja, heute wird es wieder heiß, aber nicht mehr ganz so warm wie die letzten Tage, nämlich 28 bis 32 Grad werden es. Dazu Sonne und Wolken im Wechsel. Regen soll es keinen geben. Morgen geht es ganz ähnlich weiter, aber ein bisschen frischer bei 23 bis 26 Grad.
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4: Guten Morgen, liebe Autofahrer. Hier steht ihr gerade am längsten. A4 Köln Richtung Aachen, zwischen 3 Köln-Holmar und Köln-Eiffeltor. 7 Kilometer Stau zurzeit, 13 Minuten plus. A44 Dortmund Richtung Kassel, zwischen Kreuz Wünnenberg, Haaren und Marsberg, 6 Kilometer, 18 Minuten kommen da oben drauf. A44 Kassel Richtung Dortmund, zwischen Kreuz Werl und Kreuz Dortmund-Unna, 5 Kilometer, 12 Minuten plus. Und A46 Heinsberg Richtung Düsseldorf, zwischen Grevenbruch und Kapellen, 12 Minuten Wartezeit, 4 Kilometer Stau. Gute Fahrt.
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4: Zusammen. Guten Morgen, Johanna Tänzer ist hier für euch. Schön, dass ihr dabei seid. Und ich kann es nicht anders sagen, aber diese Sendung heute ist eigentlich ein bisschen für den Arsch. Warum? Erkläre ich euch gleich.

0: Warum diese Sendung für den Arsch ist? Naja, weil es halt heute um den Allerwertesten geht, um unseren Popo. Also weil wir haben ja die Fahrradwoche, Leute. Wir geben euch ganz viele Tipps und Tricks und Empfehlungen, aber wir wollen auch Tipps von euch haben, und zwar zu den wirklich wichtigen Themen. Nämlich, was tun wir denn eigentlich gegen Po-Schmerzen? Also, na, vom Fahrradfahren.
1: Zinksalbe. Kriegen wir nicht.
2: Man versucht dann einfach auch mal ein bisschen Pause zu machen zwischendurch, sich vielleicht mal eine Radhose anzuziehen oder Taubheitscreme auf den Arsch zu schmieren, und dann gucken wir mal.
3: Wir trinken.
1: Ich halt an. Ab und zu mache ich Pausen. Und ansonsten, ja, ist das halt Pech. Muss man halt da durch. Und ich fahre auch regelmäßig, deshalb stört mich das jetzt auch nicht so. Oder bin ich abgehärtet?
4: Haben wir leider nicht. Unsere Ärsche sind wund.
0: Oh Mann, ey. Mein Beileid. Ja, nächstes Mal vielleicht einen Sattel benutzen.
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0: Ja, und Tipps für den perfekten Sattel, was ihr da alles beachten müsst beim Kauf, gibt's gleich hier bei mir. Amy Winehouse jetzt für euch mit Back to Black. Schönen Mittwoch. Johanna Tänzer hier. Hi zusammen.

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1: Hallo, Pamina Klee hier nochmal. Im Tierheim Dornbusch in Schalksmühle, da ist es richtig voll. Mehr als 30 Katzen leben da aktuell und täglich kommen neue dazu, sagt Lina Schuliers vom Tierheim. So wie Talula, eine richtige Kuschelkatze. Grau-blaues Fell, grüne Augen.
2: Die ist hier gelandet, weil sie an der A45 auf dem Rastplatz in der Transportbox ausgesetzt wurde. Wir vermuten, dass sie vielleicht, weil es jetzt in Urlaub ging, einfach im Weg war.
1: Wie kann man das seinem Haustier antun? Ich werde das nie verstehen. Falls ihr schon länger überlegt, eine Katze adoptieren, ja, das wäre doch was. Im Tierheim Dornbusch warten super viele auf ihr für immer zu Hause. Natürlich aber nicht nur Katzen, auch Hunde, Kaninchen, Meerschweinchen.
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1: Mit Manfred Uhl. Schönen guten Tag. Britische Sicherheitsforscher haben eine neue alarmierende Fähigkeit von künstlicher Intelligenz entdeckt. In einem Test versuchte ein KI-Modell nicht nur öffentlich zugängliche Software zu hacken, sondern auch einen Menschen per E-Mail zu manipulieren. Demnach erschuf das Modell der Firma Anthropic dafür Fake-Identitäten und versendete Phishing-Mails. Die Forscher entdeckten das erst im Nachhinein. Sie hatten zudem nicht erwartet, dass die KI sich gegen Menschen richten würde. Anthropic verwies darauf, dass dem Modell keine Einschränkungen zur Internetnutzung vorgegeben worden seien. Nach den katastrophalen Waldbränden an der französischen Atlantikküste wirbt die gerade auch bei Deutschen sehr beliebte Region um eine schnelle Rückkehr der Touristen. Die Wasser- und Luftqualität sei wieder in Ordnung und Strände, Campingplätze und Quartiere seien wieder geöffnet, ebenso wie alle Flughäfen und Bahnhöfe der Region, betonten Ministerium und Tourismusverband. Alle Aktivitäten, Ausflüge und Unternehmungen seien wieder möglich. Die Renten im Märkischen Kreis liegen in allen 15 Städten und Gemeinden über dem NRW-Durchschnitt. Das geht aus den jetzt veröffentlichten Zahlen des Statistischen Landesamtes für das Jahr 2025 hervor. Demnach lag die monatliche Durchschnittsrente für Rentner über 65 Jahre in Nordrhein-Westfalen bei durchschnittlich 1.642 Euro. Im Märkischen Kreis lag sie um 184 Euro höher. Allerdings sind auch die Unterschiede im Märkischen Kreis von Kommune zu Kommune sehr groß. Die höchsten Renten wurden in Herscheid, Plettenberg, Altena und Schalksmühle ausgezahlt, die niedrigsten in Hemer, Iserlohn und Menden. Das Tierheim Dornbusch in Schalksmühle sucht dringend Menschen, die Katzen aufnehmen möchten. Aktuell warten dort mehr als 30 Tiere auf ein neues Zuhause. Laut dem Tierheim wird allmählich der Platz knapp. Das liegt auch daran, dass nicht alle Katzen in einem Raum zusammenleben können. Manche vertragen sich nicht, andere brauchen spezielles Futter mit Medikamenten, an das die anderen nicht herankommen dürfen. Fast täglich kommen neue Fundtiere hinzu. Erst vor ein paar Tagen wurde eine Rassekatze in einer Box am Autobahnrastplatz Sauerland West bei Lüdenscheid ausgesetzt. Wenn ihr helfen möchtet, findet ihr den Kontakt zum Tierheim bei uns im Netz. Weitere Meldungen findet ihr auf radiomk.de und in unserer App. Und jetzt zum Wetter bei uns. Heute bleibt es freundlich mit einem Sonne-Wolken-Mix und Temperaturen bis 28 Grad. Meist bleibt es trocken, dazu weht ein mäßiger Wind mit frischen Böen aus westlichen Richtungen. 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Keine Meldungen, gute Fahrt.
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2: Hallo am Mittwoch. Tag zusammen, Johanna Tänzer hier. Und wir haben ja eben hier gelernt, ne? Fahrradfahren macht total Bock, aber kann auch manchmal echt schmerzhaft sein, gerade für unseren Popo, unseren Allerwertesten. Und ihr wisst da manchmal auch nicht weiter.
3: Haben wir leider nicht, unsere Ärsche sind wund.
2: Ja. Ein gemütlicher oder guter Sattel, der hilft auf jeden Fall. Und was ihr da beim Kauf beachten solltet, das checken wir gleich. Das sind Hertz zusammen mit Purple Disco Machine, Wonderful Life 25. Habt einen guten Mittwoch.

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0: Dai, let's go. Wir sind ja in unserer Fahrradwoche. Es ist quasi Halbzeit jetzt am Mittwoch. Und jetzt geht's um ein ziemlich wichtiges Thema, nämlich den richtigen Fahrradsattel. Weil ich sag mal so, Leute, Schuhe, die nicht passen, ist sehr unangenehm. Aber ein Fahrradsattel, der nicht passt, das ist nochmal ganz anders unangenehm. Kollege Robert Jans ist da.
1: Hallo.
0: Wir räumen hier jetzt mal mit dem ersten Mythos auf, denn weicher ist nicht automatisch bequemer, ne?
1: Das ist völlig richtig. So ein dickes Gelpolster, ne, das fühlt sich erstmal toll an.
0: Ja.
1: Gerade wenn man mal so auf Probe sitzt, mal so drauf rumdrückt. Ne? Aber auf längeren Strecken kann es schwierig werden, weil man da so tief einsinkt. Ne? Dann steigt der Druck auf, ich sag mal, empfindliche Stellen.
0: Also auf den Po.
1: Genau. Außerdem kann auch die permanente Reibung zum Problem werden. Ein guter Sattel ist deshalb oft fester, als viele erwarten. Wirklich entscheidend ist, dass er den Körper eben an den richtigen Stellen trägt.
0: Okay, also schon am besten bei sowas echt im Geschäft beraten lassen, oder?
1: Genau. Also das wichtigste Maß beim Sattel ist der Abstand des oder der Sitzknochen. Ne? Die sollten auf dem breiten, tragenden Teil des Sattels aufliegen. Fachgeschäfte können diesen Abstand vermessen. Entscheidend ist aber auch, was für ein Fahrrad man überhaupt hat, sagt Fahrradverkäufer Philipp Derichs von Zweirad-Stadler.
2: Je tiefer so ein Einstieg beim Fahrrad ist, desto aufrechter sitze ich irgendwo auf so einem Fahrrad drauf. Je aufrechter ich sitze, desto breiter müsste der Sattel eigentlich irgendwo auch werden. Ansonsten gibt es halt Sättel, die haben Schaum drin, die haben Gel drin, genug Material mit einer angenehmen Federung. Die Nase darf nicht zu lang oder zu kurz sein. Insgesamt sind es die Ansprüche, die einem selber so ein bisschen gefallen müssen. Deswegen kann man einen Sattel auch eigentlich relativ gut Probe fahren.
1: Ja, genau. Also beraten lassen und ausprobieren. Warum lachst du jetzt?
0: Also wir sollen uns professionell mal den Hintern ausmessen lassen, ne?
1: Ja, genau.
0: Und dann muss so ein Sattel auch noch richtig eingestellt werden.
1: Auch das noch, ja, genau. Aber ja, also Höhe und Abstand zum Lenker, das sollte alles passen. Wer beim Fahren so ständig rumrutscht oder irgendwie Rückenschmerzen bekommt, der sollte mal die gesamte Sitzposition hinterfragen. Sollte mal sein Leben hinterfragen. Aber vielleicht einfach das mit dem Fahrrad fahren sein lassen soll. Nee, also das sollte man nochmal überprüfen dann.
0: Ja. Danke für die Tipps.
1: Ja.
0: Und bitteschön für meinen Kinderhumor.
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2: Mit Marc Weiß. Schönen guten Tag. Von den deutschen Autobauern kamen in den letzten Wochen nur Hiobsbotschaften, wie zum Beispiel der Sparkurs bei VW oder auch der Jobabbau bei Mercedes oder zuletzt BMW. Jetzt gibt es zur Abwechslung auch mal Positives aus der Autoindustrie zu berichten. Die Stimmung in der Branche hat sich deutlich verbessert. Das zeigt der Geschäftsklimaindex des Münchner IFO-Instituts. Der liegt zwar weiter im Negativbereich, aber er verbesserte sich im Juli um 6 Punkte. Mehr dazu von Christian Böder.
3: Die aktuelle Geschäftslage bewerten die meisten Unternehmen immer noch als sehr schlecht, aber sie blicken positiver in die Zukunft. Die Geschäftserwartungen legten im IFO-Index nochmal zu und liegen nur noch ganz knapp unter dem Null-Level. So gute Werte gab es zuletzt vor 3 Jahren. Zum Vergleich, im Frühjahr lag der Index noch bei über minus 30. Die Entwicklung hängt zum Teil mit den milliardenschweren Investitionen in die Aufrüstung in Europa und auch in Deutschland zusammen. Laut IFO-Experten profitieren davon Hersteller von Karosserien und Aufbauten, die Geräte und Teile herstellen, die auch außerhalb des Autobaus in der Verteidigung eingesetzt werden können. Aber nicht nur aus der Autobranche selbst kommen gute Wirtschaftsnachrichten. Der deutsche Chip- und Halbleiterhersteller Infineon hat im 3. Geschäftsquartal so viel Umsatz und Gewinn gemacht wie noch nie. Unterm Strich stiegen die Einnahmen um fast 40% auf nun 423 Millionen Euro. Unter anderem wegen Aufträgen aus der Autobranche.
2: Infos von Christian Böder, vielen Dank. Und jetzt die weiteren Themen in der Zusammenfassung. Im Prozess gegen 7 mutmaßliche Mitglieder und einen Unterstützer der rechtsextremen Terrorgruppe Letzte Verteidigungswelle wird gleich am Mittag in Hamburg das Urteil gesprochen. Den Angeklagten wird unter anderem versuchter Mord, Verabredung zum Mord, Brandstiftung und Körperverletzung vorgeworfen. Der seit Wochen verschollene Königspython ist im hessischen Brachtal wieder aufgetaucht. Laut Polizei wurde die Schlange nur wenige Meter vom Zuhause seiner Besitzerin gefunden und ist inzwischen auch wieder im Terrarium. Anwohner hatten sie entdeckt, nachdem eine Katze das Reptil im Freien immer wieder beobachtet hatte. Der Großbrand im Naturgebiet im Osten der Niederlande hat sich nach Angaben der Behörden nicht weiter ausgedehnt. Für eine Entwarnung sei es aber noch zu früh. Die Lage sei allerdings beherrschbar, sagte ein Sprecher der Region. Wie lange die Löscharbeiten jetzt noch dauern werden, konnte noch niemand sagen. Nach der Sperrung des Leipziger Flughafens in der Nacht wegen eines unbekannten Flugobjektes ist jetzt offenbar klar, um welches Objekt es sich gehandelt hat. Nach Angaben eines NATO-Sprechers war es eine Drohne und die wurde in der Nähe eines ukrainischen Flugzeugs gesichtet. Nach Informationen aus Sicherheitskreisen vom Morgen sollen an dieser Drohne Sprengstoff und ein Zünder befestigt gewesen sein. Nach der ersten Sichtung in der Nacht war der Flughafen zunächst gesperrt worden. Später wurden Teile wieder freigegeben. In dem Fall ermitteln Landes- und Bundespolizei. Und wie wir seit der Einmeldung vorhin wissen, ist offenbar auch die NATO beteiligt. Und das waren die Nachrichten mit Marc Weiß.
4: Das Wetter.
5: Heute ist es ein bisschen weniger heiß, mit 28 bis 32 Grad maximal. Dazu Sonne und Wolken im Wechsel und es bleibt meistens auch trocken. Und das geht morgen auch so weiter, aber es wird noch ein bisschen kühler bei 23 bis 26 Grad.
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5: Und hier kommt alles ab 15 Minuten Wartezeit. Los geht's mit der A4 Aachen Richtung Köln zwischen Grenzübergang Fettschau und Aachen Zentrum. 3 Kilometer, 19 Minuten plus. A44 Dortmund Richtung Kassel zwischen Kreuz Wünnenberg-Haaren und Marsberg. 9 Kilometer Stau, gute halbe Stunde plus. A44 Kassel Richtung Dortmund, die Gegenrichtung zwischen Kreuz Werl und Kreuz Dortmund-Unna, 7 Kilometer, 20 Minuten plus. Und A46 Heinsberg Richtung Düsseldorf zwischen Grevenbruch und Neuss-Holzheim, 4 Kilometer stockender Verkehr, 15 Minuten mehr. Gute Fahrt!
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5: Ich wünsche euch einen ganz schönen Mittwoch. Johanna Tänzer ist hier und ihr habt es mitbekommen, ne? Es wird endlich ein paar Grad kälter. Es wird aber auch Zeit, weil, Freunde, ich weiß nicht, wie es euch geht, aber ich bin fix und fertig. Also so wenig Schlaf durch diese tropischen Nächte, ich kann nicht mehr. Ja, der Countdown läuft, ich glaube ganz fest daran, in der kommenden Nacht können wir alle wieder durchschlafen. Zumindest was das Wetter angeht. Kenya Grace jetzt hier für euch mit Strangers.

0: Tampa City mit Self-Aware. An dem Song kommt gerade keiner vorbei. Und das ist auch gut so. Mögen wir es sehr. Wir stellen euch hier ja aktuell immer so die besten Badeseen in NRW vor. Haben eine ganze Serie gemacht, damit ihr eben wisst, wo ihr es bei den krassen Temperaturen zurzeit eben am besten aushalten könnt. Und unser Reporter Thorsten Ortmann, der war für euch diesmal am Tuttenbrocksee. Ganz ehrlich, ich gebe zu, ich hatte vorher von dem noch nie gehört. Der ist aber wohl direkt an der A2 in Beckum. Und vor allen Dingen lohnt er sich.
1: Der Tuttenbrocksee in Beckum ist wirklich ein wahres Paradies für alle, die Wassersport lieben. Und wenn man hier reinkommt, dann sticht einem sofort das absolute Highlight hier ins Auge. Und das ist der Aquapark. Und hier in diesem Wasserpark gibt es aufblasbare Rutschen, Hindernisse, Kletterelemente. Also hier kann man wirklich den ganzen Tag Spaß haben. Ein weiteres Highlight ist natürlich hier die Wasserski- und Wakeboard-Anlage. Hier kann man einmal eine Runde um den See drehen. Es gibt vorher natürlich eine Einweisung.
2: Wenn du aus dem Wasser rauskommst, dann die Arme auch wieder lang werden lassen beim Fahren, ne?
1: Und hier ist gerade eine Schulklasse und da sieht man doch, es ist nicht so einfach. Gefühlt jeder Zweite fliegt hier ungefähr nach 2 Metern ins Wasser. Aber es gibt auch welche, die schaffen es, wirklich eine ganze Runde hier zu drehen. Tilo zum Beispiel.
3: Boah, vor allen Dingen bei den Kurven immer durch die Bojen fahren, die da sind. Und das geradeausfahren hat eigentlich nur mit Balance zu tun.
1: Und was in einem Strandbad natürlich auch nicht fehlen darf, das ist natürlich ein Strand. Und von diesem Strandabschnitt aus kann man direkt in den See gehen. Und wir machen hier mal einen kleinen Wassercheck, ob es nicht zu kalt ist. Nein, wunderbar. Gucken wir mal, wie hier so die Lage ist. Wie gefällt es euch hier?
4: Ja, also ich finde es richtig gut. Hier kann man richtig viel Spaß haben. Wir sind ein bisschen auf dem Wasser gewesen mit einem Stand-Up-Paddle und sind ein bisschen geschwommen.
1: Und wenn ihr hier so chillt, mit was beschäftigt ihr euch?
4: Wir haben gerade Nägel gemacht.
1: Nägel gemacht? Ja, was man im Strandbad so macht halt, ne?
4: Ja, genau.
1: Markus Krause ist hier der Küchenchef und wenn man hier so den ganzen Tag Wassersport gemacht hat, dann muss man sich ja irgendwie stärken. Was gibt's denn hier alles?
5: Unser Kracher sind die Chicken Filetstraps mit Pommes. Dann bieten wir an Kibbelinger. Dann gehen wir weiter. Flammkuchen haben wir. Der Aperitif als Beispiel Aperol Spritz, Lele Valperi.
1: Ja, das war's hier vom Tuttenbrocksee in Beckum. Ich kann es wirklich empfehlen. Es ist ein wunderschönes Strandbad. Es gibt einen Strand, es gibt Liegewiesen, es gibt einen großen Aquapark. Man kann hier Wakeboard fahren oder auch Wasserski fahren. Es gibt ein tolles Restaurant. Alles, was man braucht. Viel Spaß.
0: Ja, also ich bin sehr froh, dass wir den Tuttenbrocksee in Beckum jetzt alle kennen. Klingt doch ganz hervorragend. Also vielleicht ja ein Tipp für heute in den Ferien. Das sind Loud Luxury und Brando. Baby.

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1: Hallo, Pamina Klee hier nochmal. Im Tierheim Dornbusch in Schalksmühle, da ist es richtig voll. Mehr als 30 Katzen leben da aktuell und täglich kommen neue dazu, sagt Lina Schuliers vom Tierheim. So wie Talula, eine richtige Kuschelkatze. Grau-blaues Fell, grüne Augen.
2: Die ist hier gelandet, weil sie an der A45 auf dem Rastplatz in der Transportbox ausgesetzt wurde. Wir vermuten, dass sie vielleicht, weil es jetzt in Urlaub ging, einfach im Weg war.
1: Wie kann man das seinem Haustier antun? Ich werde das nie verstehen. Falls ihr schon länger überlegt, eine Katze adoptieren, ja, das wäre doch was. Im Tierheim Dornbusch warten super viele auf ihr für immer zu Hause. Natürlich aber nicht nur Katzen, auch Hunde, Kaninchen, Meerschweinchen.
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1: Mit Manfred Uhl. Schönen guten Tag. Katar und die USA berichten von Fortschritten bei den Verhandlungen zum Nahostkonflikt. So gäbe es eine Annäherung, was die Wiedereröffnung der Straße von Hormuz betreffe. Der Sprecher des katarischen Außenministeriums, Majid al-Ansari, sagte, die diplomatischen Bemühungen seien weit fortgeschritten. US-Finanzminister Besant sagte dem US-Sender CNBC, es bestehe die Chance, dass in den nächsten Tagen eine Einigung erzielt werde, um die Meerenge zu öffnen. Die Bundesregierung trifft Vorkehrungen, im Fall einer Rückkehr zur Wehrpflicht auch den Zivildienst wieder zu aktivieren. Doch die Sozialverbände reagieren skeptisch. So erklärte der Paritätische Gesamtverband auf Anfrage der Deutschen Presseagentur, man trete für eine Stärkung der Freiwilligendienste ein. Die mögliche Wiedereinführung eines neuen Zivildienstes dürfe aber nicht zulasten dieser Freiwilligendienste gehen. Ähnlich äußerte sich auch der Sozialverband Deutschlands. Im Märkischen Kreis fallen immer mehr Arbeitnehmer wegen Alkoholproblemen aus. Das geht aus einer aktuellen Auswertung der Krankenkasse AOK hervor. Demnach gingen der heimischen Wirtschaft im vergangenen Jahr mehr als 4.100 Arbeitstage allein bei AOK-Versicherten verloren. Ein Jahr zuvor waren es knapp 3.400 Tage. Die Dunkelziffer dürfte noch höher liegen, da Alkohol oft hinter Diagnosen wie Kopfschmerzen oder Magenproblemen steckt. Die AOK warnt davor, regelmäßigen Alkoholkonsum als harmlosen Genuss abzutun. Experten raten dazu, hin und wieder ganz auf Alkohol zu verzichten, um den Körper zu entlasten. In dieser Woche wird fast bundesweit verstärkt geblitzt. Auch der Märkische Kreis ist bei der sogenannten Speed Week dabei. Erst gestern hat die Polizei wieder das Tempo auf unseren Straßen kontrolliert. Am Vormittag wurde die Geschwindigkeit in Balve, Meinerzhagen und Neuenrade bei insgesamt 1200 Fahrzeugen gemessen. 61 Fahrer waren zu schnell unterwegs. Den traurigen Rekord stellte laut Polizei ein Fahrer in Meinerzhagen an der Ihne auf. Er wurde dort mit 121 bei erlaubten 70 Stundenkilometern geblitzt. Auf ihn kommen jetzt ein Fahrverbot und eine Anzeige zu. 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Heute bleibt's freundlich mit einem Sonne-Wolken-Mix und Temperaturen um 28 Grad. Meist bleibt's trocken, dazu weht ein mäßiger Wind mit frischen Böen aus westlichen Richtungen. 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A45 Hagen-Dortmund zwischen dem Kreuz Hagen und dem Westhofener Kreuz, 1 Kilometer stockend.
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4: Hallo zusammen, Johanna Tänzler hier. Hoffe, ihr habt einen guten Mittwoch bisher. Leute, so eine Klassiker-Story hier. In Italien hat eine Frau ihren Lottoschein weggeworfen, weil sie eben dachte, ja, ich habe ja eh nichts gewonnen. Turns out, sie hatte einfach 1 Million gewonnen. Upsi. So, und dann hat sie die Müllabfuhr beschwichtigt. Die haben einen Tag lang mitgeholfen und eben nach diesem Schein gesucht, weil die Frau natürlich gesagt hat, Leute, ich habe ja jetzt die Kohle, ich bezahle euch. Ja, hat geklappt. Die haben wirklich diesen Schein gefunden. Und jetzt ist die Frau halt reich. Und die Müllabfuhr vielleicht auch. Heute sind ja, ich weiß nicht, ob ihr es mitbekommen habt, auch so viel Kohle wie nie im Lotto-Jackpot. 50 Millionen Euro. Also, wenn ihr da mitmacht, ja, bitte passt doch auf euren Schein auf, ja. Oder macht es halt einfach online. Ich verstehe das eh nicht, dass Menschen noch sich einfach so einen richtigen Schein holen. Naja, das sind Handtricks für euch mit Golden. Hi zusammen.

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0: One Republic sagen Hello, If I Lose Myself. Schönen Mittwoch. 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Oder soll ich lieber sagen, Zeit für Pomade und Koteletten?
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0: Teddy Swims jetzt für euch. Mr. Know-It-All. Schönen Mittwoch.

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0: Mit Marc Weiß. Schönen guten Tag. Der Flughafen Leipzig-Halle hat in der Nacht den Flugbetrieb eingestellt, nachdem ein unbekanntes Flugobjekt und ein verdächtiger Gegenstand dort gefunden worden waren. Ein NATO-Sprecher hat den Vorfall jetzt präzisiert. Bei dem unbekannten Flugobjekt handelte es sich um eine Drohne, die in der Nähe eines ukrainischen Flugzeugs war. Nach Informationen aus Sicherheitskreisen sollen an dieser Drohne Sprengstoff und Zünder befestigt gewesen sein. Mehr dazu von Christian Böder aus dem News-Team.
1: Polizisten sollen die Drohne kurz vor Mitternacht nahe einer ukrainischen Transportmaschine vom Typ Antonov bemerkt haben. Die Drohne sei inzwischen mit einem Röntgengerät untersucht worden, heißt es aus Sicherheitskreisen. Die Bundespolizei war demnach bis zum frühen Morgen vor Ort im Einsatz. Die Drohne wurde sichergestellt. Zunächst war allerdings nichts Genaueres bekannt. Nach der Entdeckung hatte die Flughafenleitung den Betrieb vorsorglich noch in der Nacht einstellen lassen. Eine Passagiermaschine und mehrere Frachtflugzeuge wurden umgeleitet. Die betroffene ukrainische Maschine stand und steht weiter im Bereich der Südpiste. Die ist wegen der laufenden Ermittlungen noch gesperrt, aber zumindest im Nordbereich des Airports können Flieger wieder seit dem frühesten Morgen starten und landen. In der Sache ermitteln nun die Bundespolizei und die sächsische Landespolizei.
0: Christian Böder mit Infos, vielen Dank, und jetzt weitere Themen in der Zusammenfassung. Die Stimmung in der deutschen Automobilindustrie hat sich verbessert. Der vom Münchner IFO-Institut erhobene Geschäftsklimaindex speziell für diese Branche stieg im Juli um 6 Punkte, und das kurz nachdem alle namhaften Hersteller Entlassungen verkündet hatten. Der neue Optimismus stützt sich laut Institut vor allem darauf, dass die Hersteller bald auch Teile für die Rüstungsindustrie fertigen könnten. Bayerischen Staatsanwaltschaften, der Bundespolizei und Europol ist ein Schlag gegen die internationale Schleuserkriminalität gelungen. Dabei wurden in Saarbrücken und in Serbien 3 Haftbefehle vollstreckt. Ein syrischer Clan soll regelmäßig Migranten von Libyen über das Mittelmeer nach Lampedusa geschleust haben. Nordrhein-Westfalens Justizminister Limbach muss am Nachmittag zum 3. Mal in 3 Wochen dem Rechtsausschuss des Landtages Rede und Antwort stehen. Es geht wieder um den Verdacht krimineller Machenschaften in Gefängnissen. Schwerpunkt diesmal ist die JVA Willig I. Dort hatte es vor knapp 3 Wochen Durchsuchungen gegeben. Es geht um den Verdacht des Drogenhandels und der Bestechlichkeit von Beamten. Nach dem heftigen Ausbruch des Feuervulkans in Guatemala haben hunderte weitere Menschen ihre Häuser verlassen müssen. Mindestens 1700 Bewohner von Gebieten in der Nähe des Vulkans wurden bis jetzt in Sicherheit gebracht. Schon vorher hatten die Behörden in Guatemala-Stadt die höchste Alarmstufe ausgerufen. Sie gilt für ein Gesamtgebiet mit rund 1,6 Millionen Menschen. Aktuell fließt glühende Lava an den Hängen des Vulkans herunter. Der rund 35 Kilometer von der Hauptstadt Guatemala-Stadt entfernte Feuervulkan ist der aktivste in Zentralamerika. 2018 waren bei einem Ausbruch mindestens 215 Menschen ums Leben gekommen. Damals wurde eine komplette Ortschaft durch die Lavamassen zerstört. Und das waren die Nachrichten mit Marc Weiß.
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3: Ja, heute wird es wieder heiß, aber nicht mehr ganz so warm wie die letzten Tage, nämlich 28 bis 32 Grad werden es. Dazu Sonne und Wolken im Wechsel. Regen soll es keinen geben. Morgen geht es ganz ähnlich weiter, aber ein bisschen frischer bei 23 bis 26 Grad.
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3: Hallo Autofahrer, hier steht ihr gerade am längsten. A3 Köln Richtung Oberhausen. Zwischen Duisburg-Weder und Oberhausen-Lierich 3 Kilometer Stau. Ihr braucht eine Viertelstunde mehr. A4 Aachen Richtung Köln zwischen Grenzübergang Fettschau und Aachen Zentrum. 4 Kilometer Stau, 26 Minuten plus. Weiter auf der A44 Dortmund Richtung Kassel zwischen Kreuz Wünnenberg, Haaren und Marsberg. 10 Kilometer stockender Verkehr. Ihr braucht eine gute halbe Stunde mehr. Und die Gegenrichtung zwischen Kreuz Werl und Kreuz Dortmund Unna 8 Kilometer, 15 Minuten plus. Gute Fahrt.
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3: Zusammen. Johanna Tänzer hier. Schönen Mittwoch und eine schöne Mittagspause vor allen Dingen. Gibt auf Social Media gerade wieder so einen neuen Food-Trend. Es ist ja gefühlt jede Woche was anderes. Diesmal ist es Croissant-Eis. Also einfach Croissant aufmachen und dann da zum Beispiel so ein Magnum-Eis, natürlich ohne Stiel, reinpacken zu manchen und reinbeißen. Lecker. Ja, aber es ist doch klar, dass das lecker schmeckt, weil, also ich glaube ja, Croissant passt einfach zu allem. Ich finde halt auch Croissant mit Wurst geil. Oder? Croissant auf die 1.

0: Michael Schulte ist ein Frühaufsteher. 5 a.m. gerade hier gehört bei uns. Wie sieht's aus? Habt ihr ein Hobby? Sowas wie Reiten? Reiten ist für viele ja wirklich mehr als nur ein Hobby. Das ist Bestimmung, Leidenschaft, Lebensaufgabe. Für unseren Hannes ein bisschen weniger.
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2: Ist Reiten wirklich ein Sport für Mensch und Tier? Ich weiß, alleine für die Frage kriege ich schon lange Hafer. Meine gute Freundin Sophia Henry ist Comedienne und passionierte Reiterin. Und mit ihr streite ich mich gerne darüber, ob Reiten wirklich ein Sport ist. Weil eigentlich macht das Pferd doch die Arbeit. Bevor ihr mir jetzt aber die Sporen gebt, ich habe ein Beispiel. Am 4. Juni 1923 gewann ein Jockey in New York ein Rennen. Als er schon tot war, ja, der hatte beim Rennen einen tödlichen Herzinfarkt. Und das Pferd ist ganz alleine mit ihm auf dem Rücken über die Ziellinie gelaufen. Da hat der nicht mehr viel für gemacht. Ich frage ja nur, weil nach der Logik ist Hobbyhorsing deutlich ernstzunehmender als viele tun. Denn so ein Besenstiel, der macht nichts alleine. Und ich weiß, viele wollen mir jetzt den Gnadenschuss geben, ne? Oder wenigstens mal einen mit der Gerte. Bei der einen oder anderen würde mich das wahrscheinlich sogar freuen. Aber ich sag's euch nochmal deutlich, ich mache ja nur Spaß. Und immer dran denken, im Grunde sind Pferde doch die besseren Menschen.
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1: Hallo, Pamina Klee hier nochmal. 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So wie Talula, eine richtige Kuschelkatze. 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
2: Die ist hier gelandet, weil sie an der A45 auf dem Rastplatz in der Transportbox ausgesetzt wurde. Wir vermuten, dass sie vielleicht, weil es jetzt in Urlaub ging, einfach im Weg war.
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1: Mit Manfred Uhl. Schönen guten Tag. Die Zahl der Firmengründungen ist im vergangenen Jahr deutlich gestiegen. Laut einer Erhebung der Deutschen Industrie- und Handelskammer wurden mehr als 171.000 neue Unternehmen an den Start gebracht. Das sind etwa 20.000 mehr als im Jahr davor. Hinter den vielen Gründungen steckt laut der Kammer aber nicht nur Lust auf Selbstständigkeit, sondern auch die Angst um den eigenen Arbeitsplatz. Der Anteil der Rentner mit Jobs steigt. Immer mehr Menschen zwischen 65 und 74 Jahren arbeiten neben ihrer Rente. Laut Mikrozensus war jeder Siebte in dieser Altersgruppe weiter beschäftigt. Vor allem Selbstständige waren noch aktiv. Die Renten im Märkischen Kreis liegen in allen 15 Städten und Gemeinden über dem NRW-Durchschnitt. Das geht aus den jetzt veröffentlichten Zahlen des Statistischen Landesamtes für das Jahr 2025 hervor. Demnach lag die monatliche Durchschnittsrente in Nordrhein-Westfalen für Rentner über 65 Jahre bei durchschnittlich 1.642 Euro. Im Märkischen Kreis lag sie um 184 Euro höher. Allerdings sind auch die Unterschiede im Märkischen Kreis von Kommune zu Kommune sehr hoch. Die höchsten Renten wurden in Herscheid, Plettenberg, Altena und Schalksmühle ausgezahlt, die niedrigsten in Hemer, Iserlohn und Menden. Im Märkischen Kreis haben Alkoholprobleme im vergangenen Jahr für deutlich mehr Ausfallzeiten am Arbeitsplatz gesorgt als noch ein Jahr zuvor. Laut einer Auswertung der AOK Nordwest fehlten allein die Versicherten dieser Krankenkasse an insgesamt mehr als 4.100 Tagen. Im Vorjahr lag der Wert noch bei knapp 3.400 Tagen. Die Kasse geht zudem von einer hohen Dunkelziffer aus, da Alkoholmissbrauch oft hinter allgemeinen Diagnosen wie Übelkeit oder Kopfschmerzen verborgen bleibt. Für die regionale Wirtschaft bedeutet die Entwicklung einen spürbaren Arbeitskraftverlust, während die AOK auf die gravierenden gesundheitlichen Folgen hinweist. 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Heute bleibt es freundlich mit einem Sonne-Wolken-Mix und Temperaturen um 28 Grad. Meist bleibt es trocken, dazu weht ein mäßiger Wind mit frischen Böen aus westlichen Richtungen. 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Keine Meldungen. Gute Fahrt.
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2: Okay, wow. Also diese Rekorde, das musst du erstmal schaffen. Bester 5-Tage-Start des laufenden Jahrzehnts in Deutschland. Bester Kinostart des Jahres 2026. Bester Kinostart eines Spider-Man-Films aller Zeiten. Bester weltweiter Kinostart und weltweite Nummer 1 der Kinocharts. Das sind die Rekorde, die der neue Spider-Man-Film Brand New Day gebrochen hat. Krass, oder? Es gibt aber auch noch tatsächlich ein paar andere Filme. Und die stellen wir euch gleich vor. Johanna Tänzer hier. Hallo!

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0: Und? Wart ihr schon drin?
1: Ich bin nicht nur Peter Parker. Ich bin Spider-Man.
0: Der neue Spider-Man-Film. Fast 2 Millionen Kinogänger in nur einer Woche. Ja, so viele sind Spidey bei uns schon ins Netz gegangen. Das ist nach Corona-Rekord und es dürften noch viel mehr werden in den nächsten Tagen. Und ich muss ihn auch unbedingt noch sehen. Mann, steht auch auf meiner To-Do-Liste. Aber es gibt halt auch in dieser Woche noch was anderes, was Neues im Kino. Es wird nur wahrscheinlich keine Konkurrenz für Spider-Man sein. Filmexperte Jörg Albrecht, wer tritt denn gegen die freundliche Spinne aus der Nachbarschaft an?
2: 6 Hundewelpen und ein Kind versuchen ihr Glück. Nämlich Rocky, Sky, Marshall, Chase, Rubble, Zuma und der junge Ryder. Alle, die unter 15 sind oder diejenigen, die Kids unter 15 haben, werden die 6 garantiert kennen. Es gibt ein drittes Kinoabenteuer von Paw Patrol.
3: Die Dino-Insel, die gigantischste Entdeckung der Welt.
4: Ich bin Rex, ich zeige euch alles.
2: Da sich Jurassic Park bzw. Jurassic World auch nach über 30 Jahren noch wie geschnitten Brot verkauft, die Filme aber nichts für Kinder sind, haben sich die Paw Patrol-Macher gedacht, Dinos, die können wir auch, haben sie auch bereits in der 7. Staffel der Serie bewiesen. Jetzt gibt's dasselbe Setting nochmal als knallbuntes Kinoabenteuer.
0: Oh, Paw Patrol. Der neue Film, weiß ich ja schon, was ich mit meinem Patenkind machen muss. Und nach den Hunden kommt jetzt eine Henne, ne? Weil die Hauptdarstellerin, Jörg, im nächsten Film ist wirklich eine Henne, ne?
2: Ja, aber keine animierte, sondern eine echte Henne, deren Heimat ist Griechenland. Und die erlebt, wie gerade auch Odysseus, eine Odyssee. Auf dem Weg zum Schlachthof büxt die Henne nämlich aus. Aber das ist erst der Beginn ihres Überlebenskampfs. Überall warten Gefahren. Füchse, Hunde, Autos. Nicht zu vergessen die Menschen, die gern Hühnchen essen. Lebensansichten eines Huhns heißt dieser Film, den ich allen empfehlen kann, die mal was anderes, was Außergewöhnliches im Kino sehen wollen.
0: Ja, es also klingt wirklich sehr witzig. Ich glaube aber, ich gucke mir dann doch zuerst den Spider-Man an.
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1: Mit Sarah Heinz. Guten Tag. Bei KI-Testläufen hat es wieder eine schwere Sicherheitspanne gegeben und ein Beweis dafür, wie gefährlich künstliche Intelligenz sein kann. Es gab

0: einen weiteren Vorfall, bei dem KI-Modelle selbstständig versucht haben, Programme zu hacken. Christian Böder aus dem News-Team. Neu ist ja, dass die KI diesmal auch mit Menschen Kontakt aufgenommen hat.
1: Man kann sogar sagen, die KI wollte Menschen manipulieren. Das Ganze begann als Testlauf beim britischen Ministerium für Wissenschaft, Innovation und Technologie. Die Experten dort wollten die Cyberangriffsfähigkeit von KI-Modellen der Entwickler OpenAI und Anthropic testen und gaben den KIs auch die Möglichkeit, im Internet nach Software dafür zu suchen. Mythos 5 von Anthropic begann aber massiv zu schummeln. Es versuchte unter anderem schadhafte Codes in Programmen zu installieren und mittels falscher Identitäten trat es dafür per E-Mail mit Computerexperten in Kontakt. Auch Phishing-Mails setzte das Programm an. Es trat sozusagen als Mensch auf. Die Betrügerei geht aber noch weiter. Als die Sache nach dem Test aufflog, stellte Mythos seinen Schadcode als Fehler hin und versuchte das Ganze nochmal.
0: Der Entwickler schiebt die Verantwortung für den Vorfall ja auf die Testmacher.
1: Genau, der KI-Entwickler sagt, das sei nur passiert, weil die KI keine Einschränkungen zur Internetnutzung hatte. Aber der Vorfall bei der Konkurrenz von OpenAI vor gut 2 Wochen hat ja gezeigt, dass sich KIs davon nicht abhalten lassen. 2 Chat-GPT-Modelle hatten ja bei den Tests sich als erstes Zugang zum Internet verschafft und dann eine Internetplattform selbstständig angegriffen. Die Experten im britischen Ministerium fragen sich nun, ob die KI verstand, dass sie außerhalb ihres Testumfelds agierte. Mythos 5 ist besonders gut darin, unentdeckt gebliebene Software-Schwachstellen aufzuspüren und ist deshalb bisher nur ausgewählten Behörden und Unternehmen zugänglich.
0: Danke für die Infos, Christian. Mehr wichtige Meldungen sind das jetzt im Überblick. In der Nähe des Flughafens Leipzig-Halle ist eine Maschine wohl mit einem unbekannten Objekt kollidiert. Erst in der Nacht hatte der Flughafen den Flugbetrieb eingestellt. Eine Drohne soll sich laut offizieller Angaben wohl in der Nähe eines ukrainischen Flugzeugs befunden haben, inklusive Sprengstoff und Zünder. Israels Regierungschef Netanyahu hat den Gaza-Friedensplan von US-Präsident Trump wieder abgelehnt. Das sagte er in einem Video, das in der Nacht online gepostet wurde. Zuvor wurde Israel ein Entwurf zugeschickt, hieß es. Der soll mit Änderungsvorschlägen jetzt zurück an die USA gegangen sein. Der Brand im niederländischen Naturschutzgebiet nahe der Grenze zu NRW hat sich wohl nicht weiter ausgebreitet. Für eine Entwarnung sei es noch zu früh, so die Behörden vor Ort. Die Lage sei aber stabil. FIFA-Chef Infantino wackelt und er hat inzwischen offenbar Angst um seinen Job. Für heute hat der wichtige FIFA-Mitarbeiter zu einer Krisensitzung in Marokkos Hauptstadt Rabat beordert. Die Wut auf Infantino wird immer größer und die Liste mit Vorwürfen immer länger. Der jordanische Fußballverband wirft ihm jetzt auch noch Erpressung vor. Dem Verband sollen in den letzten Monaten FIFA-Gelder vorenthalten worden sein. Die sollten demnach erst ausgezahlt werden, wenn der Verband Infantino bei der Wahl zum FIFA-Präsidenten unterstütze. Die FIFA hat sich zu diesen Vorwürfen noch nicht geäußert. Und das waren die Nachrichten mit Sarah Heinz.
2: Das Wetter.
3: Heute ist es ein bisschen weniger heiß mit 28 bis 32 Grad maximal. Dazu Sonne und Wolken im Wechsel und es bleibt meistens auch trocken. Und das geht morgen auch so weiter, aber es wird noch ein bisschen kühler bei 23 bis 26 Grad.
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3: Wir gucken auf die Straßen. Hier steht er gerade am längsten. A3 Köln Richtung Oberhausen zwischen Duisburg-Wedau und Oberhausen-Lierich. 3 Kilometer Stau, 13 Minuten plus. A4 Aachen Richtung Köln zwischen Grenzübergang Fettschau und Aachen Zentrum. 5 Kilometer. Viertelstunde kommt on top. A44 Kassel Richtung Dortmund. Zwischen Kreuz Werl und Kreuz Dortmund-Unna. 5 Kilometer Stau, 12 Minuten mehr einrechnen. Und A46 Heinsberg Richtung Düsseldorf. Zwischen Kapellen und Kreuz Neuss-West. 4 Kilometer, 16 Minuten kommt da oben drauf. Gute Fahrt euch.
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3: Hi zusammen, Tag, Johanna Tänzer ist hier. Wünsche euch einen zauberhaften Mittwoch und spiele euch dazu die ganz zauberhafte Olivia Dean. Das ist so easy to fall in love.
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0: Wer sein Fahrrad liebt, der schiebt.
1: Kennen wir alle den Spruch, ne? Und jeder, der schon mal eine Fahrradpanne hatte, der weiß, wovon ich spreche. Ja, platter Reifen, Kette abgesprungen oder plötzlich, keine Ahnung, geht die Bremse nicht mehr. Fahrradpannen, die kommen immer genau dann, wenn man sie natürlich am wenigsten gebrauchen kann. Kennt ihr auch, ne, das Spiel?
2: Bin in Polen gefahren, kam in eine Steigung rein, wollte das Vorderblatt zurückziehen und dabei ist mir die Kette gerissen und hat sich hinten um den Umwerfer gedreht. Lief natürlich nichts mehr. Stand ich irgendwo mitten im Wald, so 10 Kilometer von der nächsten Ortschaft weg. Meine Frau ist dann los und hat einen Taxifahrer geholt, der hat ohne zu fragen Kofferraum auf das Rad da rein. Und dann bin ich in eine Werkstatt gefahren worden. Da fingen die an zu arbeiten. Eine Stunde, ich hatte einen neuen Umwerfer dran. Alles war wieder picobello in Ordnung. Ich habe 50 Euro bezahlt.
3: Dann sind die Fahrräder umgefallen und dann bewegte sich mein Vorderrad nicht mehr. Und dann hatte ich Gott sei Dank zwei junge Männer, die gesagt haben, was können wir helfen, weil wir waren mitten auf dem Land, also war nichts mit einer Werkstatt. Bremsen haben sich festgezogen und das war's dann, dann konnte ich weiterfahren.
4: War ein totaler Regenschauer, durchgehend. Wir sind klatternass geworden, aber bin trotzdem weitergefahren.
1: Oha, ja, gestrandet mit dem Fahrrad. Nervig, aber auch manchmal schöne Geschichten, die dadurch entstehen, ne? Die gute Nachricht ist, mit ein bisschen Vorbereitung lassen sich so ein paar Pannen tatsächlich selbst beheben. Thema gleich hier bei mir.
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1: Hallo, Pamina Klee hier nochmal. Im Tierheim Dornbusch in Schalksmühle, da ist es richtig voll. Mehr als 30 Katzen leben da aktuell. Und täglich kommen neue dazu, sagt Lina Schuliers vom Tierheim. So wie Talula, eine richtige Kuschelkatze. Grau-blaues Fell, grüne Augen.
2: Die ist hier gelandet, weil sie an der A45 auf dem Rastplatz in der Transportbox ausgesetzt wurde. Wir vermuten, dass sie vielleicht, weil es jetzt in Urlaub ging, einfach im Weg war.
1: Wie kann man das seinem Haustier antun? Ich werde das nie verstehen. Falls ihr schon länger überlegt, eine Katze adoptieren, ja, das wäre doch was. Im Tierheim Dornbusch warten super viele auf ihr für immer zu Hause. Natürlich aber nicht nur Katzen, auch Hunde, Kaninchen, Meerschweinchen.
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1: Mit Lars Kosmehl, guten Tag. Am Leipziger Flughafen ist nach Angaben eines NATO-Sprechers eine Drohne in der Nähe eines ukrainischen Flugzeugs gesichtet worden. Die Polizei habe das Fluggerät abgefangen. Nach Informationen aus Sicherheitskreisen sollen an der Drohne Sprengstoff und ein Zünder befestigt gewesen sein. Tanken wird wieder billiger. Gestern und heute ging es an den Zapfsäulen sowohl für Benzin als auch für Diesel nach unten, so der ADAC. Ein Sprecher sagte, der stark rückläufige Ölpreis der letzten Tage mache sich nun endlich auch an den Zapfsäulen bemerkbar. Wenn eure Angehörigen pflegebedürftig werden, solltet ihr euch zeitnah um einen Pflegegrad kümmern. Die Verbraucherzentralen Iserlohn und Lüdenscheid weisen darauf hin, dass ab dem Jahr 2027 strengere Regeln für neue Pflegeanträge geplant sind. Demnach steigen die Anforderungen für die Pflegegrade 1 bis 3. Der medizinische Dienst wird bei der Begutachtung dann strenger prüfen. Um sich auf diesen wichtigen Termin vorzubereiten, bietet die Verbraucherzentrale den Ratgeber das Pflegegutachten an. Daran findet ihr Checklisten und Infos, welche Fragen auf euch zukommen und wie ihr im Zweifel Widerspruch einlegt. Den Ratgeber bekommt ihr online, telefonisch oder im Buchhandel. Im Märkischen Kreis haben Alkoholprobleme im vergangenen Jahr für deutlich mehr Ausfallzeiten am Arbeitsplatz gesorgt als noch ein Jahr zuvor. Nach einer Auswertung der AOK Nordwest fehlten allein die Versicherten dieser Krankenkasse an insgesamt mehr als 4.100 Tagen. Im Vorjahr lag der Wert noch bei knapp 3.400 Tagen. Die Kasse geht zudem von einer hohen Dunkelziffer aus, weil Alkoholmissbrauch oft hinter allgemeinen Diagnosen wie Übelkeit oder Kopfschmerzen verborgen bleibt. Für die regionale Wirtschaft bedeutet die Entwicklung einen spürbaren Arbeitskraftverlust, während die AOK auf die gravierenden gesundheitlichen Folgen hinweist. Das Fahrradfahren wird dank Elektrounterstützung auch bei uns im Märkischen Kreis immer beliebter. Die kürzlich eröffnete neue Märkische Höhlenroute zeigt das. Die verbindet auf rund 24 Kilometern die vier bekannten Tropfsteinhöhlen in der Region, also die Balferhöhle, die Reckenhöhle im Hönnetal, die Emmeraner Heinrichshöhle und die Iserlohner Dechenhöhle. Die Orientierung erfolgt dabei über das bekannte Knotenpunktsystem. Am Wegesrand gibt es auch 8 Stationen, an denen über das Smartphone virtuelle Begleiter spannende Geschichten zur Region erzählen. Den Link zum genauen Streckenplan findet ihr bei uns im Netz. Und das waren die Nachrichten mit Lars Kosmehl. 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
2: Das Wetter.
3: Heute gibt's Sonne und Wolken im Wechsel. Regen soll's keinen geben. Dazu 28 bis 32 Grad, also nicht mehr ganz so heiß. Und morgen gehen die Werte noch weiter runter. 23 bis 26 Grad werden's dann.
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3: Und das hier sind gerade die zwei längsten Staus. A4 Aachen Richtung Köln zwischen Grenzübergang Fettschau und Aachen Zentrum. 2 Kilometer, ihr braucht eine knappe halbe Stunde mehr. Und A61 Mönchengladbach Richtung Koblenz zwischen Gümnich und dem Dreieck Erftal. 2 Kilometer, Viertelstunde plus. Gute Fahrt euch.
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3: So, der Tag ist gerettet. Es gibt ein Video in diesem Internet von Capybaras, die in Brasilien in ein Parlament reinspazieren und dann eine Abstimmung crashen. Capybaras, das sind hier diese Wasserschweine. Die sehen so ein bisschen aus wie einfach zu groß gewordene Meerschweinchen. Naja, und das Gebäude in Brasilien liegt da irgendwie scheinbar neben einem Wildpark und kein Plan, dann sind die halt ausgebüxt und da reingelaufen. Ob sie an der Abstimmung auch teilgenommen haben, Leute, das kann ich euch nicht sagen. Das weiß ich nicht. Ich weiß aber, dass das hier Glasperlenspiel sind mit geiles Leben. Und ich weiß, ich bin Johanna Tänzer. Hallo.
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0: Also so eine Fahrradpanne, die passiert immer nur dann, wenn du es gerade gar nicht gebrauchen kannst, oder? Keine Ahnung, vor der Arbeit, auf einer Tour mitten im Nirgendwo, im Regen. Diese Woche beschäftigen wir uns ja ganz ausführlich mit dem Thema Rad. Und jetzt geht es darum, was mache ich denn eigentlich, wenn das Ding Schrott ist oder eine Panne hat? Selbst reparieren ist eine Option, klar, können aber viele nicht. Es gibt aber inzwischen Kurse für sowas, also von der VHS oder beim ADFC. Aber auch außerhalb davon, da lernt ihr euer Rad selbst auf Vordermann zu bringen. Laura Podding ist da. Außerdem gibt es an vielen Orten in NRW so Selbsthilfewerkstätten für ein kleines Geld, ne?
1: Ja, genau, da kannst du hin. Da gibt es ganz viel Werkzeug und da gibt es auch Leute, die Ahnung haben von Fahrradreparatur und die helfen dir auch, wenn du irgendwie Fragen hast. Aber reparieren musst du dein Rad am Ende da selbst. Auf www.reparatur-initiativen.de gibt es ganz viele Anbieter für euch zusammengefasst.
0: Okay, und dann habe ich mal gesehen, es gibt ja auch überall verteilt so kostenlose Radservicestationen, ne, in Innenstädten oder an Radwegen.
1: Ganz genau, die gibt es von unterschiedlichsten Anbietern, unter anderem auch vom ADAC. Das ist so eine Art Säule und da hast du dann eine Luftpumpe dran, einen Reifenheber, ganz viel Werkzeug und da kannst du eben kleinere Reparaturen an deinem Rad, aber zum Beispiel teilweise auch an einem Kinderwagen oder an Rollstühlen durchführen. So, und was es auch noch gibt in NRW sind sogenannte Radstationen. Da kannst du dein Rad sicher und witterungsgeschützt parken, das aber teils gegen eine kleine Gebühr. Teilweise bieten diese Radstationen dann auch einen Reparaturservice an und verleihen Räder. Auf der Seite vom ADFC zum Beispiel gibt es eine Übersicht, wo ihr das überall findet und was das kostet.
0: Okay, cool. Und was ist denn der Worst Case? Also wenn ich jetzt wirklich eine Panne habe oder einen Unfall und nicht weiterkomme?
1: Also der ADFC, ne, der Allgemeine Deutsche Fahrradclub, der bietet für Mitglieder eine Pannenhilfe an. Entweder es kommt dann einer vorbei und guckt, ob man euer Rad vor Ort reparieren kann, oder die schleppen das Fahrrad ab und bringen es in die nächste Werkstatt oder zu euch nach Hause. Und das Gleiche gibt es übrigens auch für Mitglieder vom ADAC. Also die bieten das auch an.
0: Aha, okay, spannend. Ja, und in manchen Orten in NRW gibt es auch so mobile Werkstätten. Also die könnt ihr anrufen, einen Termin vereinbaren und die kommen dann tatsächlich zu euch und reparieren euer Fahrrad bei euch zu Hause oder auf der Arbeit. Gibt es aber nicht überall. Also deswegen schaut da gerne mal bei euch irgendwie in der Nähe nach. Vielen Dank, Laura.
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1: Mit Sarah Heinz, guten Tag. Es sind beunruhigende Vorfälle, die sich in der Nacht am Leipziger Flughafen ereignet haben. Was wir inzwischen wissen, ist, dass nahe eines ukrainischen Flugzeugs eine Drohne mit Sprengstoff sichergestellt wurde. Außerdem ist in der Nähe des Airports eine Maschine mit einem bisher unbekannten Objekt zusammengestoßen. Danny Hoppe aus dem News-Team, was weiß man denn bisher über die sichergestellte Drohne?
2: Also die Drohne wurde kurz vor Mitternacht sichergestellt in der Nähe einer ukrainischen Transportmaschine. Das hat inzwischen auch die NATO bestätigt, die sich jetzt auch mit dem Vorfall beschäftigt. Die Ermittlungen werden aber von den deutschen Behörden geführt. Die Drohne wurde mit einem Röntgengerät untersucht und aus Sicherheitskreisen wurde bestätigt, dass an ihr Sprengstoff mit einem Zünder befestigt war. Zu den genauen Hintergründen, also woher die Drohne kam, wer dahinter stecken könnte, wurden noch keine Antworten.

0: Ausgaben gemacht. Was man aber wissen muss, der Flughafen Leipzig gilt als Drehscheibe für Rüstungsgüter auch im Ukraine-Krieg. Und schon vor 2 Jahren gab es dort ja einen Vorfall. Damals hatte ein Paket in einem DHL-Logistikzentrum noch am Boden Feuer gefangen. Laut Ermittlungen steckte damals der russische Geheimdienst dahinter.
1: Das war ja nicht der einzige Vorfall in der Nacht. Da gab es noch die Kollision einer Maschine mit einem unbekannten Objekt.
0: Ja, das hat das Bundesinnenministerium bestätigt. Das Flugzeug konnte am Leipziger Flughafen nicht landen wegen der gefundenen Drohne. Es ist deshalb in der Luft wieder durchgestartet und dann anscheinend mit einem Objekt in der Luft zusammengestoßen. Was genau es war, ist noch unklar. Das Flugzeug konnte dann aber später in Hannover landen. Laut Bild handelt es sich bei dem betroffenen Flugzeug um eine Frachtmaschine von DHL. Sie soll bei dem Zusammenprall im Frontbereich beschädigt worden sein. Mehr weiß man noch nicht, also auch hier gibt es noch viele offene Fragen.
1: Danke, Danny, für die Infos. Noch mehr Meldungen jetzt kurz und kompakt. Im Prozess gegen die rechtsextreme Terrorgruppe Letzte Verteidigungswelle hat das Oberlandesgericht in Hamburg mehrere Haftstrafen zwischen 1,5 und 5 Jahren verhängt. Verurteilt wurden 7 Anhänger der Gruppe, unter anderem wegen versuchten Mordes, Brandstiftung und gefährlicher Körperverletzung. Mit Blick auf einen möglichen neuen Zivildienst kommt jetzt auch in der Koalition selbst Gegenwind auf. Die SPD ist dagegen, den Zivildienst zwangsweise einzuführen und setzt stattdessen auf Freiwilligkeit. Dafür brauche es aber mehr Plätze und die passenden Rahmenbedingungen. Tage nach dem heftigen Vulkanausbruch in Guatemala hat das Land immer noch mit Lavaströmen und Explosionen zu kämpfen. Laut Vulkanologen vor Ort würde der Feuervulkan eine besonders kritische explosive Phase erleben. Mindestens 1.700 Menschen wurden schon evakuiert. Im vergangenen Jahr haben wieder weniger junge Menschen BAföG bezogen. Laut dem Statistischen Bundesamt ist die Zahl auf rund 570.000 Bezieher gesunken. Das sei der niedrigste Wert seit 26 Jahren. In den letzten Jahren lagen die sinkenden Zahlen zum Beispiel am hohen bürokratischen Aufwand bei der Antragstellung, an der Angst vor Schulden oder davor, dass das Geld schlichtweg nicht ausreichen könnte. Genau da will die Bundesregierung jetzt etwas tun. In der kommenden Woche sollen im Kabinett Pläne besprochen werden, wie das BAföG erneuert werden kann. Und das waren die Nachrichten mit Sarah Heinz.
2: Heute objektiv gesehen minimal kühler als gestern. 29 Grad das Maximum an der Lenne in Letmathe. Dazu viel Sonne. Wenn ihr mich fragt, fühlt es sich aber wärmer an als 29 Grad. Ab morgen generell wieder etwas kühler, angenehme 23 Grad. Dann für so 1, 2, 3 Tage und am Wochenende wird es wieder wärmer.
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2: 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A1 Köln-Dortmund, zwischen Gebelsberg und Vollmarstein 2 Kilometer Stau. A44 Kassel-Dortmund, zwischen Kreuzwerl und Kreuz Dortmund-Unna 3 Kilometer. Und A45 Hagen-Dortmund, zwischen Kreuzhagen und Westhofener Kreuz 2 Kilometer Stop and Go. Außerdem ist ja noch Blitzermarathon, ne, die ganze Woche. Heißt das überhaupt noch Blitzermarathon? Diese Speed Week. Ja, es ist Speed Week. Wisst ihr Bescheid? Fahrt auf jeden Fall vorsichtig und wenn noch was ist, meldet euch gern unter der 08000 150 500.
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2: So, kleiner Frankreich-Trip jetzt hier. Vielleicht beißt ihr dazu nochmal von eurem Baguette ab. Dass ihr natürlich passenderweise gerade zur Hand habt, ist klar. Ne? Sonst seid ihr einfach auch ein Stück weit schlecht vorbereitet. So, France Gall und Ella jetzt.

0: Geil, Freunde im Märkischen Kreis. Hier Thema Englisch sprechen im Ausland. Ja? Meine Oma Hedwig, die hat damals in Spanien gelebt, eine Zeit lang. Und ihre Nachbarin da war Engländerin. So, beide haben die Sprache der anderen nicht gesprochen und nicht verstanden. Sondern haben die eine Fantasiesprache entwickelt, ohne es aber selber zu merken. Blümel war Blume, Auto war Couchy. Und die Nachbarin dachte halt, das wäre Deutsch und meine Oma dachte, das wäre Englisch. Bis wir dann mal zu Besuch waren, die wir halt Deutsch und Englisch sprechen und gesagt haben, das gibt's eigentlich gar nicht, was ihr da spricht. Aber es ist egal, die haben sich verstanden.
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2: Niemand muss fließend Englisch sprechen. Wir müssen nur im Urlaubsland laut und selbstbewusst reden. Dann wirkt das Englisch wie Muttersprache.
3: Yes, we take the pommes with ketchup and one little apple schorle. And that was it first time. Das war's erstmal.
2: So, da gibt's halt mal kleine Fehler in der Grammatik.
3: And Mr. Over, can I become a beer?
2: Sag halt einfach, was du denkst.
3: Yeah, I have whole nice sunburn. Ich hab ganz schön Sonnenbrand.
2: Und wenn du jetzt noch die eine oder andere lässige Redewendung raushaust, klingst du wie ein Einheimischer.
3: Yes, I had so much around the ears and everybody walked me animally on the cookie. Da ist mir jeder tierisch auf den Keks gegangen. Aber Urlaub ist einfach geil. It's just horny.
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0: ein bisschen Zauberei mit Lady Gaga gleich Abracadabra hier in gut anderthalb Minuten Radio MK mit Lucia Carucciolo. Das ist der Mittwoch um kurz vor 14:30.
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2: Hallo, Pamina Klee hier nochmal. Im Tierheim Dornbusch in Schalksmühle, da ist es richtig voll. Mehr als 30 Katzen leben da aktuell und täglich kommen neue dazu, sagt Lina Schuliers vom Tierheim. So wie Talula, eine richtige Kuschelkatze. Grau-blaues Fell, grüne Augen.
3: Die ist hier gelandet, weil sie an der A45 auf dem Rastplatz in der Transportbox ausgesetzt wurde. Wir vermuten, dass sie vielleicht, weil es jetzt in Urlaub ging, einfach im Weg war.
2: Wie kann man das seinem Haustier antun? Ich werde das nie verstehen. Falls ihr schon länger überlegt, eine Katze adoptieren, ja, das wäre doch was. Im Tierheim Dornbusch warten super viele auf ihr für immer zu Hause. Natürlich aber nicht nur Katzen, auch Hunde, Kaninchen, Meerschweinchen.
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0: Sprit ist wieder günstiger geworden. Das finde ich mir noch gar nicht aufgefallen, aber scheint so zu sein. Ist nämlich jetzt Thema in den Radio MK Nachrichten an diesem Mittwochnachmittag. Es ist 14.30 Uhr.
1: Mit Lars Kosmehl, guten Tag. Am Leipziger Flughafen ist nach Angaben eines NATO-Sprechers eine Drohne in der Nähe eines ukrainischen Flugzeugs gesichtet worden. Die Polizei habe das Fluggerät abgefangen. Nach Informationen aus Sicherheitskreisen sollen an der Drohne Sprengstoff und ein Zünder befestigt gewesen sein. Tanken wird wieder billiger. Gestern und heute ging es an den Zapfsäulen sowohl für Benzin als auch für Diesel nach unten, so der ADAC. Ein Sprecher sagte, der stark rückläufige Ölpreis der letzten Tage mache sich nun endlich auch an den Zapfsäulen bemerkbar. Wenn eure Angehörigen pflegebedürftig werden, solltet ihr euch zeitnah um einen Pflegegrad kümmern. Die Verbraucherzentralen Iserlohn und Lüdenscheid weisen darauf hin, dass ab dem Jahr 2027 strengere Regeln für neue Pflegeanträge geplant sind. Demnach steigen die Anforderungen für die Pflegegrade 1 bis 3. Der medizinische Dienst wird bei der Begutachtung dann strenger prüfen. Um sich auf diesen wichtigen Termin vorzubereiten, bietet die Verbraucherzentrale den Ratgeber das Pflegegutachten an. Darin findet ihr Checklisten und Infos, welche Fragen auf euch zukommen und wie ihr im Zweifel Widerspruch einlegt. Den Ratgeber bekommt ihr online, telefonisch oder im Buchhandel. Im Märkischen Kreis haben Alkoholprobleme im vergangenen Jahr für deutlich mehr Ausfallzeiten am Arbeitsplatz gesorgt als noch ein Jahr zuvor. Nach einer Auswertung der AOK Nordwest fehlten allein die Versicherten dieser Krankenkasse an insgesamt mehr als 4.100 Tagen. Im Vorjahr lag der Wert noch bei knapp 3.400 Tagen. Die Kasse geht zudem von einer hohen Dunkelziffer aus, weil Alkoholmissbrauch oft hinter allgemeinen Diagnosen wie Übelkeit oder Kopfschmerzen verborgen bleibt. Für die regionale Wirtschaft bedeutet die Entwicklung einen spürbaren Arbeitskraftverlust, während die AOK auf die gravierenden gesundheitlichen Folgen hinweist. Das Fahrradfahren wird dank Elektrounterstützung auch bei uns im Märkischen Kreis immer beliebter. Die kürzlich eröffnete neue Märkische Höhlenroute zeigt das. Die verbindet auf rund 24 Kilometern die vier bekannten Tropfsteinhöhlen in der Region, also die Balferhöhle, die Reckenhöhle im Hönnetal, die Emmeraner Heinrichshöhle und die Iserlohner Dechenhöhle. Die Orientierung erfolgt dabei über das bekannte Knotenpunktsystem. Am Wegesrand gibt es auch 8 Stationen, an denen über das Smartphone virtuelle Begleiter spannende Geschichten zur Region erzählen. Den Link zum genauen Streckenplan findet ihr bei uns im Netz. Und das waren die Nachrichten mit Lars Kosmehl. 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
0: Das ist korrekt. Danke dir, Lars. 2:30. 28 Grad heute im Märkischen Kreis und Sonne. Fühlt sich in der Sonne vor allem aber wärmer an, wenn ihr mich fragt. Ab morgen etwas kühler. Da haben wir dann weiterhin Sonne, aber 23 Grad in der Spitze. Am Wochenende dann wieder wärmer. Es geht jetzt immer rauf und runter. Radio MK Verkehr für euch. Da habe ich die 1 hier stehen, Münster-Dortmund. Zwischen KM-Zentrum und Kreuz Dortmund-Unna, 2 Kilometer stockend. Dann die 44 Kassel-Dortmund. Zwischen Unna-Ost und Kreuz Dortmund-Unna, 3 Kilometer. Und A45 Hagen-Dortmund. Zwischen Kreuz Hagen und Westhofener Kreuz, 2 Kilometer Stop and Go. Wenn ihr noch mehr habt, ruft gerne durch und sagt Bescheid. Kostenlos unter der 08150 500.
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0: Japaner erfinden Kühlschrank für Menschen gegen Hitzewelle. Das ist schon jetzt meine Schlagzeile der Woche, muss ich ja sagen.

0: So, Kinders, Mittwoch, das ist 2 Tage vor Freitag und damit vor Wochenende. Wir müssen über Sommergetränke sprechen. Ihr müsst ja schließlich auch noch genug Zeit haben, durch den Märkischen Kreis zu brausen, um alles dafür einzukaufen, ne? Die letzten Jahre war ja Aperol Spritz das absolute Trendgetränk, aber diesen Sommer gibt's ein paar Alternativen. Simon Müller, in Sachen alkoholhaltig geht's direkt nach Bella Italia, ne?
1: Also mit Alkohol ist gerade ein Getränk ganz hoch im Kurs, nämlich der Bicicletta. Das klingt nicht nur toll, das ist auch lecker. Übersetzt heißt es auf Italienisch Fahrrad und er besteht aus einem leichten Mix aus Weißwein, Campari und Sprudelwasser. Der Legende nach, weil der Drink für ältere Herren in Norditalien erfunden wurde, die nach dem Barbesuch noch mit dem Fahrrad nach Hause fahren mussten. Deswegen nur eine leichte Campari-Weinschorle. Da es aber trotzdem mal ein Gläschen zu viel wurde, fuhren sie dann auf dem Heimweg auffällige Schlangenlinien. Daher der Name Bicicletta. Ob das so stimmt, weiß man nicht ganz. Was man aber weiß, der Bicicletta ist ein Top-Sommergetränk.
0: Also das flüssige Fahrrad sozusagen. Und jetzt gibt's aber auch noch was ohne Alkohol.
1: Und da machen wir direkt mit bunten Farben weiter, denn es gibt ein neues Hype-Getränk, nämlich der Ube Latte. Wenn man will, kann man den auch auf Eis machen. Und der ist ein bisschen so wie ein Matcha-Latte, aber nicht grün, sondern lila. Und gemacht wird er aus einer Yamswurzel. Und je nach Zubereitung schmeckt er nach Vanille, Nuss oder Kokos. Er ist ganz ohne Koffein, lässt sich aber auch mit Kaffee oder Matcha mixen.
0: Das stelle ich mir ja sehr lecker vor. Wenn mir aus der Redaktion gerade sowas jemand bitte bringen könnte. Danke. Radio MK. Lucia Carocciolo. Es ist 3:15.

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0: Welt Ricky Martin Richtung Kaffeepause im Märkischen Kreis. Live la vida loca. Wir machen ein bisschen Urlaubsstimmung hier heute. Gleich gibt's noch Stereo Love vor 15 Uhr. 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
1: Mit Sarah Heinz, guten Tag. Nicht nur bei den Pendlerinnen und Pendlern in der Gegend rund um Bonn sorgt die Sperrung der Nordbrücke für Verkehrschaos. Auch Handel und Industrie im Rheinland schlagen jetzt Alarm. Laut einer neuen IHK-Umfrage leidet auch Köln immer mehr unter der Sperrung der Brücke. Zusätzlich gäbe es Einschränkungen auf der A4-Höhe Eiffeltor. Die Brückenprobleme würden zunehmend zum Standortrisiko werden. Die meisten Unternehmen, die an der Umfrage teilgenommen haben, sehen die Lage als kritisch oder sehr kritisch an. Mehr Infos dazu hat Frank Waltel aus Köln.
2: Über 2/3 der Unternehmen sehen direkte oder indirekte Auswirkungen durch die Sperrung der Bonner Nordbrücke. Knapp dahinter die Einschränkungen rund um das Eiffeltor entlang der A4. Besonders betroffen sind Speditionen und das Baugewerbe. Sie klagen über massive Zeitverluste, höhere Kosten und daraus resultierend auch immer öfter über Auftragsverluste. Insgesamt gäbe es für den Standort NRW keine Reserve mehr für den nächsten Störfall, so die Macher der Umfrage. Politik und Kommunen müssten die Lebensadern Rheinbrücken deshalb massiver und schneller sanieren als bislang geplant. So die Forderung.
1: Danke, Frank. Mehr wichtige Meldungen sind das jetzt im Überblick. Nach dem Fund einer Drohne mit Sprengvorsatz in der Nähe eines ukrainischen Flugzeugs am Airport Leipzig-Halle schließen die Ermittler ein politisches Motiv nicht aus. Deshalb sollen

0: Jetzt auch Terrorismus- und Extremismus-Experten des LKAs Sachsen die Untersuchungen unterstützen. Flughäfen gehören zum Bereich der kritischen Infrastruktur. Die Liste mit Kritik und Vorwürfen gegen den FIFA-Chef Infantino wird immer länger. Jetzt wird ihm vom jordanischen Fußballverband auch noch Erpressung vorgeworfen. Dem Verband sollten nach eigenen Angaben erst dann FIFA-Gelder ausgezahlt werden, wenn er Infantino bei der Wahl zum FIFA-Präsidenten unterstütze. Die FIFA hat sich zu diesen Vorwürfen noch nicht geäußert. Teilweise wird inzwischen Infantinos Rücktritt gefordert. Der hat für heute wichtige FIFA-Mitarbeiter zu einer Krisensitzung in Marokkos Hauptstadt Rabat beordert. Nach dem Rekordjahr 2025 rechnet die Industrie in diesem Jahr mit einer deutlich schlechteren Kartoffelernte. Daran schuld hat vor allem die Trockenheit in den letzten Wochen. Laut Experten brauchen Kartoffeln regelmäßig und ausreichend Regen, um gut zu wachsen. Außerdem wurden die Anbauflächen in Deutschland und Europa verkleinert. Immer mehr Menschen arbeiten auch in ihrer Rente weiter. Im letzten Jahr waren 14% der Rentnerinnen und Rentner zwischen 65 und 74 Jahren erwerbstätig, so das Statistische Bundesamt. In den meisten Fällen war die Arbeitszeit demnach aber reduziert. Die meisten arbeiteten knapp unter 10 Stunden die Woche. Vor allem ältere Menschen mit einem höheren Bildungsniveau würden laut den Bundesstatistikern öfter auch im Ruhestand arbeiten. Als Gründe für die Weiterarbeit wurden in einer vergangenen Umfrage einerseits finanzielle Gründe genannt. Oft wurde aber auch der Spaß an der Arbeit angegeben oder der Wunsch, weiter sozial integriert zu bleiben. Und das waren die Nachrichten mit Sarah Heinz.
1: Die Sonne scheint im Märkischen Kreis. Es ist zumindest auf dem Thermometer minimal kühler als gestern. 28 Grad am Stadtmuseum in Iserlohn. Fühlt sich aber in der Sonne schon weiterhin sehr warm an. Morgen gehen die Temperaturen etwas weiter runter. Es bleibt sonnig, dann bei 23 Grad, der Freitag auch noch mal kühl und dann geht's wieder nach oben.
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1: Und hier kommt der Radio MK Verkehr. Achtung auf der 45 Dortmund-Hagen. In Höhe des Rastplatzes Johannes-Erbstollen in beiden Richtungen Gefahr durch Fußgänger auf der Fahrbahn. A1 Münster-Dortmund, zwischen Kamm-Zentrum und Kreuz Dortmund-Unna 3 Kilometer stockend. A44 Kassel-Dortmund, zwischen Unna-Ost und Kreuz Dortmund-Unna 2 Kilometer Stop-and-Go. Und A45 Hagen-Dortmund, zwischen Kreuz-Hagen und dem Westhofener Kreuz, da stockt's auf 2 Kilometer. Wenn ihr noch was entdeckt, vielleicht auch einen Blitzer, ist ja Blitzer-Marathon in dieser Woche, dann ruft gerne durch, geht kostenlos unter der 08150 500. Euch eine gute und sichere Fahrt.
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1: Geil, checkt doch vielleicht noch mal kurz, wann euer Buch zurück zur Bibliothek muss. In Australien ist jetzt wohl ein Buch aufgetaucht, das, Achtung, 150 Jahre überfällig war. Das hätte 17.000 Euro gekostet, also Verzugsgebühr, wenn sie denn noch bezahlt werden würde. Die Leiterin hat wohl gesagt, ich zitiere, sowas Altes haben wir noch nie zurückbekommen.

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0: Wir

0: Kuckuck, Radio MK hier um 3:15. Hattet ihr heute schon ein, oh, ist das süß, Moment? Nee? Dann Achtung hier, Momentchen. Schon niedlich, oder? Die Katzen brauchen ein Zuhause. Sie sind im Tierheim Dornbusch in Schalksmühle und die haben quasi gerade eine Art Katzeninvasion. Täglich kommen neue hinzu, sagt Lina Schulies, wie Talula, eine völlig schmuse, wilde Kuschelkatze mit graublauem Fell und Augen wie grüner Bernstein.
1: Die ist hier gelandet, weil sie an der A45 auf dem Rastplatz in der Transportbox ausgesetzt wurde. Wir vermuten, dass sie vielleicht, weil es jetzt in Urlaub ging, einfach im Weg war.
0: Aber dann kann man die doch nicht einfach an der Autobahn aussetzen. Also, ich weiß es nicht. Andere Heime haben eher ein Hundeproblem. Nach Schalksmühle kommen irgendwie offenbar im Moment immer mehr Katzen. Warum? Weiß keiner so genau. Da ist sogar die stellvertretende Tierheimchefin ratlos.
1: Wir können uns das auch nicht unbedingt erklären. Wir haben jetzt hier in Lüdenscheid schon die Kastrationspflicht mittlerweile, was sehr praktisch ist, aber es wird trotzdem nicht immer eingehalten. Mittlerweile wird dafür auch eine Strafe verhängt, was auch richtig so ist, damit die Leute da ein bisschen mehr drauf achten. Aber trotzdem ist die Zahl der Streuner einfach viel zu hoch, die sich unkontrolliert vermehren.
0: Ja, und jetzt sucht das Tierheim natürlich dringend Katzenliebhaber, die dem einen oder anderen Schmusetiger ein neues Zuhause bieten möchten. Ist aber wohl nicht so einfach.
1: Suchen sie eine Katze, suchen sie zwei, Wohnungskatze, Freigänger. Wie schüchtern darf sie sein? Das ist auch immer ein Fall, weil wir auch sehr viele Streuner bekommen. Die sind den Menschen nicht gewohnt und dann braucht man Leute, die Platz haben, die die Zeit auch nehmen und nicht sagen, die Katze muss sofort kommen und kuscheln.
0: Ich sag mal so, bei mehr als 30 Katzen sollte sich doch die richtige finden lassen, oder? Was meint ihr? Auf radiomk.de findet ihr einen Link zu allen Katzen und auch weitere Infos dazu. Radio MK hier, 3:15. Mit mir Lucia Caro Gioiello und Seed jetzt mit Ding in den Hits im besten Mix.

0: Die 80er mit Running Up That Hill, Radio MK hier. Ich wünsche euch einen schönen Mittwochnachmittag. Gleich gibt's Matt Korn und Ray Dalton auf die Ohren mit Don't Worry, hier noch vor den Nachrichten um halb.
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0: Großeinsatz heute Mittag in einem Iserlohner Hotel. Was los war und was sonst wichtig ist, hört ihr jetzt. Die Radio MK Nachrichten. Es ist Mittwoch, es ist 15.30 Uhr.
1: Mit Lars Kosmehl, guten Tag. Nach dem nächtlichen Drohnenvorfall am Flughafen Leipzig-Halle haben Spezialisten der Bundespolizei eine Drohne mit einer Sprengvorrichtung entschärft. Die weiteren Ermittlungen laufen. Eine politische Motivation schließen die Behörden nicht aus. FIFA-Boss Infantino hat für heute zu einer Krisensitzung des Weltverbandes nach Marokko geladen. Das melden britische Medien übereinstimmend. Inhalt und Ausgang der Gespräche sind vorab aber noch offen. Ein Ammoniak-Austritt hat heute Mittag einen Großeinsatz der Feuerwehr in einem Hotel in Iserlohn ausgelöst. Rund 100 Einsatzkräfte von Feuerwehr, Rettungsdienst und Polizei waren vor Ort. Nachdem ein beißender Gasgeruch gemeldet worden war, räumte die Feuerwehr das Hotel und führte Messungen durch. Laut Christopher Rosenbaum von der Feuerwehr Iserlohn bestätigten die Messungen eine erhöhte Ammoniak-Konzentration in einem Hotelzimmer. Insgesamt beschwerten sich 8 Menschen über Atemwegsreizungen, schwer verletzt wurde aber niemand. Die Feuerwehr rückte mit einem ABC-Einsatzzug an, suchte nach der Ursache und fand sie schließlich in einem defekten Kühlschrank der Minibar. Das betroffene Zimmer wurde geräumt und das Gebäude anschließend gelüftet. Der übrige Hotelbereich war nach Angaben der Feuerwehr nicht betroffen. Nach Abschluss der Maßnahmen konnte der Einsatz in Iserlohn beendet werden. In Nachrott-Wibblingwerde hat ein Streit zwischen einem Radfahrer und einem Autofahrer gestern Abend zu einem Polizeieinsatz geführt. Der 56-jährige Radfahrer wollte nach eigenen Angaben von der Altener Straße nach links zu einem Supermarkt abbiegen und das habe er auch mit dem Arm angezeigt. Dabei sei er aber von einem 22-jährigen Autofahrer noch knapp überholt worden, der wiederum sagt, dass das Handzeichen so plötzlich gekommen sei, dass er nur noch links am Radfahrer hätte vorbeiziehen können, um einen Unfall zu vermeiden. Nach dem Vorfall habe ihm der Radfahrer den Mittelfinger gezeigt. Der Autofahrer soll daraufhin angehalten und den 56-Jährigen zu Boden geschubst haben. Die Polizei ermittelt jetzt wegen Beleidigung und Körperverletzung. Zeugen des Vorfalls sollen sich auf der Wache in Altena melden. Das Tierheim Dornbusch in Schalksmühle sucht dringend Menschen, die Katzen aufnehmen möchten. Aktuell warten dort mehr als 30 Tiere auf ein neues Zuhause. Laut des Tierheims wird allmählich der Platz knapp. Das liegt auch daran, dass nicht alle Katzen in einem Raum zusammenleben können. Manche vertragen sich nicht, andere brauchen spezielles Futter mit Medikamenten, an das die anderen nicht herankommen dürfen. Fast täglich kommen neue Fundtiere dazu. Erst vor ein paar Tagen wurde eine Rassekatze in einer Box am Autobahnrastplatz Sauerland-West bei Lüdenscheid ausgesetzt. Wenn ihr helfen möchtet, findet ihr den Kontakt zum Tierheim Dornbusch in Schalksmühle bei uns im Netz. Und das waren die Nachrichten mit Lars Kosmehl, das Wichtigste aus dem Märkischen Kreis. 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
0: Dankeschön, Lars. 3:30. Das Wetter steht weiterhin auf Sommer. Die Sonne scheint. Es ist ein bisschen kühler als gestern. Und ja, ich finde es immer noch ein bisschen schwül, ehrlich gesagt. Aber bisschen besser als gestern. So, 29 Grad messen wir am Volksgarten in Lettmate. Morgen soll es dann wirklich ein bisschen kühler werden. 23 Grad sind drin, die Sonne bleibt. Der Freitag auch noch kühl und ab Samstag klettern die Temperaturen wieder hoch. Also fürs Wochenende könnt ihr schon mal See- oder Freibad planen. 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Vorsicht auf der 1 Dortmund-Köln. Zwischen Westhofener Kreuz und Hagen-West eine ungesicherte Unfallstelle. Der rechte Fahrstreifen ist gesperrt. A1 Münster-Dortmund. Zwischen Kamen-Zentrum und Kreuz Dortmund-Unna 3 Kilometer stockend. Und A45 Hagen-Dortmund. Zwischen Kreuz Hagen und dem Westhofener Kreuz. Da stockt's auf 2 Kilometer. Wenn noch was ist, einfach durchrufen bei uns. Kostet auch nichts. Unter der 08000 150 500. Kommt gut durch.
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0: Ja, vorhin haben wir schon über Katzen gesprochen. Jetzt sprechen wir über Kühe. Ich habe vorhin gelernt, dass Kühe die Temperatur 15 Grad wärmer empfinden als wir Menschen. So, bei 0 Grad draußen jetzt gut. Aber sei mal eine Kuh, wenn 30 Grad sind. Und du empfindest 45. Da ist aber ein Problem. Freunde, haltet durch. Jetzt spreche ich schon mit Kühen hier. Das Kuhradio MK hier für euch mit Lucia Caro Gioiello.

0: Sommerfeeling an diesem Mittwochnachmittag im Märkischen Kreis. Jamela Kulba, gerade gehört. Radio MK, 3:45, Lucia Caro Giuliello. 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
3: 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Ja, hat eine Kneipe gehabt. Die hieß Im Büro, konntest nicht lügen. Wenn deine Frau dich angerufen hat, wo bist du? Im Büro? Alles klar. 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Mirko ist ein Typ, so wie Apfelsaft, so naturtrüb. Der hat mal beim Kniffel die Chance gestrichen. 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Bitte ruf da mal für mich an, dass die mir einen zurücklegen. 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Ich rufe ihn abends an und frage, und hat geklappt? Nee, er hätte die Sondernummer angerufen, da geht keiner dran. 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

0: Radio NK hier, der Mittwochnachmittag, gleich vor 16 Uhr noch Nelly Furtado und Forza in den Hits im besten Mix.
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1: Mit Sarah Heinz, guten Tag. Der nächtliche Drohnenvorfall am Flughafen Leipzig-Halle hat bei vielen die Alarmglocken läuten lassen. Bundesinnenminister Dobrindt hat seinen Italienurlaub unterbrochen und kommt zurück nach Deutschland. Außerdem hat das polizeiliche Terrorismus- und Extremismusabwehrzentrum in Sachsen die Ermittlungen übernommen, denn inzwischen wird auch ein politisches Motiv nicht ausgeschlossen. Mehr dazu von Danny Hoppe.
2: Gleich zwei Vorfälle in der Nacht haben die Behörden aufgeschreckt. Zum einen der Fund einer Drohne auf der Start- und Landebahn Südpiste des Airports in der Nähe einer ukrainischen Transportmaschine. Die Ermittler haben inzwischen bestätigt, dass an der Drohne eine Sprengladung angebracht war. Zum anderen ist dann noch der Zusammenstoß eines Frachtflugzeugs mit einem noch unbekannten Flugobjekt in der Luft. Die Maschine landete anschließend leicht beschädigt in Hannover. Wie und ob die Drohne und das Flugobjekt zusammenhängen, ist noch unklar. Sachsens Innenminister Schuster jedenfalls spricht von einem sehr ernsten Sicherheitsfall. Und auch Leipzigs Oberbürgermeister Jung sagt, das sei eine Bedrohungslage mit neuer Qualität in Deutschland. Die genauen Hintergründe sind noch unklar. Allerdings gilt der Flughafen Leipzig als Drehscheibe für Rüstungsgüter auch im Ukraine-Krieg. Und vor 2 Jahren gab es am Airport schon mal einen Zwischenfall. Damals war Deutschland nur knapp an einem Flugzeugabsturz vorbeigeschrammt, weil ein Paket, das einen Brandsatz enthielt, noch am Boden und nicht während des Fluges in Brand geriet.
1: Danke, Danny, für die Infos. Noch mehr Meldungen sind das jetzt kurz und kompakt. Vor der morgigen Niedrigwasserkonferenz hat Bundesverkehrsminister Bilger angekündigt, dass er schnell handeln will. Man wolle die Wasserstraßen widerstandsfähiger machen, sagte er dem Kölner Stadtanzeiger. Die Verkehrsminister der Länder fordern unter anderem, dass Schiffe künftig so gebaut werden sollen, dass sie auch bei Niedrigwasser fahren und mehr Ladung transportieren können. Im Zentrum von London sind mehrere Menschen niedergestochen worden. Nach Angaben der Londoner Polizei wurde eine 47-jährige Tatverdächtige festgenommen. Bei den 4 Opfern handelt es sich um Männer zwischen 34 und 52 Jahren. Sie wurden ins Krankenhaus gebracht. Bei den Spritpreisen geht es aktuell in unterschiedliche Richtungen. Der Preis für einen Liter Super E10 ist laut ADAC im Vergleich zur Vorwoche etwas gesunken, auf jetzt knapp 2,13 Euro. Wegen der Entwicklung des Rohölpreises sieht der ADAC da aber eigentlich mehr Potenzial für Preissenkungen. Diesel ist dagegen wieder etwas teurer geworden, um 1,4 Cent. Der Liter kostet jetzt im Bundesschnitt 2,20 Euro. Und noch eine Meldung aus der Autobranche. Kurz nachdem viele Autobauer bei uns Entlassungen angekündigt hatten, hat sich die Stimme

0: in der Branche wieder gefangen. Laut dem Münchner IFO-Institut hat sich der Geschäftsklima-Index für die Autoindustrie im Juli um 6 Punkte verbessert. Die Geschäftserwartungen sind besser. Die Branche geht davon aus, dass sie in naher Zukunft wieder bessere Bilanzen vorlegen kann. Laut IFO-Institut wird vor allem darauf gesetzt, künftig Karosserien und Aufbauten zu bauen, die auch in der Rüstungsindustrie gebraucht werden. Und das waren die Nachrichten mit Sarah Heinz.
1: Jetzt gerade sind jedoch tatsächlich dunkle Wolken angekommen, aber es soll kein Regen geben. Also gehen wir mal davon aus, dass sie sich gleich einfach wieder verziehen, ne? Ansonsten heute sonnig im Märkischen Kreis. Auf dem Thermometer ist es minimal kühler als gestern, 28 Grad am Stadtmuseum in Iserlohn. Morgen gehen die Temperaturen noch ein bisschen runter, weiterhin sonnig dann und 23 Grad. So auch am Freitag, der Samstag dann schon wieder warm. Also wer mehr, morgen ist ja auch warm. Ihr wisst, wie ich meine. Radio MK Verkehr mit einer Meldung nur. A45 Hagen-Dortmund zwischen Kreuz Hagen und dem Westhofener Kreuz. 4 Kilometer Stop and Go. Das war's schon. Wenn ihr noch was habt, meldet euch rein. 08150 500. Eine gute Fahrt wünsche ich.
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1: Hier jetzt mit dem offiziellen WM-Song. Also ist er gewesen. Shakira und Burna Boy.

0: Sie heißen Bubble, Wölkchen, Möppi, Steve, Lars oder Elise. Über 30 Katzen warten im Moment im Tierheim Dornbusch in Schalksmühle auf ein neues Zuhause. Dass es im Tierheim so viele Katzen gibt, ist tatsächlich ein Problem. Lina Schulies vom Tierheim geht langsam der Platz aus. Einfach 10 Katzen zusammenpacken, das geht nicht gut, denn Katzen sind eben Katzen.
1: Es ist unterschiedlich. Manche sind nicht kompatibel mit anderen, andere sind krank und dürfen deswegen nicht mit anderen zusammensitzen, weil sie Medikamente bekommen. Andere sind sehr schüchtern, würden kein Futter abbekommen. Und dann ist natürlich auch das Verhalten und das Alter immer so eine Sache, dass man die nicht alle zusammenstecken kann.
0: Während andere Tierheime tatsächlich eher ein Hundeproblem haben in den Ferien, hat Schalksmühle eben dieses Katzenproblem. Die werden nämlich auch ganz gerne mal einfach ausgesetzt, weil sie zum Beispiel halt nicht in den Urlaubsplan passen oder so. Daisy ist so ein Fall.
1: Ja, unsere Daisy erzählt eigentlich immer sehr, sehr viel. Typisch Bengale, würde ich eigentlich sagen. Trotzdem wissen wir nicht, ob sie auch ein bisschen einsam ist. Sie sitzt jetzt hier schon ein Weilchen. Sie ist seit Anfang Januar bei uns abgegeben worden mit der Angabe, dass sie umgezogen sind und dass sie dann nicht mehr raus konnte und dass sie deswegen ein bisschen Krawall gemacht hat. Wir sind eher so ein bisschen der Annahme, dass sie abgegeben wurde, weil sie chronischen Durchfall hat.
0: Und das ist natürlich nur was für Menschen, die damit zurechtkommen. Denn das Team im Tierheim hat schon alles versucht, Medikamente, Ernährung, aber nix. Aber Daisy ist ein Herz von Katze und sehr hübsch wie eine kleine Wildkatze. Hier nochmal im Originalton. Das ist Daisy. Also wenn Daisy jetzt euer Herz erwärmt hat, dann könnt ihr Daisy bei euch aufnehmen oder auch eine der anderen Katzen. Das Tierheim wäre natürlich sehr dankbar für Menschen, die gerade, ja, den Kätzchen ein neues Zuhause bieten. Könnt ihr gerne mal nachgucken bei uns auf radio-mk.de, da gibt's mehr Infos zu dem Thema. 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Lucias Nachmittag hier, es ist 16:45.
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0: Liebe diesen Song. Queen, the show must go on. Gleich geht's zurück in die 2000er mit Jojo und Leave Get Out. Hier in nur wenigen Sekunden, bleibt einfach dran. Radio MK, Lucias Nachmittag, der Mittwoch um kurz vor 5:30.
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0: Um die Renten im Märkischen Kreis geht's jetzt unter anderem. Das sind die Radio MK Nachrichten mit dem Update am Mittwoch um 17.30 Uhr.
1: Mit Lars Kosmehl, guten Tag. Die Polizei in Sachsen schließt nach dem Drohnenfund am Flughafen Leipzig-Halle ein politisches Motiv nicht aus. Deswegen ermittelt sie jetzt gemeinsam mit dem sächsischen Landeskriminalamt. Bundesinnenminister Dobrindt nimmt in Leipzig in einer Lagebesprechung mit den Sicherheitsbehörden teil. Im Prozess gegen die rechtsextreme Terrorgruppe Letzte Verteidigungswelle sind heute die Urteile gefallen. Das Hamburger Oberlandesgericht hat 8 Angeklagte unter anderem wegen versuchten Mordes und Brandstiftung zu Haftstrafen zwischen 1,5 und 5 Jahren verurteilt. In einem Hotel in Iserlohn hat es am Vormittag einen Großeinsatz der Feuerwehr gegeben. Grund war der Austritt von Ammoniak. Gegen 9:30 meldete eine Mitarbeiterin des Hotels am Reiterweg einen stechenden Geruch aus einem Zimmer. Sie klagte über gereizte Augen und Atemwege. Als die Feuerwehr eintraf, meldeten sich weitere Betroffene mit ähnlichen Beschwerden. Weil zunächst unklar war, welcher Stoff ausgetreten war, rückten zusätzliche Feuerwehr- und Rettungskräfte an. Das Gebäude wurde dann geräumt. Einsatzkräfte gingen mit Atemschutz hinein. Messungen zeigten dann hohe Ammoniakwerte. Ursache war ein defekter Kühlschrank. Die Feuerwehr brachte ihn ins Freie, stoppte dort den Austritt und belüftete das Hotel. Danach konnte das Gebäude wieder freigegeben werden. Insgesamt versorgte der Rettungsdienst 8 Betroffene. 5 kamen zu weiteren Behandlungen in Krankenhäuser. Rund 80 Einsatzkräfte waren mehr als 4 Stunden in Iserlohn am Hotel im Einsatz. Die Renten im Märkischen Kreis liegen in allen 15 Städten und Gemeinden über dem NRW-Schnitt. Das geht aus den jetzt veröffentlichten Zahlen des Statistischen Landesamtes für das vergangene Jahr hervor. Demnach lag die monatliche Durchschnittsrente in NRW für Rentner über 65 bei durchschnittlich 1.642 Euro. Im Märkischen Kreis lag sie um 184 Euro höher. Allerdings sind auch die Unterschiede im Märkischen Kreis von Kommune zu Kommune sehr unterschiedlich. Die höchsten Renten wurden in Herscheid, Plettenberg, Altena und Schalksmühle ausgezahlt, die niedrigsten in Hema, Iserlohn und Menden. Nach einem Straßenraub in Lüdenscheid sucht die Polizei Zeugen. Ein unbekannter Täter hatte gestern Morgen gegen 8 Uhr einen 39-jährigen Lüdenscheider mit einem Messer bedroht und Geld gefordert. Die Tat ereignete sich in einem Spielplatz nahe der Werdohler Straße, nachdem der etwa 25 bis 30 Jahre alte und schlanke Täter einen geringen Bargeldbetrag erbeuten konnte, lief er davon. Er soll kurz rasierte Haare haben und trug zur Tatzeit eine enge blaue Jeans und ein weißes Langarmshirt von Lacoste. Außerdem habe er mit Akzent gesprochen. Hinweise nimmt die Polizei in Lüdenscheid entgegen. Und das waren die Nachrichten mit Lars Kosmehl, das Wichtigste aus dem Märkischen Kreis. 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
0: Danke dir, Lars. Gleich 6:03. Das Wetter ist gerade echt ein bisschen kurios hier. Es sieht wirklich nach Regen aus. Soll aber laut Radar keinen geben. Jetzt bin ich auch überfordert. Was soll ich euch jetzt sagen? Ja, also laut Regenradar gibt's nichts heute, aber man weiß es nie so genau. Es ist auf jeden Fall warm mit knapp 30 Grad im Märkischen Kreis. Morgen und übermorgen kühlt es sich ein bisschen ab, so um die 23 Grad dann und viel Sonne weiterhin. Und ab Samstag könnt ihr auf jeden Fall wieder mit Grillabend und See und Freibad und so planen. Da sind wir wieder bei den 30. Radio MK Verkehr mit einer Meldung. A45 Hagen-Dortmund zwischen Kreuzhagen und Westhofener Kreuz 2 Kilometer stockend. Das war's schon. Wenn ihr noch was habt, meldet euch gern 08150 500.
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0: Ja, ich habe heute gelernt, dass Kühe die Temperatur 15 Grad wärmer empfinden als wir Menschen. Wenn du jetzt 0 Grad draußen hast, ist das ja ganz angenehm. Ja? Aber jetzt sei mal Kuh, wenn draußen 30 Grad sind und du hast 45. Ja, da weißt du aber Bescheid. Ne? In dem Sinne, ich moderiere jetzt heute hier immer so ein bisschen Kuhradio schon. Also liebe Kühe, haltet durch im Märkischen Kreis und alle anderen natürlich auch. 3 Hits am Stück jetzt für euch. Das hier ist Pink mit Runaway.

0: Radio MK um 17:15 an diesem Mittwochnachmittag. Ja, das nächste Wochenende steht vor der Tür, Ferien sind ja auch noch. Da kann man sich ja auch mal zu Hause so ein bisschen so einen Getränkevorrat anschaffen mit so besonderen Sachen vielleicht, oder? Also ich meine mal so was Schönes, Kühles, was man nicht jeden Tag trinkt, kann ja schon ganz nett sein. Wir haben euch in HEMA gefragt, was ist denn im Sommer euer Lieblingsgetränk?
1: Kräutertee. Ich trinke am liebsten keine kalten Sachen, außer man trinkt mal ein Weinchen oder sowas.
2: Wasser, weil es gesund ist.
3: Sprite, weil es einen guten Geschmack hat und weil es Energie gibt.
4: Aperol Spritz, passt sehr gut in den Sommer.
5: Oasis Tropical, französisches Getränk, ein Banger.
6: Wasser mit Zitrone und Minze mixe ich mir dann selber zusammen. Ist gesund und schmeckt gut, oder?
0: Ja, absolut. Ich mische im Moment ganz gerne einfach so stilles Wasser mit irgendeinem bisschen Zero-Getränk, also Zero Sprite oder Cola oder so, dass man so ein bisschen Geschmack hat und aber nicht sich so viel von dem Zeug reinschüttet. Ja. Oder es gibt natürlich auch diese tollen gemixten Cocktails, alkoholfrei auch. Ist natürlich ein bisschen teurer im Einkauf, kann man aber auch super selber machen. Einfach Zutaten klauen aus dem Netz oder so und dann ist das auf jeden Fall eine erfrischende Sache, wenn man vielleicht auch Besuch hat und nett beim Grillabend sitzt oder so. Schickt uns gerne euer Lieblingssommergetränk per WhatsApp-Sprachnachricht rein an die 02371 790 3x3. Vielleicht habt ihr ja auch so eine Special Bowle oder so für den Sommer. Haut mal raus hier. Jetzt mit Fastboy in den Hits und Wave. Viel Spaß.

0: Ich verabschiede mich schon wieder für heute. Es ist gleich 18 Uhr, Radio MK. Lucias Nachmittag war das. Ich sag bis morgen ab 2.
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11: Gleich geht's weiter mit den Hits im besten Mix. 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
1: Mit Sarah Heinz, guten Abend. Die Union hat klargemacht, sie will das Rentenpaket nicht noch einmal aufschnüren. Die SPD lässt aber nicht locker. Von dort gibt es weiter Widerstand gegen die Abschaffung der Rente mit 63. Danny Hoppe aus dem News-Team, da heißt es ja immer wieder, wer 45 Jahre lang gearbeitet und in die Rentenkasse eingezahlt habe, müsse auch von seiner Lebensleistung profitieren.
2: Ja, das hat jetzt auch nochmal Niedersachsens SPD-Ministerpräsident Lies der NOZ gesagt. Genauso wie die Arbeitsgemeinschaft Selbstständige in der SPD und auch Mecklenburg-Vorpommerns Ministerpräsidentin Schwesig. Sie alle sagen, dass das sozial nicht ausgewogen sei. SPD-Parlamentsgeschäftsführer Wiese tritt dagegen auf die Bremse und warnt davor, jetzt einzelne Elemente, die die Rentenkommission vorgeschlagen hatte, herauszunehmen. Er vergleicht das Ganze mit einem Jenga-Turm. Wenn man einzelne Klötze rausziehe, werde der ganze Turm instabil. Er schlägt stattdessen eine Härtefallregelung vor für Menschen, die körperlich oder psychisch sehr schwer gearbeitet haben. Dazu gehören Nachtschichten, Arbeiten bei Hitze oder Kälte oder auch Tätigkeiten mit Chemikalien. Als Vorbild nennt Wiese hier Regelungen aus Österreich.
1: Auch die Arbeitgeber haben sich nochmal zur Debatte geäußert und gesagt, sie seien fassungslos.
2: Ja, der Chef der Bundesvereinigung der Deutschen Arbeitgeberverbände, Kampeter, hat in der Bild zum Rundumschlag ausgeholt. Er sagt, wer jetzt noch an der Rente mit 63 festhalte, ignoriere den Fachkräftemangel, den demografischen Wandel und die wirtschaftliche Lage. Man brauche mehr Beschäftigung, mehr Beitragszahler und eine solide Finanzierung. Deshalb müsse der Sozialstaat reformiert werden. Der Deutsche Gewerkschaftsbund wirft den Arbeitgebern dagegen Heuchelei vor. Die Realität sei, dass der Arbeitsmarkt Beschäftigte jenseits der 55 kaum weiter beschäftige oder neu einsteigen lasse. Dazu würden immer weniger junge Leute ausgebildet. Also die Debatte dürfte noch weitergehen.
1: Danke, Danny. Mehr wichtige Meldungen jetzt im Überblick. Nach den Vorfällen am Flughafen Leipzig gehen die Ermittlungen weiter. In der Nacht wurde eine Drohne nahe eines ukrainischen Flugzeugs sichergestellt. An ihr war eine Sprengladung angebracht. Außerdem war ein Frachtflugzeug mit einem noch unbekannten Flugobjekt in der Luft kollidiert. Wie und ob die Drohne und das Flugobjekt zusammenhängen, ist aktuell noch nicht klar. In den USA sind mehr als 10.000 Menschen an einer Darminfektion erkrankt. Dazu gäbe es über 12.000 weitere unbestätigte Fälle, so die US-Gesundheitsbehörde. Die Erkrankung stammt von einem Parasiten, der zuvor womöglich über Eisbergsalat aus Mexiko übertragen wurde. Über 500 Betroffene wurden bisher im Krankenhaus behandelt. 2 Menschen sind gestorben. In Griechenland hatte ein Mann die Leiche seines Vaters über 2 Jahre lang in einer Gefriertruhe gelagert, um weiter dessen Rente zu kassieren. Das gestand er der Polizei vor Ort, die nahm den Mann heute fest. Der 90-jährige Vater sei zuvor auf natürliche Art gestorben, hieß es. Der Großbrand im Osten der Niederlande nahe der Grenze zu NRW ist wieder unter Kontrolle. Das teilten die Behörden vor Ort mit. Es gäbe aber noch einzelne Brandherde. Damit die nicht noch einmal für einen größeren Brand sorgen, sind immer noch Feuerwehrleute im Einsatz. Am Montag war das Feuer in einem Naturschutzgebiet ausgebrochen. Die Ursache des Brands ist aktuell noch nicht bekannt. Und das waren die Nachrichten mit Sarah Heinz.
3: Das Wetter. Das geht entspannt weiter. Die Nacht wird sogar mal wieder schön kühl. Die Werte sinken auf 17 bis 14 Grad minimal. Dazu ist es meistens klar. Morgen gibt es dann auch Sonne und Wolken im Wechsel. Regen oder Gewitter sind kein Thema mehr und es wird auch nicht mehr ganz so heiß. 22 bis 26 Grad maximal.
0: NRW Verkehr.
3: Die Staus ab 6 Minuten, Zeitverzug. Die A2 Oberhausen-Hannover zwischen Dortmund-Mengede und Nordost 2 Kilometer, 8 Minuten plus. A3 Köln Richtung Frankfurt zwischen Lohmar und Kreuz Bonn-Siegburg 1 Kilometer.

0: Kilometer, 6 Minuten. A4 Aachen-Köln zwischen Kreuz-Köln-West und Eiffeltor, 4 Kilometer, 10 Minuten plus. Nochmal die 4 von Köln nach Olpe zwischen Bergisch Gladbach-Refrath und Bensberg, 4 Kilometer, 9 Minuten. Die A4 Köln jetzt Richtung Aachen zwischen Kreuz-Gremberg und Eiffeltor, 4 Kilometer, 9 Minuten. Die A40 Duisburg Richtung Essen zwischen Mülheim-Heißen und Heimaterde, 1 Kilometer, 7 Minuten plus. Und die 57 Krefeld Richtung Nimwegen zwischen Alpen und Sonsbeck, 1 Kilometer, eine Viertelstunde plus. Kommt gut durch.
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0: Wer braucht denn Kinderüberraschung? Wir haben die Abendüberraschung mit Markus Steinacker. Gleich 3 Wünsche auf einmal hier. Der beste Musikmix, der kommt mit Foreigner und Jason Derulo gleich. Dann was brandneues, Nur nach vorn von den Toten Hosen. Und was zum Lachen haben wir auch noch, den Daily Hannes. Gut, Schokolade müsstet ihr euch selbst organisieren. Am besten in Eisform. Schönen Mittwochabend.

0: Der Mittwochabend mit Markus Steinacker. Habt ihr ein Hobby, vielleicht was Sportliches? Ja? Könnte ja sein, dass ihr reitet vielleicht. Reiten ist aber, muss man sagen, für viele mehr als nur das, mehr als nur ein Hobby. Es ist eine Bestimmung, eine Leidenschaft, eine Lebensaufgabe. Für unseren Hannes Höfer ist es etwas weniger.
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2: Ist Reiten wirklich ein Sport für Mensch und Tier? Ich weiß, alleine für die Frage kriege ich schon lange Hafer. Meine gute Freundin Sophia Henry ist Comedienne und passionierte Reiterin. Und mit ihr streite ich mich gerne darüber, ob Reiten wirklich ein Sport ist. Weil eigentlich macht das Pferd doch die Arbeit. Bevor ihr mir jetzt aber die Sporen gebt, ich habe ein Beispiel. Am 4. Juni 1923 gewann ein Jockey in New York ein Rennen. Als er schon tot war, ja, der hatte beim Rennen einen tödlichen Herzinfarkt. Und das Pferd ist ganz alleine mit ihm auf dem Rücken über die Ziellinie gelaufen. Da hat der nicht mehr viel für gemacht. Ich frage ja nur. Weil nach der Logik ist Hobbyhorsing deutlich ernstzunehmender, als viele tun. Denn so ein Besenstiel, der macht nichts alleine. Und ich weiß, viele wollen mir jetzt den Gnadenschuss geben, ne? Oder wenigstens mal einen mit der Gerte. Bei der einen oder anderen würde mich das wahrscheinlich sogar freuen. Aber ich sag's euch nochmal deutlich, ich mache ja nur Spaß. Und immer dran denken, im Grunde sind Pferde doch die besseren Menschen.
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1: Mit Lars Kosmehl, guten Tag. Die Polizei in Sachsen schließt nach dem Drohnenfund am Flughafen Leipzig-Halle ein politisches Motiv nicht aus. Deswegen ermittelt sie jetzt gemeinsam mit dem sächsischen Landeskriminalamt. Bundesinnenminister Dobrindt nimmt in Leipzig in einer Lagebesprechung mit den Sicherheitsbehörden teil. Im Prozess gegen die rechtsextreme Terrorgruppe Letzte Verteidigungswelle sind heute die Urteile gefallen. Das Hamburger Oberlandesgericht hat 8 Angeklagte unter anderem wegen versuchten Mordes und Brandstiftung zu Haftstrafen zwischen 1,5 und 5 Jahren verurteilt. In einem Hotel in Iserlohn hat es am Vormittag einen Großeinsatz der Feuerwehr gegeben. Grund war der Austritt von Ammoniak. Gegen 9:30 meldete eine Mitarbeiterin des Hotels am Reiterweg einen stechenden Geruch aus einem Zimmer. Sie klagte über gereizte Augen und Atemwege. Als die Feuerwehr eintraf, meldeten sich weitere Betroffene mit ähnlichen Beschwerden. Weil zunächst unklar war, welcher Stoff ausgetreten war, rückten zusätzliche Feuerwehr- und Rettungskräfte an. Das Gebäude wurde dann geräumt. Einsatzkräfte gingen mit Atemschutz hinein. Messungen zeigten dann hohe Ammoniakwerte. Ursache war ein defekter Kühlschrank. Die Feuerwehr brachte ihn ins Freie, stoppte dort den Austritt und belüftete das Hotel. Danach konnte das Gebäude wieder freigegeben werden. Insgesamt versorgte der Rettungsdienst 8 Betroffene. 5 kamen zu weiteren Behandlungen in Krankenhäuser. Rund 80 Einsatzkräfte waren mehr als 4 Stunden in Iserlohn am Hotel im Einsatz. Die Renten im Märkischen Kreis liegen in allen 15 Städten und Gemeinden über dem NRW-Schnitt. Das geht aus den jetzt veröffentlichten Zahlen des Statistischen Landesamtes für das vergangene Jahr hervor. Demnach lag die monatliche Durchschnittsrente in NRW für Rentner über 65 bei durchschnittlich 1.642 Euro. Im Märkischen Kreis lag sie um 184 Euro höher. Allerdings sind auch die Unterschiede im Märkischen Kreis von Kommune zu Kommune sehr unterschiedlich. Die höchsten Renten wurden in Herscheid, Plettenberg, Altena und Schalksmühle ausgezahlt, die niedrigsten in Hemer, Iserlohn und Menden. Nach einem Straßenraub in Lüdenscheid sucht die Polizei Zeugen. Ein unbekannter Täter hatte gestern Morgen gegen 8 Uhr einen 39-jährigen Lüdenscheider mit einem Messer bedroht und Geld gefordert. Die Tat ereignete sich an einem Spielplatz nahe der Werdohler Straße, nachdem der etwa 25 bis 30 Jahre alte und schlanke Täter einen geringen Bargeldbetrag erbeuten konnte, lief er davon. Er soll kurz rasierte Haare haben und trug zur Tatzeit eine enge blaue Jeans und ein weißes Langarm-Shirt von Lacoste. Außerdem habe er mit Akzent gesprochen. Hinweise nimmt die Polizei in Lüdenscheid entgegen. Und das waren die Nachrichten mit Lars Kosmehl, das Wichtigste aus dem Märkischen Kreis. 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
2: Das Wetter. Das ist schön mal zum Durchatmen. In der Nacht geht's runter auf 17 bis 14 Grad Minimum. Morgen nur noch auf höchstens 23 bis 26 Grad. Dazu bleibt's auch bei klarem Himmel und Wolken im Wechsel. In der Nacht sehen wir also auf die Sterne. Morgen den ganzen Tag über die Sonne und ein paar Wolken.
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2: Und es ist noch mal ein bisschen voller geworden. Hier kommt alles ab 8 Minuten Zeitverzug. Die A2 Oberhausen Richtung Hannover zwischen Kreuz Dortmund Nordwest und Dortmund Nordost 3 Kilometer, 19 Minuten plus. Die A3 von Köln nach Oberhausen zwischen Leverkusen Opladen und Kreuz Hilden 4 Kilometer, 10 Minuten plus. Die A3 jetzt von Köln nach Frankfurt zwischen Lohma und Kreuz Bonn-Siegburg 2 Kilometer Stau, 8 Minuten plus. Die A4 Köln Richtung Olpe zwischen Bergisch Gladbach-Refrath und Bergisch Gladbach-Bensberg, 3 Kilometer Stau, 17 Minuten plus. Und A57, Krefeld Richtung Nimwegen, zwischen Rheinberg und Sonsbeck, 1 Kilometer, 47 Minuten plus. Gutes Durchkommen.
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2: Ja, ihr müsst ja gar nicht unbedingt in Urlaub fahren. Wir gucken mit euch auf die schönsten Badeseen hier in der Nachbarschaft. Da sind wir gleich mal am Tuttenbrocksee und gucken, was wir da so alles Schönes machen können. Markus Steinacker hier, einen schönen

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0: herzlich willkommen mitten im Sommer 26.
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0: Und wir stellen euch die besten Badeseen in NRW vor. Damit ihr wisst, wo ihr bei den Temperaturen es am besten aushalten könnt. Und unser Reporter Thorsten Ortmann war für euch am Tuttenbrocksee, direkt an der A2 in Beckum.
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2: Das große Badeseetindern. Wo treffen wir uns?
3: Willkommen am Tuttenbrocksee in Beckum. Ein wahres Paradies für alle, die Wassersport lieben.
2: Ja, muss ich was bezahlen?
4: Und es fängt an beim Strandbadeintritt, 7 Euro für eine Tageskarte. Der Aquapark wäre 14 Euro für eine Stunde, wo dann der Tageseintritt mit drin ist für Strandbad den ganzen Tag. SUP sind wir bei 16 Euro und Anfängerkurs Wasserski fängt bei 32 Euro an.
2: Was können wir da machen?
5: Hier kann man richtig viel Spaß haben und das Wasser ist auch nicht so kalt, also man kann es gut aushalten hier.
6: Ja. Der Aquapark dort, das ist richtig cool, also auch mit mehreren Leuten da mit den Freunden zusammen dort.
7: Ich mag sehr die Natur hier.
4: Beachvolleyball spielen, schwimmen, Stand-up-Paddling oder Wasserski und Wakeboard fahren.
8: Kann ich meine Kids mitbringen?
4: Ja, selbstverständlich. Wir gucken schon, dass wir familienfreundlich sind und viele Familien freuen sich. Die Kinder verbringen eine schöne Zeit im Aquapark und die Eltern können mal entspannen in der Gastronomie.
2: Treffen wir uns zum Essen oder nur für Drinks?
4: Oh, durchaus beides möglich.
9: Unser Kracher sind die Chicken Filet Straps mit Pommes. Dann bieten wir an Kibbelinger. Dann gehen wir weiter. Flammkuchen haben wir. Dann haben wir jeden Mittwoch an der Happy Hour. Kostet mittwochs jedes Kraftbier 3 Euro. Jeder Aperitif, als Beispiel Aperol Spritz, Lele Valperi 5 Euro.
8: Können wir da chillen?
7: Ja, man kann da sitzen, mit Freunden chillen und Snacks essen. Ich mag sowas. Es macht sehr Spaß, auch einfach den zuzugucken.
9: Ist wie ein kleines Urlaubsparadies.
2: Ist es ein Match?
3: Absolut. Es ist ein wunderschönes Strandbad. Es gibt einen Strand, es gibt Liegewiesen, es gibt einen großen Aquapark. Man kann hier Wakeboard fahren oder auch Wasserski fahren. Es gibt ein tolles Restaurant. Alles, was man braucht. Viel Spaß.
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1: Mit Sarah Heinz, guten Abend. Die Pegelstände im Rhein sinken immer weiter und das Ende ist laut Wasserstraße und Schifffahrtsamt Rhein noch nicht erreicht. Danny Hoppe aus dem News-Team, die Folge sind historische Tiefstände.
2: Ja, und es ist egal, ob man nach Köln, Düsseldorf, Duisburg, Ruhrort oder Emmerich schaut, das Bild ist überall dasselbe. Die Pegel sinken immer noch weiter auf Werte, die seit Beginn der Aufzeichnungen noch nie erreicht wurden. Und die reichen zum Teil mehr als 200 Jahre zurück, wie etwa in Köln. Und dass sich daran demnächst was ändert, danach sieht es nicht aus. Momentan könne von einer Trendwende keine Rede sein. Sagt das Wasserstrafen- und Schifffahrtsamt Rhein. Das Niedrigwasser belastet ja schon jetzt die Wirtschaft und wirkt sich auch schon auf die Spritpreise aus. Für morgen hat Bundesverkehrsminister Bilger deshalb in Bonn eine Sonderkonferenz mit Wirtschaftsvertretern anberaumt, um über die aktuelle Lage zu beraten.
1: Im Kölner Stadtanzeiger hat sich Bilger jetzt ja besorgt gezeigt und angekündigt, dass er schnell handeln will. Was genau er tun will, ist aber noch nicht klar.
2: Ja, in dem Interview ist viel die Rede davon, dass man die Lage gemeinsam bewerten wolle oder dass man die Wasserstraßen widerstandsfähiger machen wolle. Aber wie genau, das sagt Bilger nicht. Dafür kommen von den Verkehrsministern der Länder Forderungen. Das schreibt die RP. Gefordert wird demnach ein nationales oder europäisches Flottenförderprogramm für niedrigwassergeeignete Schiffe. Heißt übersetzt, dass Schiffe so gebaut oder modernisiert werden sollen, dass sie auch bei niedrigem Wasserstand fahren und mehr Ladung transportieren können. Außerdem soll geprüft werden, ob die bisherigen Strategien gegen Niedrigwasser noch ausreichen und bestimmte Wasserstraßen, vor allem der Rhein, sollen so verbessert werden, dass Schiffe auch bei Niedrigwasser besser durchkommen. Das kann zum Beispiel Eingriffe an Fahrrinnen oder Engstellen bedeuten.
1: Danke, Danny. Mehr Meldungen jetzt in der Zusammenfassung. Der Iran und der Oman haben sich auf eine neue Route durch die Straße von Hormus geeinigt. Das teilte das iranische Außenministerium mit. Eine gemeinsame Erklärung werde derzeit fertiggestellt, wenn, Zitat, bestimmte dritte Parteien den Prozess nicht behindern. Im letzten Jahr haben so wenige junge Menschen wie seit 26 Jahren nicht mehr BAföG bezogen. Laut dem Statistischen Bundesamt ist die Zahl auf rund 570.000 Bezieher gesunken. In den letzten Jahren lag diese Entwicklung auch am hohen bürokratischen Aufwand bei der Antragstellung und an der Angst vor Schulden. Gerade erst wurde der Großbrand im Osten der Niederlande unter Kontrolle gebracht. Da ist schon das nächste Feuer im Land ausgebrochen. Wieder in einem Naturschutzgebiet, diesmal aber an der niederländischen Küste in der Nähe von Den Haag. Ein Hotel wurde vorsorglich evakuiert. Die Feuerwehr ist im Einsatz. Nach dem Vorfall bei OpenAI hat es auch beim Konkurrenten Anthropic einen bedrohlichen KI-Vorfall gegeben. Die KI des Entwicklers hatte versucht, eine künstliche Schwachstelle in eine Software einzuschleusen, um ein System also bewusst unsicher zu machen. Dafür gab sich die KI auch als Mensch aus und schickte Phishing-Mails an reale Menschen, um so unter anderem an Passwörter zu kommen. In den letzten Wochen hatten Anthropic und OpenAI schon zugegeben, dass ihre KI-Modelle in Tests ungeplant in Computersysteme echter Unternehmen eingedrungen waren. Diese Eingeständnisse hatten die Sorge vor Cyberattacken mithilfe künstlicher Intelligenz verstärkt. Und das waren die Nachrichten mit Sarah Heinz.
3: Das Wetter. Es bleibt bei schön angenehmem Sommerwetter. Morgen gibt es einen Mix aus Sonne und Wolken. Dazu bleibt es trocken und es wird auch nicht mehr ganz so heiß. 22 bis maximal 26 Grad. In der Nacht geht es schön runter auf 17 bis 14 Grad Minimum. Dazu gibt es meistens dann auch einen sternklaren Himmel.
0: NRW Verkehr.
3: Es staut sich noch auf der A3. Köln Richtung Oberhausen zwischen Leverkusen-Opladen und Kreuzhilden. 3 Kilometer, 8 Minuten plus. Auf der A4 Aachen Richtung Köln zwischen Kreuzköln-West und Eiffeltor. 2 Kilometer, 3 Minuten plus. Auf der A40 Duisburg Richtung Essen zwischen Mülheim-Heißen und Heimaterde. 1 Kilometer Stau, 7 Minuten plus. Die A52 Mönchengladbach Richtung Düsseldorf. Zwischen Karst-Nord und Kreuz-Karst dichter Verkehr, 2 Minuten extra. Die 57 Krefeld Richtung Nimwegen zwischen Rheinberg und Sonsberg, 1 Kilometer Stau, 37 Minuten plus. Und die A59 Köln Richtung Bonn zwischen Köln-Rath und Dreieck-Porz, dichter Verkehr und 1 Minute extra. Gutes Durchkommen.
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3: Mit Markus Steinacker mitten

in unserer Fahrradwoche mit Tipps und Tricks fürs Bike. Und da kam natürlich dann auch die Frage auf, was tun gegen Popo-Schmerzen beim Radfahren? Mein Geheimtipp, einen Sattel draufschrauben. Ein paar bessere Tipps gleich von euch.

0: Wir sind in unserer Fahrradwoche und da wollen wir euch mit Tipps, Tricks und Empfehlungen versorgen. Und jetzt haben wir den Spieß einfach mal umgedreht und euch nach euren Tipps gefragt. Heute zur wichtigen Frage, was tun gegen Poposchmerzen beim Fahrradfahren?
1: Zinksalbe. Nein, kriegen wir nicht.
2: Man versucht dann einfach auch mal ein bisschen Pause zu machen zwischendurch, sich vielleicht mal eine Radhose anzuziehen oder Taubheitscreme auf den Arsch zu schmieren und dann gucken wir mal.
3: Bier trinken.
1: Ich halt an. Ab und zu mache ich Pausen. Und ansonsten, ja, ist das halt Pech. Muss man halt da durch. Und ich fahre auch regelmäßig, deshalb stört mich das jetzt auch nicht so. Oder bin ich abgehärtet?
4: Haben wir leider nicht. Unsere Ärsche sind wund.
0: Haben wir leider nicht. Unsere Ärsche sind wund. Goethe hätte es nicht schöner sagen können. Eure Tipps gegen Poposchmerzen beim Radfahren und was einen guten Sattel ausmacht, darüber sprechen wir gleich mal in guten halben Stunde hier.
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1: Mit Markus Steinacker und ja, mir ist auch schon mal der Popo eingeschlafen. Auf dem Fahrrad. Gut, es war eine ultralange Fahrradtour, ist schon lange her, aber ich habe wirklich gemerkt, das kann sehr unangenehm werden. Gut, damals kannte ich noch nicht den Kollegen Robert Janz. Der wird uns gleich mal ein bisschen erklären, wie wir das schaffen können, dass uns der Popo auch bei einer langen Radtour nicht wehtut. In ein paar Minuten.

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0: schönen Mittwochabend. Wir sind in unserer Fahrradwoche. Halbzeit am Mittwoch sozusagen. Und jetzt geht's um ein ganz wichtiges Thema, den richtigen Fahrradsattel. Denn ich sag mal so, Schuhe, die nicht passen, die sind unangenehm, aber ein Fahrradsattel, der nicht passt, das ist anders unangenehm. Kollege Robert Jans, wir räumen hier mal mit einem ersten Mythos auf. Weicher ist nicht automatisch bequemer.
1: Das ist völlig richtig. So ein dickes Gelpolster, das fühlt sich erstmal toll an, gerade wenn man so drauf Probe sitzt mal. Auf längeren Strecken kann es dann aber schwierig werden, weil man da so tief einsinkt. Na, dann steigt der Druck auf, ich sag mal, empfindliche Stellen. Außerdem kann auch diese permanente Reibung zum Problem werden. Ein guter Sattel ist darum oft fester, als man glaubt. Entscheidend ist, dass er den Körper einfach an den richtigen Stellen trägt.
0: Also ich würde sagen, am besten sich im Geschäft beraten lassen.
1: Genau, das wichtigste Maß beim Sattel ist der Abstand der Sitzknochen. Die sollten auf dem breiten, tragenden Teil des Sattels aufliegen. Fachgeschäfte können diesen Abstand auch vermessen. Entscheidend ist aber auch, was für ein Fahrrad man überhaupt hat. Das sagt Fahrradverkäufer Philipp Derricks von Zweirad Stadler.
2: Je tiefer so ein Einstieg beim Fahrrad ist, desto aufrechter sitze ich irgendwo auf so einem Fahrrad drauf. Je aufrechter ich sitze, desto breiter müsste der Sattel eigentlich irgendwo auch werden. Ansonsten gibt es halt Sättel, die haben Schaum drin, die haben Gel drin, genug Material mit einer angenehmen Federung. Die Nase darf nicht zu lang oder zu kurz sein. Insgesamt sind es die Ansprüche, die einem selber so ein bisschen gefallen müssen. Deswegen kann man einen Sattel auch eigentlich relativ gut Probe fahren.
1: Also beraten lassen und dann ausprobieren.
0: Ja, und so ein Sattel muss dann ja aber auch noch richtig eingestellt werden.
1: Auch das noch. Aber ja, genau. Höhe und Abstand, das sollte alles passen. Wer beim Fahren ständig so rumrutscht oder irgendwie Rückenschmerzen bekommt, der sollte auf jeden Fall dann mal die gesamte Sitzposition überprüfen lassen.
0: Okay, also ein guter Fahrradsattel ist nicht der weichste, leichteste oder teuerste. Er passt vor allem zum eigenen Körper und zum Fahrrad. Tina Turner singt We Don't Need Another Hero. Wir brauchen nicht noch einen Helden. Da schließe ich mich an, denn wir haben ja immerhin schon den Kollegen Robert Jans. Besten Dank. 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
1: Ich bin Thomas Brockt. Das extreme Niedrigwasser auf Rhein, Donau und anderen Flüssen beschäftigt jetzt auch die Politik. Die Verkehrsminister der Länder wollen den Bund nach Informationen der Rheinischen Post zu neuen Maßnahmen drängen. Ziel ist es, den Güterverkehr trotz der niedrigen Pegelstände am Laufen zu halten.
2: Viele Frachtschiffe können im Moment längst nicht so viel laden wie normalerweise. Das bringt Lieferketten durcheinander und verteuert Transporte. Die Länder fordern deshalb unter anderem mehr Schiffe, die auch bei wenig Wasser fahren können, und einen schnelleren Ausbau der Wasserstraßen. Immerhin gibt es bei der Energieversorgung bislang Entwarnung. Kraftwerke laufen laut dem Bundeswirtschaftsministerium weiter normal. Auch bei Öl und Kraftstoffen gibt es aktuell keine Engpässe. Zoe Tassovali, Redaktion.
1: Nach dem nächtlichen Drohnenvorfall am Flughafen Leipzig-Halle haben Spezialisten der Bundespolizei eine Drohne mit einer Sprengvorrichtung entschärft. Laut Landeskriminalamt wurde der Zünder einer noch unbekannten Sprengvorrichtung entfernt. In dem Fall haben jetzt auch Terrorismus und Extremismus Ermittler übernommen. Eine politische Motivation wird nicht ausgeschlossen. Die Drohne war auf einer Start- und Landebahn gefunden worden. Im Prozess gegen die rechtsextreme Terrorgruppe Letzte Verteidigungswelle sind heute die Urteile gefallen. Das hanseatische Oberlandesgericht hat 8 Angeklagte zu Haftstrafen zwischen 1,5 und 5 Jahren verurteilt.
3: Das Gericht ist überzeugt, dass die Gruppe Brand- und Sprengstoffanschläge auf Asylbewerberheime und linke Einrichtungen verübt und geplant hat. Dabei hinterließen die Mitglieder an den Fassaden unter anderem auch Hakenkreuze und rassistische Parolen. Außerdem soll die Gruppe sogenanntes Pedo-Hunting gemacht haben, also Jagd auf Menschen, die sie für Pädophile hielten. Weil die Angeklagten zur Tatzeit zwischen 14 und 21 Jahre alt waren, wurden sie nach Jugendstrafrecht verurteilt. Fiona Reinhardt, Nachrichtenredaktion.
1: In den Dünen an der niederländischen Küste ist ein Großbrand ausgebrochen. Ein Hotel wurde vorsorglich evakuiert. Das Feuer brach beim Villenort Wassenaar nahe Den Haag aus. Auf Videobildern im Internet sind hohe Flammen und Rauchwolken zu sehen. Strandbesucher wurden aufgefordert, das Gebiet zu verlassen. Das Gebiet an der Nordsee ist ein beliebtes Ziel auch für deutsche Urlauber. Das waren die Nachrichten mit Thomas Brockt.
4: Das Wetter.
5: Das geht entspannt weiter. Die Nacht wird sogar mal wieder schön kühl. Die Werte sinken auf 17 bis 14 Grad minimal. Dazu ist es meistens klar. Morgen gibt es dann auch Sonne und Wolken im Wechsel. Regen oder Gewitter sind kein Thema mehr. Und es wird auch nicht mehr ganz so heiß. 22 bis 26 Grad maximal.
4: NRW Verkehr.
5: Und da haben wir eine Warnmeldung von der A1 Köln Richtung Dortmund. Fahrt bitte vorsichtig zwischen Kreuz Leverkusen und Burscheid. Gefahr durch eine Unfallstelle auf dem Standstreifen und Kinder auf der Fahrbahn. Und wir haben noch einen Stau auf der A1 Münster Richtung Dortmund. Zwischen Carmenzentrum und Unna 2 Kilometer seid ihr in 13 Minuten durch. Gute Fahrt.
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5: Mit Markus Steinacker und dem besten Musikmix für den Mittwochabend. Rock mit Nickelback, Dance mit Topic und Becky G plus entspannten Funk-Pop. Good Old Days, die neue von Chris de Serendi. Und danach gehen wir sogar noch an den Pool mit Atze Schröder. Was ein Abend.
6: Hey.

0: Ja, von wegen sorry, Papi. Es ist Urlaubszeit und das bedeutet auch, es geht um den Titel. Es geht um den Wer bekommt die beste Liege am Pool-Titel. Es wird ja immer verrückter hier.
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4: So viele von uns sind ja jetzt im Urlaub. Die schönsten Wochen des Jahres. Und anstatt du dir entspannt an den Eiern rumspielst, müssen ja nicht die eigenen sein, klemmst du dir zwei Hotelhandtücher und deinen Fitzek unterm Arm und flitzt morgens um 5:30 runter zum Pool, um deinen Traum vom Liegen an der ersten Poolreihe zu erfüllen. Hier die Bild schreibt, es wird immer krasser. Racheaktion, Juckpulver für Liegenbesetzer, Klassenkämpfe. Wahnsinn, ne? Es geht um die Hackordnung. Wenn du erste Reihe am Pool liegst, vielleicht sogar direkt an der Badeleiter, dann bist du für den Rest des Tages King Kotelett und die Hormone deiner Perle schwappen spätestens ab dem ersten Aperol über die Bordwand deines von der Sonne geküssten Körpers. Ja, ab 14 Uhr wird unter Wasser der erste EKG angesetzt. Freunde und Freundinnen, ruhig bleiben. Hier kommt mein Tipp. Spart euch doch das Rattenrennen am Morgen. Einfach am Abend vorher zum Bademeister lässig rübergehen und sagen, hör mal, Don Fußpilz, ich lade dich mal auf ein Bier und einen Raki ein. Ja, dann lässt du ihn noch schön im Kniffel gewinnen. Und wenn am nächsten Morgen alle anderen übersäuert mit Laktatwerten wie ein Panda-Bär die letzten Meter zur Liege hecheln, stehen da schon zwei schön dekorierte Premium-Liegen für dich bereit. Ja, so wird's gemacht. Schönen Urlaub. Danke, bitte.
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0: Das Wetter.
1: Das ist schön mal zum Durchatmen. In der Nacht geht's runter auf 17 bis 14 Grad Minimum. Morgen nur noch auf höchstens 23 bis 26 Grad. Dazu bleibt's auch bei klarem Himmel und Wolken im Wechsel. In der Nacht sehen wir also auf die Sterne. Morgen den ganzen Tag über die Sonne und ein paar Wolken.
0: NRW Verkehr.
1: Es staut sich noch auf der A1 Münster-Dortmund zwischen Carmen-Zentrum und Kreuz Dortmund-Unna. 4 Kilometer, 23 Minuten plus. Kommt gut durch.
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1: Applaus, Applaus für die neue Single der Sporties. Habt ihr Bock? Die Sportfreunde Stiller haben was Neues am Start. Wir hören's gleich. Jetzt erstmal Alex Warren und Ordinary. Markus Steinacker hier. Schönen Abend euch.
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Grüße gehen raus nach Haldern am Niederrhein. Da werden gerade die Zelte aufgebaut. Das 43. Haldern Pop Festival ist gestartet. Morgen geht's mit den Konzerten los im Dorf und auf dem Festivalgelände. Haldern ist ja dann quasi eine Riesenbühne für über 70 Konzerte. Und man entdeckt da eigentlich immer was, bei dem man sich fragt, wie konnte ich denn jetzt bis jetzt nur ohne diese Band XY auskommen? Gut, bei einem Act fragt man sich das nicht, die kennt ihr schon.

0: Natürlich, die Sportfreunde Stiller, liebevoll Sporties genannt, stehen am Samstag da auf der Bühne. Also wenn ihr hingeht, nochmal die Texte durchgehen, gerade von den neuen Songs. Da wollen wir euch natürlich auch ein bisschen Unterstützung anbieten. Wir spielen euch jetzt die neue Single »Ohne dich gehe ich kaputt«. Gehst du mit? Es gibt übrigens noch Festival-Tickets für alle 4 Tage Festival, falls ihr Bock habt. Der Samstag alleine, wenn die Sportler spielen, ist schon ausverkauft. Aber, wie gesagt, hier hören wir sie. Für euch, ohne dich gehe ich kaputt. Gehst du mit? Die Sporties.
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2: Gehst du mit?

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0: KI-Modell der Entwicklerfirma Anthropic versucht, eine Schwachstelle in frei zugängliche Software einzuschleusen. Laut britischen Forschern wollte die KI dafür sogar einen Menschen manipulieren.
1: Die Forscher waren verblüfft, denn das KI-Modell nutzte seinen Zugang zum Internet nicht nur für Programmierhilfen, sondern legte eigenständig gefälschte Identitäten an und verschickte Phishing-Mails, um die Softwarebetreuer auszutricksen. Als der manipulierte Programmcode entdeckt wurde, gab die künstliche Intelligenz einen Fehler zu. Anschließend versuchte sie allerdings, die Sicherheitslücke in angeblichen Korrekturen noch einmal einzubauen. Aus London, Philipp Detlefs.
0: Das Großfeuer in den Dünen an der niederländischen Küste ist nach Angaben der Behörden unter Kontrolle. Die Feuerwehr müsse noch kleinere Brandherde löschen, um ein erneutes Aufflammen zu verhindern. Gäste eines nahegelegenen Hotels, das vorsorglich evakuiert worden war, konnten zurückkehren. Das Feuer war am Nachmittag in den Dünen beim Villenort Wassenaar nahe Den Haag ausgebrochen. Eine Ursache ist nicht bekannt. Und das waren die Nachrichten mit Thomas Brockt.
2: Das Wetter. Es bleibt bei schön angenehmem Sommerwetter. Morgen gibt's einen Mix aus Sonne und Wolken. Dazu bleibt's trocken und es wird auch nicht mehr ganz so heiß. 22 bis maximal 26 Grad. In der Nacht geht's schön runter auf 17 bis 14 Grad Minimum. Dazu gibt's meistens dann auch einen sternklaren Himmel.
3: NRW Verkehr.
2: Und aktuell haben wir noch einen Stau auf der A1 Münster Richtung Dortmund. Zwischen Carmen Zentrum und Kreuz Dortmund Unna. 3 Kilometer, 18 Minuten plus. Gute Fahrt.
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2: Mit Markus Steinacker und wir sind in unserer Fahrradwoche. Das heißt, wir gucken auf schöne Touren, wir gucken auf Fahrräder, die wir uns günstig irgendwo schießen können. Und wenn da mal was in den Reifen geschossen ist, brauchen wir natürlich auch Hilfe, wenn es ums Thema Panne geht. Da haben wir gleich sehr viele wertvolle Tipps für euch. Jetzt erstmal ganz viel Whisky Drink und Wodka Drink. Chumba Bamba und Top Thumping.

0: schönen Mittwochabend und es ist doch so, eine Fahrradpanne passiert immer nur dann, wenn du es gerade überhaupt nicht gebrauchen kannst. Ne? Vor der Arbeit, auf einer Tour, mitten im Nirgendwo oder im Regen. Diese Woche beschäftigen wir uns ja ganz ausführlich mit dem Thema Fahrrad und da geht es jetzt eben darum, was mache ich denn, wenn das Ding Schrott ist oder eine Panne hat. Selbst reparieren ist eine Option, können aber viele nicht. Da gibt es aber inzwischen Kurse für, zum Beispiel von der VHS oder beim ADFC, aber auch außerhalb davon. Da lernt ihr euer Rad selbst auf Vordermann zu bringen. Laura Potting ist da, außerdem gibt es ja an vielen Orten in NRW Selbsthilfewerkstätten für kleines Geld. Ne?
1: Ja genau, da kannst du hin, da gibt es ganz viel Werkzeug und da gibt es auch Leute, die Ahnung haben von Fahrradreparatur und die helfen dir auch, wenn du irgendwie Fragen hast. Aber reparieren musst du dein Rad am Ende da selbst. Auf www.reparatur-initiativen.de gibt es ganz viele Anbieter für euch zusammengefasst.
0: Und dann habe ich auch mal gesehen, als ich unterwegs war, es gibt überall verteilt so kostenlose, ja, so Radservice-Stationen in Innenstädten meistens an so Radwegen.
1: Ganz genau, die gibt es von unterschiedlichsten Anbietern, unter anderem auch vom ADAC. Das ist so eine Art Säule und da hast du dann eine Luftpumpe dran, einen Reifenheber, ganz viel Werkzeug und da kannst du eben kleinere Reparaturen an deinem Rad, aber zum Beispiel teilweise auch an einem Kinderwagen oder an Rollstühlen durchführen. So, und was es auch noch gibt in NRW, sind sogenannte Radstationen. Da kannst du dein Rad sicher und witterungsgeschützt parken, das aber teils gegen eine kleine Gebühr. Teilweise bieten diese Radstationen dann auch einen Reparaturservice an und verleihen Räder. Auf der Seite vom ADFC zum Beispiel gibt es eine Übersicht, wo ihr das überall findet und was das kostet.
0: Das ist ja schon mal gut. Laura, wenn ich jetzt wirklich eine Panne habe oder einen Unfall und nicht weiterkomme, wie ist denn das?
1: Also der ADFC, ne, der Allgemeine Deutsche Fahrradclub, der bietet für Mitglieder eine Pannenhilfe an. Entweder es kommt dann einer vorbei und guckt, ob man euer Rad vor Ort reparieren kann oder die schleppen das Fahrrad ab und bringen es in die nächste Werkstatt oder zu euch nach Hause. Und das Gleiche gibt es übrigens auch für Mitglieder vom ADAC. Also die bieten das auch an.
0: Geil, wusste ich auch noch nicht. Außerdem gibt es ja an manchen Orten in NRW auch noch mobile Werkstätten. Die könnt ihr anrufen, einen Termin vereinbaren und die kommen dann zu euch und reparieren euer Fahrrad zu Hause oder auf der Arbeit. Gibt es nicht überall, schaut mal gerne in der Nähe nach. Danke auf jeden Fall für die Tipps, Laura Potting.
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0: Das Wetter.
1: Da steht alles auf Entspannung. Wir gehen mit ein paar Wolken in die Nacht. Meistens ist es richtig schön klar. Es bleibt trocken, kühlt runter auf 17 bis 14 Grad Minimum. Morgen steigen die Temperaturen auf erträgliche 22 bis 26 Grad. Dazu bleibt es auch bei so einem freundlichen Sonne-Wolken-Mix.
0: NRW Verkehr.
1: Und wir haben noch eine Meldung von der A1 Münster Richtung Dortmund. Zwischen Carmen Zentrum und Kreuz Dortmund-Unna. 3 Kilometer Stau, eine Viertelstunde plus. Und auch ein bisschen dichter Verkehr auf der A2 Hannover Richtung Dortmund. Zwischen Bielefeld Ost und Bielefeld Süd. 1 Minute Zeitverzug. Kommt gut durch.
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1: Ja, natürlich kann man jetzt ins Kino gehen. Natürlich kann man sich auch den neuen Spider-Man angucken. Aber natürlich haben wir auch weitere Kinotipps für euch. Wartet sich zu gucken lohnt. Sprechen wir gleich mal ausführlich drüber. Markus Steinacker hier. Schönen Abend.

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0: ich bin nicht nur Peter Parker, ich bin Spider-Man.
1: Ja, fast 2 Millionen in nur einer Woche. So viele Kinogänger sind Spidey hierzulande schon ins Netz gegangen. Das ist nach Corona Rekord und es dürften noch viel mehr werden, natürlich in den nächsten Tagen. Aber auch in dieser Woche startet Neues im Kino, wird nur wahrscheinlich keine große Konkurrenz für Spider-Man sein. Filmexperte Jörg Albrecht, wer tritt denn gegen die freundliche Spinne aus der Nachbarschaft an?
2: 6 Hundewelpen und ein Kind versuchen ihr Glück, nämlich Rocky, Sky, Marshall, Chase, Rubble, Zuma und der junge Ryder. Alle, die unter 15 sind oder diejenigen, die Kids unter 15 haben, werden die 6 garantiert kennen. Es gibt ein drittes Kinoabenteuer von Paw Patrol.
3: Die Dino-Insel, die gigantischste Entdeckung der Welt.
4: Ich bin Rex, ich zeige euch alles.
2: Da sich Jurassic Park bzw. Jurassic World auch nach über 30 Jahren noch wie geschnitten Brot verkauft, die Filme aber nichts für Kinder sind, haben sich die Paw Patrol-Macher gedacht, Dinos, die können wir auch, haben sie auch bereits in der 7. Staffel der Serie bewiesen. Mhm. Jetzt gibt's dasselbe Setting nochmal als knallbuntes Kinoabenteuer.
1: Okay, die Frage stelle ich jetzt nur, weil ich weiß, dass du darauf eine Antwort hast, Jörg. Was macht eigentlich Rupert Grint alias Ron Weasley so? Harry Potter liegt ja schon ein paar Jährchen zurück.
2: Der wird Vater im Horrorfilm Nightborn, der in den finnischen Wäldern spielt. Rupert Grint spielt John, der nicht nur mit einem Schreibaby klarkommen muss, sondern auch mit einer Ehefrau, die sich sicher ist, dass mit dem Kleinen irgendetwas nicht stimmt.
5: Du bist einfach völlig erschöpft. Ein Problem ist
6: dieses Kind.
2: Solche Storys von unheimlichen Kindern oder Babys, die kennt man in Horrorfilmen. Nightborn kann dem wenig Originelles oder auch Neues hinzufügen. Am Ende hat man eher das Gefühl, das ist ein Film über eine sehr, sehr lange Wochenbettdepression. Aber schön, Rupert Grint mal wieder gesehen zu haben.
1: Okay, immerhin hast du noch was, was es so noch nie im Kino gab, Jörg. Die Hauptdarstellerin im nächsten Film ist eine Henne.
2: Ja, aber keine animierte, sondern eine echte Henne. Deren Heimat ist Griechenland und die erlebt, wie gerade auch Odysseus, eine Odyssee. Auf dem Weg zum Schlachthof büxt die Henne nämlich aus. Aber das ist erst der Beginn ihres Überlebenskampfs. Überall warten Gefahren. Füchse, Hunde, Autos. Nicht zu vergessen die Menschen, die gern Hühnchen essen. Lebensansichten eines Huhns heißt dieser Film, den ich allen empfehlen kann, die mal was anderes, was Außergewöhnliches im Kino sehen wollen.
1: Okay, Henne, Baby, Welpen. Jörg Albrecht hat uns mal 3 neue Filme vorgestellt, auch für diejenigen, die eine Spinnenphobie haben.

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2: Ich bin Tanja Wagner. Nach dem Drohnenvorfall am Flughafen Leipzig-Halle laufen jetzt Terrorermittlungen. Bundesinnenminister Dobrindt sieht darin ein hybrides Anschlagsszenario.
3: Seit Jahren tauchen Drohnen immer wieder über deutschen Flughäfen auf. Jetzt wächst der Druck auf die Politik. Der Flughafenverband fordert, die angekündigten Abwehrsysteme endlich an allen großen Airports einzubauen. Mehrere Flughäfen warten noch immer auf diese Technik. Währenddessen versuchen die Ermittler herauszufinden, wer die Drohne nach Leipzig gebracht hat und welches Ziel dahinter steckte. Gefunden wurde sie auf einer Start- und Landebahn, ganz in der Nähe einer ukrainischen Transportmaschine. Zoe Tassovali, Redaktion.
2: Bundesverkehrsminister Bilger hat sich besorgt über die niedrigen Pegelstände im Rhein und anderen Flüssen gezeigt und eine rasche Reaktion in Aussicht gestellt. Das Niedrigwasser stelle die Binnenschifffahrt, die Industrie und damit die gesamte Logistikkette vor große Herausforderungen, sagte Bilger dem Kölner Stadtanzeiger. Bei einem Treffen mit Spitzenvertretern der Wirtschaft wolle man die aktuelle Lage bewerten und kurzfristig dort handeln, wo Handlungsbedarf bestehe, so Bilger. Im Prozess gegen die rechtsextreme Terrorgruppe Letzte Verteidigungswelle sind die Urteile gefallen. Das hanseatische Oberlandesgericht hat 8 Angeklagte unter anderem wegen versuchten Mordes und Brandstiftung zu Haftstrafen zwischen 1,5 und 5 Jahren verurteilt.
4: Das Gericht ist überzeugt, dass die Gruppe

0: Reaktionen. Das Großfeuer in den Dünen an der niederländischen Küste ist nach Angaben der Behörden unter Kontrolle. Die Feuerwehr müsse noch kleinere Brandherde löschen, um ein erneutes Aufflammen zu verhindern. Das Feuer war am Nachmittag in den Dünen nahe Den Haag ausgebrochen. Eine Ursache ist nicht bekannt.
1: Das Wetter. Das geht entspannt weiter. Die Nacht wird sogar mal wieder schön kühl. Die Werte sinken auf 17 bis 14 Grad minimal. Dazu ist es meistens klar. Morgen gibt es dann auch Sonne und Wolken im Wechsel. Regen oder Gewitter sind kein Thema mehr. Und es wird auch nicht mehr ganz so heiß. 22 bis 26 Grad maximal.
2: NRW Verkehr.
1: Und es staut sich noch auf der A1 von Münster Richtung Dortmund. Zwischen Kamen Zentrum und Unna 2 Kilometer, 12 Minuten plus. Gute Fahrt.
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1: Und wir sind immer noch mitten in unserer Fahrradwoche. Wir gucken auf richtig schöne Touren, die ihr unternehmen könnt. Und da haben wir uns mal umgehört auf dem Ruhrtalradweg. Lohnt sich das? Ist das schön? Hören wir gleich. Markus Steinacker hier. Eine angenehme Nacht euch.

0: Also, to the moon and back, bis zum Mond und zurück, das wäre uns dann doch schon ein bisschen sehr weit. 380.000 Kilometer und die Luft da oben soll auch nicht so toll sein. Wir gucken uns mal lieber den Ruhrtal-Radweg an. Schlanke 240 Kilometer lang. Angeblich einer der schönsten Radwege in ganz NRW. Wir waren vor Ort und haben gefragt, ob ihr das auch so seht.
1: Schön, gute Strecke, nette Leute, perfekt.
2: Bis jetzt bin ich 40 Kilometer gefahren, knapp bis hierhin.
3: Super, er ist sehr vielfältig, ich finde ihn einfach klasse.
2: Der ja nicht ohne Grund hier, ne? Also normalerweise mit dem Rennrad fährt man ja schnell, aber wenn man so eine Kulisse hat, muss man stehen bleiben, das geht gar nicht anders. Ist allgemein einfach nur ein Traum zum Fahrradfahren, ne? Dieser toll ausgebaute Radweg ist einfach göttlich.
4: Ja, hier hinten bei den Kühen, ja, die liebe ich. Wunderschön, in einem der schönsten Gegenden überhaupt der Welt, würde ich sagen.
0: Ich glaube, an dem Tag haben wir die Richtigen getroffen. Der Ruhrtal-Radweg bei uns in NRW ist echt beliebt. Auch laut euch einer der schönsten Radwege im Bundesland. Alles zum Nachlesen zu unseren Fahrradthemen auch nochmal bei uns online im Netz.
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0: Das Wetter.
1: Das ist schön, mal zum Durchatmen. In der Nacht geht's runter auf 17 bis 14 Grad Minimum. Morgen nur noch auf höchstens 23 bis 26 Grad. Dazu bleibt's auch bei klarem Himmel und Wolken im Wechsel. In der Nacht sehen wir also oft die Sterne. Morgen den ganzen Tag über die Sonne und ein paar Wolken.
0: NRW Verkehr.
1: Und wir haben jetzt noch einen Stau auf der A1 Münster Richtung Dortmund zwischen Carmen Zentrum und Kreuz Dortmund-Unna. 2 Kilometer, seid ihr in 8 Minuten durch. Gute Fahrt.
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1: Mit Markus Steinacker und mit gleich brandneuer Musik von Flow Liquid. Das erkennt ihr. Love Fool to Colors. Schöne Nacht.

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3: 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Ich liebe die wirklich sehr. Die haben mir viel beigebracht. Die haben mir eine Sache beigebracht. Die haben mir beigebracht, man kann 50 Jahre verheiratet sein und man muss sich nicht lieben. Also, ich schwör. Ehrlich. Seit ich die kenne, die haben noch nie Zärtlichkeiten ausgetauscht. Einmal haben die Zärtlichkeiten ausgetauscht. Letztes Mal komme ich von der Tour nach Hause. Ich höre nur so. Ich gucke im Badezimmer, ist da mein Opa, rasiert sich ordentlich die Koteletten. Ich gucke nochmal, hat der meinen Rasierer in Hand? Ich sag, Opa, das ist mein Rasierer. Sagt er zu mir, das Teil hat super Klingen, Junge. Ich sag, Opa, den benutze ich nicht für mein Gesicht. Sagt er zu mir, jetzt habe ich angefangen, jetzt kann ich auch Ende machen. Ne? 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
1: Ich bin Tanja Wagner. Eine Drohne mit Sprengvorrichtung ist am Flughafen Leipzig-Halle entdeckt worden. Bundesinnenminister Dobrindt sieht in dem Drohnenvorfall ein hybrides Anschlagsszenario. Drohnensichtungen kenne man bereits, aber dass eine mit Sprengstoff ausgestattete Drohne im Bereich eines Flughafens entdeckt werde, sei eine neue Gefahrenqualität.
2: Es wäre jetzt zu kurz gesprungen, zu glauben, man könnte diese Form der Bedrohungslage, die es eben objektiv gibt, mit einer einfachen Maßnahme bekämpfen oder erwidern. Wir haben es hier mit einem Wettbewerb zu tun, der möglicherweise auch fremde Mächte mit einschließt.
1: Ein Mitarbeiter des Flughafens hatte die Drohne auf der Startlandebahn gefunden. Der Flugbetrieb wurde vorübergehend eingestellt. Die geplante Reform der Besteuerung von Gewinnen aus Kryptowährungen wird bald den Deutschen Bundestag beschäftigen. Eine Online-Petition gegen die mögliche Abschaffung der einjährigen Steuerfreiheitsregelung bei Bitcoin und Co. hat das notwendige Quorum von 30.000 Unterschriften erreicht. Damit muss sich der Petitionsausschuss des Bundestags in einer öffentlichen Anhörung mit dem Anliegen der Anleger beschäftigen. Der sogenannte Idiotentest wird in Deutschland immer seltener angeordnet. Im vergangenen Jahr gab es rund 70.100 medizinisch-psychologische Untersuchungen, fast 7% weniger als im Jahr zuvor.
3: Für

0: Vollbetriebs festgestellt worden sein und Optimierungen vorgenommen, teilte ein Bahnsprecher mit. Vor Hamburg und Berlin laufe überdies die Abnahme der neuen Infrastruktur und Signaltechnik für den Hochgeschwindigkeitsbetrieb.
1: Das Wetter. Es bleibt bei schön angenehmem Sommerwetter. Morgen gibt es einen Mix aus Sonne und Wolken. Dazu bleibt es trocken und es wird auch nicht mehr ganz so heiß. 22 bis maximal 26 Grad. In der Nacht geht es schön runter auf 17 bis 14 Grad Minimum. Dazu gibt es meistens dann auch einen sternklaren Himmel.
2: NRW Verkehr.
1: Und es staut sich immer noch auf der A1 Münster Richtung Dortmund. Zwischen Carmen Zentrum und Kreuz Dortmund-Unna 2 Kilometer, 6 Minuten plus.
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1: Mit Markus Steinacker und dem besten Sommermix in der Musik in dieser Nacht. Festivaltauglich habe ich gleich die neue von Martin Garrix für euch. Klock, klock mit ihrem entspannten Sorry hier. Plus einem Hammer Breakbeat Classic von 99. Bombfunk MCs Freestyle.
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0: Wenn hier bei uns Fahrräder aus den Kellern geholt und fit gemacht werden für einen Ausflug, dann liegt das an uns. Wir sprechen in dieser Woche ausführlich übers Radfahren und natürlich gucken wir auf die schönsten Strecken. Und persönlich finde ich, es ist immer super am Fluss entlang. Ne? So ein bisschen bergab, schön was zu gucken. Zum Beispiel an der Weser, der Ems, dem Rhein oder auch vom fast höchsten Punkt in NRW bis nach Duisburg runter. Daniel Dehling aus dem Team am Ruhrtalradweg. Kommen wir diese Woche nicht vorbei? Ne?
1: Nein, keine Chance. Aber zugegeben, da musste ich auch erstmal ordentlich strampeln. Mir war gar nicht so klar, dass vom Bahnhof Winterberg, wo ich aus der Bahn ausgestiegen bin mit meinem Rad, es dann doch nochmal fast 200 Meter rauf geht zum Kahlen Asten. Aber naja gut, wenn man schon mal da ist, wieso nicht auch rauf auf den zweithöchsten Berg hier in NRW. Über 840 Meter hoch. Wow. Aber dafür geht's dann ja auch quasi nur noch abwärts. An der Ruhrquelle vorbei, erst ein bisschen steiler, später wird's flacher und der Weg ist dann auch häufiger asphaltiert. Also ganz entspannt in der Gegend gucken ist auch mal möglich.
0: Ja, und du sagst, es gibt hier viel zu entdecken, ne?
1: Ja, angefangen beim Startort in Winterberg, ne, hier habe ich ja schon fast einen ganzen Tag verbracht mit Sommerrodelbahn, Zipline. Und naja, eigentlich ging es ja ums Radfahren. Also 240 Kilometer sind es von da bis zum Rhein in Duisburg.
2: Das macht schon richtig Spaß, diesen Fluss für sich zu entdecken.
1: Sagt Sebastian Kaiser von Tourismus NRW. Was er damit meint, ist der Wandel der Ruhr. Ne? Vom kleinen Mittelgebirgsbach bis zur Lebensader und dem Zentrum einer ganzen Schwerindustrie im Ruhrgebiet können wir alles erleben auf dem Radweg.
0: Ja, das ist natürlich Hammer. Was würdest du denn sagen, Daniel, ist dein Highlight beim Ruhrtalradweg?
1: Ja, so eine Frage habe ich befürchtet. Also der Baldeneysee und der große Duisburger Hafen fallen da wohl jedem direkt ein. Aber was ich vor allem sehr mag, du fährst nur kurze Stücke mal an oder auf Straßen. Oft bist du weg auf einem eigenen Weg, hast immer wieder links und rechts die Hügel und Berge des Ruhrtals. Finde ich super abwechslungsreich und ist dadurch ja auch so beliebt.
2: Ja, diese Route ist auch nicht umsonst, deswegen vor kurzem auch erneut wieder mit 4 Sternen ausgezeichnet worden.
1: Ja, und was ich sehr mag, bei Witten gibt es die Fähre Hardenstein, die bringt dich kostenlos ans andere Ufer. Gegen eine Spende, wenn du magst, finde ich eine tolle Sache.
0: Absolut, ja. Unsere Radtour-Tipps fürs nächste lange Wochenende oder jetzt noch in den Sommerferien. Der Ruhrtal-Radweg. An- und Abreise jederzeit möglich, weil fast immer die Bahnstrecke in der Nähe ist. Oder ihr macht mehrere Etappen auch mit Übernachtung. Es geht auch. Alle Infos zur Tour und auch zu anderen schönen Touren quer durch NRW findet ihr auf unserer Homepage.
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0: Und den perfekten Rhythmus zum in die Pedale treten gibt's jetzt. Bombfunk MCs Freestyler.

0: Das Wetter.
1: Da steht alles auf Entspannung. Wir gehen mit ein paar Wolken in die Nacht. Meistens ist es richtig schön klar. Es bleibt trocken, kühlt runter auf 17 bis 14 Grad Minimum. Morgen steigen die Temperaturen auf erträgliche 22 bis 26 Grad. Dazu bleibt es auch bei so einem freundlichen Sonne-Wolken-Mix.
0: NRW Verkehr.
1: Und wir haben noch Stau auf der A1 Münster Richtung Dortmund. Zwischen Carmen Zentrum und Kreuz Dortmund-Unna. 1 Kilometer, seid ihr in 2 Minuten aber durch. Gute Fahrt.
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1: Mit Markus Steinacker. Es ist Anfang August 2026 und habt ihr jetzt schon einen offiziellen Sommerhit für euch auserkoren? Das Marktforschungsunternehmen GfK kürt den offiziellen Sommerhit des Jahres. Da wollen wir natürlich von euch wissen, was wäre denn da euer Top-Favorit? Meiner wäre der hier, Shakira und Burna Boy, Die Die. Und eure Ideen hören wir gleich.

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0: Wir stecken mitten im Sommer. Gut, in den ersten Bundesländern startet nächste Woche schon wieder die Schule. Und passend dazu kürt das Marktforschungsunternehmen GfK auch schon den offiziellen Sommerhit des Jahres. Was meint ihr? Welcher sollte der Sommerhit 26 werden?
1: Everybody loves the sunshine von Roy. Es gibt gute Vibes. Everybody loves the sunshine.
2: Summertime Sadness. Weil das bringt die Sommerstimmung wieder zurück.
3: Red Hot Chili Peppers Can't Stop. Geht immer. Ganzes Jahr.
4: Bett im Kornfeld von Jürgen Drews. Das ist mein Sommersong 2026. Ich liebe ihn einfach. Das bringt mir gute Laune.
5: Der neue Song von Shakira von der WM, Die Die, wenn man im Auto unterwegs ist, Sonne scheint. Ich finde, der Vibe ganz gut.
0: Hab ich nämlich auch im Gefühl. Gucken wir mal. Hier kommt sogar noch ein neuer Kandidat.
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1: Ich bin Tanja Wagner. Nach dem Drohnenvorfall am Flughafen Leipzig-Halle laufen jetzt Terrorermittlungen. Bundesinnenminister Dobrindt sieht darin ein hybrides Anschlagsszenario.
2: Seit Jahren tauchen Drohnen immer wieder über deutschen Flughäfen auf. Jetzt wächst der Druck auf die Politik. Der Flughafenverband fordert, die angekündigten Abwehrsysteme endlich an allen großen Airports einzubauen. Mehrere Flughäfen warten noch immer auf diese Technik. Währenddessen versuchen die Ermittler herauszufinden, wer die Drohne nach Leipzig gebracht hat und welches Ziel dahinter steckte. Gefunden wurde sie auf einer Start- und Landebahn, ganz in der Nähe einer ukrainischen Transportmaschine. Zoe Tassovali, Redaktion.
1: Bundesverkehrsminister Bilger hat sich besorgt über die niedrigen Pegelstände im Rhein und anderen Flüssen gezeigt und eine rasche Reaktion in Aussicht gestellt. Das Niedrigwasser stelle die Binnenschifffahrt, die Industrie und damit die gesamte Logistikkette vor große Herausforderungen, sagte Bilger dem Kölner Stadtanzeiger. Bei einem Treffen mit Spitzenvertretern der Wirtschaft wolle man die aktuelle Lage bewerten und kurzfristig dort handeln, wo Handlungsbedarf bestehe, so Bilger. Im Prozess gegen die rechtsextreme Terrorgruppe Letzte Verteidigungswelle sind die Urteile gefallen. Das hanseatische Oberlandesgericht hat 8 Angeklagte unter anderem wegen versuchten Mordes und Brandstiftung zu Haftstrafen zwischen 1,5 und 5 Jahren verurteilt.
3: Das Gericht ist überzeugt, dass die Gruppe Brand- und Sprengstoffanschläge auf Asylbewerberheime und linke Einrichtungen verübt und geplant hat. Dabei hinterließen die Mitglieder an den Fassaden unter anderem auch Hakenkreuze und rassistische Parolen. Außerdem soll die Gruppe sogenanntes Pedo-Hunting gemacht haben, also Jagd auf Menschen, die sie für Pädophile hielten. Weil die Angeklagten zur Tatzeit zwischen 14 und 21 Jahre alt waren, wurden sie nach Jugendstrafrecht verurteilt. Gegen weitere Mitglieder der Gruppe sollen noch Ermittlungen laufen. Reinhardt, Nachrichtenredaktion.
1: Das Großfeuer in den Dünen an der niederländischen Küste ist nach Angaben der Behörden unter Kontrolle. Die Feuerwehr müsse noch kleinere Brandherde löschen, um ein erneutes Aufflammen zu verhindern. Das Feuer war am Nachmittag in den Dünen

0: Zwischen Dormagen und Köln-Worringen 1 Kilometer Stau. Wir wünschen allen unterwegs gute Fahrt.
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2: Hallo zusammen. Eine ganz schöne Nacht wünsche ich euch. Kommt gut durch. Johanna Tänzer ist hier. Ich bin bei euch. Und das hier ist Teddy Swims, Mr. Know-It-All. Der ist auch dabei. Diese Woche dreht sich bei uns ja alles ums Fahrrad. Und gleich checken wir mal, wie wir denn eigentlich so mit dem Thema Fahrradpannen umgehen können. Welche Pannen sind euch schon passiert und wie können wir die vielleicht

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0: Wer sein Fahrrad liebt, der schiebt. Kennen wir alle den Spruch, ne? Und jeder, der schon mal eine Fahrradpanne hatte, der weiß, wovon ich spreche. Ja, platter Reifen, Kette abgesprungen oder plötzlich, keine Ahnung, geht die Bremse nicht mehr. Fahrradpannen, die kommen immer genau dann, wenn man sie natürlich am wenigsten gebrauchen kann. Kennt ihr auch, ne, das Spiel?
1: Ich bin in Polen gefahren, kam in eine Steigung rein, wollte das Vorderblatt zurückziehen und dabei ist mir die Kette gerissen und hat sich hinten um den Umwerfer gedreht. Lief natürlich nichts mehr. Stand ich irgendwo mitten im Wald, so 10 Kilometer von der nächsten Ortschaft weg. Meine Frau ist dann los und hat einen Taxifahrer geholt, der hat ohne zu fragen Kofferraum auf das Rad da rein. Und dann bin ich in eine Werkstatt gefahren worden. Da fingen die an zu arbeiten. Eine Stunde, ich hatte einen neuen Umwerfer dran. Alles war wieder picobello in Ordnung. Ich habe 50 Euro bezahlt.
2: Dann sind die Fahrräder umgefallen und dann bewegte sich mein Vorderrad nicht mehr. Und dann hatte ich Gott sei Dank zwei junge Männer, die gesagt haben, was können wir helfen, weil wir waren mitten auf dem Land, also war nichts mit einer Werkstatt. Bremsen haben sich festgezogen und das war es dann, dann konnte ich weiterfahren.
3: War totaler Regenschauer, durchgehend. Wir sind klatternass geworden, aber bin trotzdem weitergefahren.
0: Oha, ja, gestrandet mit dem Fahrrad. Nervig, aber auch manchmal schöne Geschichten, die dadurch entstehen, ne? Die gute Nachricht ist, mit ein bisschen Vorbereitung lassen sich so ein paar Pannen tatsächlich selbst beheben. Thema gleich hier bei mir.
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0: Das Wetter.
1: In der Nacht ist es klar bis leicht bewölkt und es bleibt trocken. Dazu endlich wieder etwas kühlere Temperaturen, 17 bis 14 Grad. Am Tag gibt es dann einen Mix aus Sonne und Wolken und 23 bis 26 Grad.
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2: A42 Dortmund-Kamp-Lindfort zwischen Duisburg-Bekerwerth und Duisburg-Barel. Dichter Verkehr. 5 Minuten Zeitverlust und A57 Krefeld-Köln zwischen Dormagen und Köln-Worringen. 1 Kilometer stockender Verkehr. Wir wünschen allen unterwegs gute Fahrt.
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1: Hallo zusammen, wünsche euch eine ganz schöne Nacht. Johanna Tänzer ist hier und ich schenke euch jetzt ein paar 2000er-Vibes, die Sugar Babes mit Overload. Genau aus dem Jahr 2000 übrigens.

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0: Fahrradpanne, die passiert immer nur dann, wenn du es gerade gar nicht gebrauchen kannst, oder? Keine Ahnung, vor der Arbeit, auf Natur mitten im Nirgendwo, im Regen. Diese Woche beschäftigen wir uns ja ganz ausführlich mit dem Thema Rad. Und jetzt geht es darum, was mache ich denn eigentlich, wenn das Ding Schrott ist oder eine Panne hat? Selbst reparieren ist eine Option, klar, können aber viele nicht. Es gibt aber inzwischen Kurse für sowas, also von der VHS oder beim ADFC. Aber auch außerhalb davon, da lernt ihr euer Rad selbst auf Vordermann zu bringen. Laura Podding ist da. Außerdem gibt es an vielen Orten in NRW so Selbsthilfewerkstätten für ein kleines Geld, ne?
1: Ja, genau, da kannst du hin. Da gibt es ganz viel Werkzeug und da gibt es auch Leute, die Ahnung haben von Fahrradreparatur und die helfen dir auch, wenn du irgendwie Fragen hast. Aber reparieren musst du dein Rad am Ende da selbst. Auf www.reparatur-initiativen.de gibt es ganz viele Anbieter für euch zusammengefasst.
0: Okay, und dann habe ich mal gesehen, es gibt ja auch überall verteilt so kostenlose Radservicestationen, ne? In Innenstädten oder an Radwegen.
1: Ganz genau, die gibt es von unterschiedlichsten Anbietern, unter anderem auch vom ADAC. Das ist so eine Art Säule und da hast du dann eine Luftpumpe dran, einen Reifenheber, ganz viel Werkzeug und da kannst du eben kleinere Reparaturen an deinem Rad, aber zum Beispiel teilweise auch an einem Kinderwagen oder an Rollstühlen durchführen. So, und was es auch noch gibt in NRW sind sogenannte Radstationen. Da kannst du dein Rad sicher und witterungsgeschützt parken, das aber teils gegen eine kleine Gebühr. Teilweise bieten diese Radstationen dann auch einen Reparaturservice an und verleihen Räder. Auf der Seite vom ADFC zum Beispiel gibt es eine Übersicht, wo ihr das überall findet und was das kostet.
0: Okay, cool. Und was ist denn der Worst Case? Also wenn ich jetzt wirklich eine Panne habe oder einen Unfall und nicht weiterkomme?
1: Also der ADFC, ne, der Allgemeine Deutsche Fahrradclub, der bietet für Mitglieder eine Pannenhilfe an. Entweder es kommt dann einer vorbei und guckt, ob man euer Rad vor Ort reparieren kann, oder die schleppen das Fahrrad ab und bringen es in die nächste Werkstatt oder zu euch nach Hause. Und das Gleiche gibt es übrigens auch für Mitglieder vom ADAC. Also die bieten das auch an.
0: Aha, okay, spannend. Ja, und in manchen Orten in NRW gibt es auch so mobile Werkstätten. Also die könnt ihr anrufen, einen Termin vereinbaren und die kommen dann tatsächlich zu euch und reparieren euer Fahrrad bei euch zu Hause oder auf der Arbeit. Gibt es aber nicht überall. Also deswegen schaut da gerne mal bei euch irgendwie in der Nähe nach. Vielen Dank, Laura.
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1: Ich bin Tanja Wagner. Eine Drohne mit Sprengvorrichtung ist am Flughafen Leipzig-Halle entdeckt worden. Bundesinnenminister Dobrindt sieht in dem Drohnenvorfall ein hybrides Anschlagsszenario. Drohnensichtungen kenne man bereits, aber dass eine mit Sprengstoff ausgestattete Drohne im Bereich eines Flughafens entdeckt werde, sei eine neue Gefahrenqualität.
2: Es wäre jetzt zu kurz gesprungen, zu glauben, man könnte diese Form der Bedrohungslage, die es eben objektiv gibt, mit einer einfachen Maßnahme bekämpfen oder erwidern. Wir haben es hier mit einem Wettbewerb zu tun, der möglicherweise auch fremde Mächte mit einschließt.
1: Ein Mitarbeiter des Flughafens hatte die Drohne auf der Startlandebahn gefunden. Der Flugbetrieb wurde vorübergehend eingestellt. Die geplante Reform der Besteuerung von Gewinnen aus Kryptowährungen wird bald den Deutschen Bundestag beschäftigen. Eine Online-Petition gegen die mögliche Abschaffung der einjährigen Steuerfreiheitsregelung bei Bitcoin und Co. hat das notwendige Quorum von 30.000 Unterschriften erreicht. Damit muss sich der Petitionsausschuss des Bundestags in einer öffentlichen Anhörung mit dem Anliegen der Anleger beschäftigen. Der sogenannte Idiotentest wird in Deutschland immer seltener angeordnet. Im vergangenen Jahr gab es rund 70.100 medizinisch-psychologische Untersuchungen, fast 7% weniger als im Jahr zuvor.
3: Für viele Autofahrer ist es der wohl unangenehmste Termin überhaupt. Die Untersuchung, die entscheidet, ob man seinen Führerschein wiederbekommt. Genau solche Untersuchungen gibt es inzwischen aber seltener. Trotzdem geht es in fast jedem zweiten Fall immer noch um Alkohol. Erst danach folgen Drogen und Medikamente. Zoe Tassovali, Redaktion.
1: Wegen letzter Arbeiten wird die frisch sanierte Bahnstrecke Berlin-Hamburg in mehreren Nächten im August und September noch einmal gesperrt. Auf der gesamten Strecke würden Restmängel beseitigt, die nach einigen Wochen des Vollbetriebs festgestellt worden seien und Optimierungen vorgenommen, teilte ein Bahnsprecher mit. Vor Hamburg und Berlin laufe überdies die Abnahme der neuen Infrastruktur und Signaltechnik für den Hochgeschwindigkeitsbetrieb.
4: Das Wetter.
5: Jetzt in der Nacht ist es endlich ein bisschen erträglicher geworden bei 17 bis 14 Grad in den Tiefstwerten. Dazu gibt es nur so ein paar harmlose Wolken am Himmel. Es bleibt aber trocken. Im Verlauf des Tages kriegen wir dann Sonne und Wolken im Wechsel und bis zu 26 Grad.
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7: A52 Mönchengladbach-Düsseldorf.

0: Michael Jackson, Heal the World. Eine schöne Nacht mit uns. Hallo zusammen. Hey, wir stellen euch diese Woche die besten Badeseen in NRW vor. Ja, damit ihr wisst, wo ihr es bei den Temperaturen einfach am besten aushalten könnt. Denn es ist ja tagsüber immer noch wahnsinnig heiß. Unser Reporter Thorsten Ortmann, der war zum Beispiel für euch am Tuttenbrocksee. Ganz ehrlich, ich hatte vorher von dem noch nie gehört. Der ist aber direkt an der A2 in Beckum. Und vor allen Dingen, der lohnt sich.
1: Der Tuttenbrocksee in Beckum ist wirklich ein wahres Paradies für alle, die Wassersport lieben. Und wenn man hier reinkommt, dann sticht einem sofort das absolute Highlight hier ins Auge. Und das ist der Aquapark. Und hier in diesem Wasserpark gibt es aufblasbare Rutschen, Hindernisse, Kletterelemente. Also hier kann man wirklich den ganzen Tag Spaß haben. Ein weiteres Highlight ist natürlich hier die Wasserski- und Wakeboard-Anlage. Hier kann man einmal eine Runde um den See drehen. Es gibt vorher natürlich eine Einweisung.
2: Wenn du aus dem Wasser rauskommst, dann die Arme auch wieder lang werden lassen beim Fahren, ne?
1: Und hier ist gerade eine Schulklasse und da sieht man doch, es ist nicht so einfach. Gefühlt jeder Zweite fliegt hier ungefähr nach 2 Metern ins Wasser. Aber es gibt auch welche, die schaffen es wirklich eine ganze Runde hier zu drehen. Tilo zum Beispiel.
3: Boah, vor allen Dingen bei den Kurven immer durch die Bojen fahren, die da sind. Und das geradeausfahren hat eigentlich nur mit Balance zu tun.
1: Und was in einem Strandbad natürlich auch nicht fehlen darf, das ist natürlich ein Strand. Und von diesem Strandabschnitt aus kann man direkt in den See gehen. Und wir machen hier mal einen kleinen Wassercheck, ob es nicht zu kalt ist. Nein, wunderbar. Gucken wir mal, wie hier so die Lage ist. Wie gefällt es euch hier?
4: Ja, also ich finde es richtig gut. Hier kann man richtig viel Spaß haben. Wir sind ein bisschen auf dem Wasser gewesen mit dem Stand-Up-Paddle und sind ein bisschen geschwommen.
1: Und wenn ihr hier so chillt, mit was beschäftigt ihr euch?
4: Wir haben gerade Nägel gemacht.
1: Nägel gemacht?
4: Ja.
1: Ja, was man im Strandbad so macht halt, ne?
4: Genau.
1: Markus Krause ist hier der Küchenchef und wenn man hier so den ganzen Tag Wassersport gemacht hat, dann muss man sich ja irgendwie stärken. Was gibt's denn hier alles?
5: Unser Kracher sind die Chicken Filetstraps mit Pommes. Dann bieten wir an Kibbelinger. Dann gehen wir weiter. Flammkuchen haben wir. Der Aperitif als Beispiel Aperol Spritz, Lele Valperi.
1: Ja, das war's hier vom Tuttenbrocksee in Beckum. Ich kann es wirklich empfehlen. Es ist ein wunderschönes Strandbad. Es gibt einen Strand, es gibt Liegewiesen, es gibt einen großen Aquapark. Man kann hier Wakeboard fahren oder auch Wasserski fahren. Es gibt ein tolles Restaurant. Alles, was man braucht. Viel Spaß.
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0: Das Wetter.
1: In der Nacht ist es leicht bewölkt, Regen soll es keinen geben und es kühlt endlich ein bisschen runter. 17 bis 14 Grad haben wir es. Im Verlauf des Tages kriegen wir dann Sonne und Wolken im Wechsel und maximal 26 Grad.
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2: A57 Krefeld-Köln zwischen Dormagen und Köln-Worringen 1 Kilometer Stau. Wir wünschen allen unterwegs gute Fahrt.
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1: Hi zusammen, Johanna Tänzer ist hier. Und manchmal reicht ja schon ein einziges Wort, dass man irgendwie eine gewisse Assoziation hat, ne? Ich spiele euch jetzt hier Jessie J mit Domino. Und Leute, ich muss einfach sofort an Weihnachten denken, an Dominosteine. Und dass ich die sehr, sehr hasse. Den Song allerdings nicht. Den mag ich sehr gerne. Ich hoffe, ihr auch. Jessie J mit Domino. Schöne Nacht mit uns.

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1: Ich bin Tanja Wagner. Nach dem Drohnenvorfall am Flughafen Leipzig-Halle laufen jetzt Terrorermittlungen. Bundesinnenminister Dobrindt sieht darin ein hybrides Anschlagsszenario.
2: Der Flughafenverband fordert, die angekündigten Abwehrsysteme endlich an allen großen Airports einzubauen. Mehrere Flughäfen warten noch immer auf diese Technik. Währenddessen versuchen die Ermittler herauszufinden, wer die Drohne nach Leipzig gebracht hat und welches Ziel dahinter steckte. Gefunden wurde sie auf einer Start- und Landebahn, ganz in der Nähe einer ukrainischen Transportmaschine. Zoe Tassovali, Redaktion.
1: Bundesverkehrsminister Bilger hat sich besorgt über die niedrigen Pegelstände im Rhein und anderen Flüssen gezeigt und eine rasche Reaktion in Aussicht gestellt. Das Niedrigwasser stelle die Binnenschifffahrt, die Industrie und damit die gesamte Logistikkette vor große Herausforderungen, sagte Bilger dem Kölner Stadtanzeiger. Bei einem Treffen mit Spitzenvertretern der Wirtschaft wolle man die aktuelle Lage bewerten und kurzfristig dort handeln, wo Handlungsbedarf bestehe, so Bilger. Im Prozess gegen die rechtsextreme Terrorgruppe Letzte Verteidigungswelle sind die Urteile gefallen. Das hanseatische Oberlandesgericht hat 8 Angeklagte unter anderem wegen versuchten Mordes und Brandstiftung zu Haftstrafen zwischen 1,5 und 5 Jahren verurteilt.
3: Das Gericht ist überzeugt, dass die Gruppe Brand- und Sprengstoffanschläge auf Asylbewerberheime und linke Einrichtungen verübt und geplant hat. Dabei hinterließen die Mitglieder an den Fassaden unter anderem auch Hakenkreuze und rassistische Parolen. Außerdem soll die Gruppe sogenanntes Pedo-Hunting gemacht haben, also Jagd auf Menschen, die sie für Pädophile hielten. Weil die Angeklagten zur Tatzeit zwischen 14 und 21 Jahre alt waren, wurden sie nach Jugendstrafrecht verurteilt. Gegen weitere Mitglieder der Gruppe sollen noch Ermittlungen laufen. Reinhardt, Nachrichtenredaktion.
1: Wegen letzter Arbeiten wird die frisch sanierte Bahnstrecke Berlin-Hamburg in mehreren Nächten im August und September noch einmal gesperrt. Auf der gesamten Strecke würden Restmängel beseitigt, die nach einigen Wochen des Vollbetriebs festgestellt worden seien und Optimierungen vorgenommen, teilte ein Bahnsprecher mit. Vor Hamburg und Berlin laufe überdies die Abnahme der neuen Infrastruktur und Signaltechnik für den Hochgeschwindigkeitsbetrieb.
4: Das Wetter.
5: In der Nacht ist es klar bis leicht bewölkt und es bleibt trocken. Dazu endlich wieder etwas kühlere Temperaturen, 17 bis 14 Grad. Am Tag gibt es dann einen Mix aus Sonne und Wolken und 23 bis 26 Grad.
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7: A57 Krefeld-Köln. Zwischen Dormagen und Köln-Worringen 1 Kilometer Stau. Wir wünschen allen unterwegs gute Fahrt.
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8: Hey zusammen, kommt gut durch diese Nacht mit uns. Johanna Tänzer ist hier, bin bei euch. Ey, wusstet ihr, dass der neue Spider-Man-Film so krass viele Rekorde gebrochen hat? Ich lese mal kurz vor, ja? Bester 5-Tage-Start des laufenden Jahrzehnts in Deutschland. Bester Kinostart des Jahres 2026. Bester Kinostart eines Spider-Man-Films.